0: disqualifiziert. Spanien gewinnt im 16. Finale gegen Österreich mit 3:0. Die Schweizer Nationalmannschaft spielt ihr 16. Finalspiel am Morgen früh. Das Spiel gegen Algerien startet um 5 Uhr Schweizer Zeit. Und noch die Wetteraussichten. Heute Freitag wird es zeitweise sonnig bei 26 Grad. Im Süden und Wallis ist es meist sonnig bei 31 Grad. Das waren Nachrichten von Radio SRF. Verantwortlich Michael Wettstein.
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1: Die Nachrichten von SRF um 3 mit Michael Wettstein. Die Glückskette hat am Nationalen Solidaritätstag für die Opfer der Erdbeben in Venezuela mehr als 10 Millionen Franken gesammelt. Die gesammelten Spenden ermöglichen es den Partnerorganisationen der Glückskette, die dringend benötigte Hilfe vor Ort zu leisten, wie die Organisation mitteilt. Dabei geht es insbesondere um medizinische Versorgung, sauberes Trinkwasser, Nahrung und Güter des täglichen Bedarfs sowie um Notunterkünfte. Die Zahl der bestätigten Todesopfer ist seit den Beben vor einer guten Woche auf fast 2300 gestiegen. Tausende Menschen werden noch vermisst. Zwei Kurzmeldungen. In Grand Montana soll eine Gedenkstätte für die Opfer der Brandkatastrophe entstehen. 5 Persönlichkeiten aus dem Kanton Wallis haben dafür einen Verein gegründet. Der neue Gedenkort solle rasch entstehen und allen die Möglichkeit bieten, gemeinsam zu trauern, sagt der Verein. Wie die Gedenkstätte genau aussehen soll, ist noch nicht bekannt. Die Kantone wollen enger mit Europa zusammenarbeiten. Die Schweizer Konferenz der Kantonsregierungen hat mit dem EU-Ausschuss der Regionen eine Absichtserklärung für eine flexible Zusammenarbeit unterschrieben. Konkret soll es jährliche Treffen geben. Damit sollen die Stimmen der Kantone und der Regionen in der EU hörbarer werden, sagt die Konferenz der Kantonsregierungen. Der ukrainische Präsident Volodymyr Zelensky hat Vergeltung für die russischen Angriffe auf die ukrainische Hauptstadt Kiew in der vergangenen Nacht angekündigt. Man sei für einen gerechten Frieden, eine gerechte Beendigung des Kriegs, aber solange es das nicht gebe, sei man für gerechte Reaktionen, sagte Zelensky zu Medienschaffenden an einem der Einschlagorte. Beim russischen Großangriff auf die Ukraine in der vergangenen Nacht wurden mindestens 21 Menschen getötet, mehr als 80 wurden verletzt, mehrere Wohnhäuser wurden zerstört. Seit 30 Jahren liegt die Leiche eines indischen Bergsteigers in der sogenannten Todeszone des Mount Everest. Nun hat die indische Regierung angekündigt, die Überreste des Mannes bergen zu wollen. Die Leiche ist wegen ihrer grünen Stiefel als Green Boots bekannt. Sie liegt in über 8000 Meter Höhe in Sichtweite der Route. Der Mann starb 1996 während einer Expedition. Über seine Identität wurde lange spekuliert. Ob die Überreste tatsächlich geborgen werden können, ist nicht klar. Einerseits wegen der Risiken, andererseits braucht Indien die Zustimmung Chinas, weil die Leiche in einer Felsnische auf der tibetischen Seite des Berges liegt. Das Wetter heute Freitag wird es zeitweise sonnig bei 26 Grad. Im Süden und Wallis ist meist sonnig bei 31 Grad. Das waren Nachrichten von Radio SRF, verantwortlich Michael Wettstein.

Ein nächtlicher Gruß schicke raus an Sie, wo auch immer Sie uns gerade zuhören. Das ist die SRF Musikwelle, wo Sie auch weiterhin traumhafte Momente geniessen dürfen.

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0: Mein kleiner Sohn kam heute Abend zu mir in die Küche, als ich das Essen machte. Und er gab mir ein Stück Papier, auf das er mit Buntstift etwas geschrieben hatte. Ich trocknete mir die Hände ab an meiner Schürze und ich las, was auf diesem Zettel stand.
1: Den Rasen gesprengt, 3 Mark. Die ganze Woche mein Bett gemacht, 2 Mark. Zum Kaufmann gegangen, 50 Pfennig. Beim Autowaschen geholfen, 2 Mark. Mit Brüderchen spazieren gegangen, als du beim Friseur warst, 1 Mark. Das Unkraut im Garten ausgezupft, 2 Mark. Im Rechnen eine 1 geschrieben, 5 Mark. Macht zusammen 15 Mark und 50 Pfennig.
0: Da stand er nun erwartungsvoll vor mir und 1000 Erinnerungen kamen mir in den Sinn. Und so nahm ich einen Bleistift, drehte den Zettel um

0: Als er das gelesen hatte, da standen dicke Tränen in seinen Augen. Er sah mich an und sagte,
1: Mami, ich hab dich so lieb.
0: Dann nahm er den Bleistift und schrieb mit großen Buchstaben, alles bezahlt.

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1: Die Nachrichten von SRF um 4 mit Michael Wettstein. Die Glückskette hat am Nationalen Solidaritätstag für die Opfer der Erdbeben in Venezuela mehr als 10 Millionen Franken gesammelt. Die gesammelten Spenden ermöglichen es den Partnerorganisationen der Glückskette, die dringend benötigte Hilfe vor Ort zu leisten, wie die Organisation mitteilt. Dabei gehe es insbesondere um medizinische Versorgung, sauberes Trinkwasser, Nahrung und Güter des täglichen Bedarfs sowie um Notunterkünfte. Die Zahl der bestätigten Todesopfer ist seit den Beben vor einer guten Woche auf fast 2300 gestiegen. Tausende Menschen werden noch vermisst. Der ukrainische Präsident Volodymyr Zelensky hat Vergeltung für die russischen Angriffe auf die ukrainische Hauptstadt Kiew in der vergangenen Nacht angekündigt. Man sei für einen gerechten Frieden, eine gerechte Beendigung des Kriegs, aber solange es das nicht gebe, sei man für gerechte Reaktionen, sagte Zelensky zu Medienschaffenden an einem der Einschlagorte. Beim russischen Großangriff auf die Ukraine in der vergangenen Nacht wurden mindestens 21 Menschen getötet. Mehr als 80 wurden verletzt. Mehrere Wohnhäuser wurden zerstört. Seit 30 Jahren liegt die Leiche eines indischen Bergsteigers in der sogenannten Todeszone des Mount Everest. Nun hat die indische Regierung angekündigt, die Überreste des Mannes bergen zu wollen. Die Leiche ist wegen ihrer grünen Stiefel als Green Boots bekannt. Sie liegt in über 8000 Meter Höhe in Sichtweite der Route. Der Mann starb 1996 während einer Expedition. Über seine Identität wurde lange spekuliert. Ob die Überreste tatsächlich geborgen werden können, ist nicht klar. Einerseits wegen der Risiken, andererseits braucht Indien die Zustimmung Chinas, weil die Leiche in einer Felsnische auf der tibetischen Seite des Berges liegt. Dann zur Fußball-Weltmeisterschaft. Portugal hat sich für die Achtelfinals qualifiziert. Die Portugiesen gewannen gegen Kroatien mit 2:1. Auch Spanien ist eine Runde weiter, dank eines 3:0-Siegs gegen Österreich. Die Schweizer Nationalmannschaft spielt ihr 16. Finalspiel gegen Algerien. In gut einer Stunde geht's los. Das Wetter heute Freitag wird es zeitweise sonnig bei 26 Grad. Im Süden und Wallis ist es meist sonnig bei 31 Grad. Das waren Nachrichten von Radio SRF, verantwortlich Michael Wettstein.

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1: Die Nachrichten von SRF um 5 mit Michael Wettstein. Guten Morgen. 10 Millionen für Venezuela. Die Glückskette hat ihren Solidaritätstag am Abend beendet. Dann ein Gedenkort zum Trauern. In Gromontana soll eine Gedenkstätte für die Opfer der Brandkatastrophe entstehen. Und Anpfiff zum 16. Final. Die Schweiz trifft an der Fußball-WM auf Algerien. Das Wetter im Norden zuerst wechselnd bewölkt, tagsüber sonniger bei 26 Grad, im Süden sonnig bei 32 Grad. Die Glückskette hat am Nationalen Solidaritätstag für die Opfer der Erdbeben in Venezuela mehr als 10 Millionen Franken gesammelt. Die gesammelten Spenden ermöglichen es den Partnerorganisationen der Glückskette, die dringend benötigte Hilfe vor Ort zu leisten, wie die Organisation mitteilt. Dabei geht es insbesondere um medizinische Versorgung, sauberes Trinkwasser, Nahrung und Güter des täglichen Bedarfs sowie um Notunterkünfte. Die Zahl der bestätigten Todesopfer ist seit den Beben vor einer guten Woche auf fast 2.300 gestiegen. Tausende Menschen werden noch vermisst. In Gromontana soll eine Gedenkstätte für die Opfer der Brandkatastrophe entstehen. 5 Persönlichkeiten aus dem Kanton Wallis haben dafür einen Verein gegründet, darunter 2 ehemalige Schweizer Botschafter und ein Architekt. Der neue Gedenkort solle rasch entstehen und allen die Möglichkeit bieten, gemeinsam zu trauern, sagt der Verein. Man wolle verhindern, dass die Gesichter und die Geschichten der Opfer, aber auch die Zeichen der Solidarität vergessen gehen. Wie die Gedenkstätte genau aussehen soll, ist noch nicht bekannt. Der Brand in der Bar Le Constellation in der Silvesternacht hat 41 Menschenleben gefordert, 115 wurden verletzt. 2 Kurznachrichten. Das Berner Stadtparlament fordert ein städtisches Reglement gegen Diskriminierung. Es hat eine entsprechende Motion angenommen. Die Stadtregierung soll nun ein Reglement vorlegen, das Lücken im Bundesrecht schließt, beispielsweise beim Schutz vor Diskriminierung aufgrund von Armut oder Alter. Und die Kantone wollen enger mit Europa zusammenarbeiten. Die Schweizer Konferenz der Kantonsregierungen hat mit dem EU-Ausschuss der Regionen eine Absichtserklärung für eine flexible Zusammenarbeit unterschrieben. Konkret soll es jährliche Treffen geben. Damit sollen die Stimmen der Kantone und der Regionen in der EU hörbarer werden, sagt die Konferenz der Kantonsregierungen. Der ukrainische Präsident Volodymyr Zelensky hat Vergeltung für die russischen Angriffe auf die ukrainische Hauptstadt Kiew in der vergangenen Nacht angekündigt. Man sei für einen gerechten Frieden, eine gerechte Beendigung des Krieges, aber solange es das nicht gebe, sei man für gerechte Reaktionen, sagte Zelensky zu Medienschaffenden an einem der Einschlagorte. Beim russischen Großangriff auf die Ukraine in der vergangenen Nacht wurden mindestens 21 Menschen getötet, mehr als 80 wurden verletzt, mehrere Wohnhäuser wurden zerstört. Laut der ukrainischen Luftwaffe setzte Russland 570 Flugobjekte beim Angriff auf das Nachbarland ein, darunter waren knapp 500 Drohnen. Seit 30 Jahren liegt die Leiche eines indischen Bergsteigers in der sogenannten Todeszone des Mount Everest. Nun hat die indische Regierung angekündigt, die Überreste des Mannes bergen zu wollen. Die Leiche ist wegen ihrer grünen Stiefel als Green Boots bekannt. Sie liegt in über 8000 Meter Höhe. Der Mann starb 1996 während einer Expedition. Über seine Identität wurde lange spekuliert. Ob die Überreste tatsächlich geborgen werden können, ist nicht klar. Einerseits wegen der Risiken, andererseits braucht Indien die Zustimmung Chinas, weil die Leiche in einer Felsnische auf der tibetischen Seite des Berges liegt. Dann noch zur Fußball-Weltmeisterschaft. Die Schweizer Nationalmannschaft spielt ihren 16. Final gegen Algerien. Anpfiff war vor wenigen Minuten in Vancouver. Es steht noch 0:0. Bereits für die Achtelfinals qualifiziert hat sich Portugal. Die Portugiesen schlugen Kroatien mit 2:1. Auch Spanien ist eine Runde weiter, dank eines 3:0-Siegs gegen Österreich. Und die Schweizer Tennisspielerin Viktoria Golubic ist am Turnier in Wimbledon in der zweiten Runde ausgeschieden. Sie verlor gegen Jasmin Paolini aus Italien. Die Wetteraussichten. Heute Freitag scheint im Norden zeitweise die Sonne, im Süden und im Wallis ist es meist sonnig, im Norden gibt es 26 Grad und im Süden 31 Grad. Das waren Nachrichten von Radio SRF, verantwortlich Michael Wettstein.

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1: Guten Morgen. Ja, wir fiebern mit heute früh mit der Schweizer Fußballnationalmannschaft.
2: Und da ist Goal! Brennembolo! Wieder 1-0.
1: Die Schweiz spielt an der WM gegen Algerien und führt nach der ersten Halbzeit 1-0. Auch die Public Viewings sind voll.
3: Die Schweiz im Herz. Also alle zusammen macht es viel mehr Spaß als einfach zu Hause alleine dann.
1: Gemeinsam schauen macht offenbar auch am 5 Uhr morgens mehr Spaß als alleine. Ja, und wie das Wetter zum Fußball heute ist, weiß Sandro Peter mit mir im Studio heute früh.
4: Guten Morgen. Ja, im Norden hat es zuerst Wolken, danach wird es sonniger bei 26 Grad.
1: Früh aufstehen also für den Fußball, das haben heute viele gemacht. Es läuft das 16. Finalspiel Schweiz-Algerien an der Fußball-Weltmeisterschaft im kanadischen Vancouver. Ja, und das frühe Aufstehen, das hat sich bisher gelohnt. Die Schweiz führt nach der ersten Halbzeit 1-0. Sportredaktor David Lendi, das Tor von Breel Embolo fiel schon früh. Wie sieht Ihre Bilanz aus nach der ersten Halbzeit?
5: Nach 45 Minuten ist die Schweiz auf Achtelfinalkurs, weil sie sich wieder einmal auf Joan Manzambi verlassen konnte. Er war in der ersten Halbzeit offensiv der auffälligste Schweizer und bereitete das 1-0 durch Embolo mustergültig vor. Embolo musste den Ball nur noch über die Linie drücken. Aber die Schweiz erlebte einen schwierigen Start in diesem 16. Final. Algerien ist der erwartet unangenehme Gegner. Algerien diktierte in der Startphase auch noch den Rhythmus und hatte in der ersten Halbzeit dann auch deutlich mehr Ballbesitz. Allerdings muss man auch sagen, so richtig gefährlich wurde es vor dem Schweizer Tor höchst selten. Gregor Kobel musste in der ersten Halbzeit 2-3 Mal eingreifen. Die Abschlüsse der Algerier waren aber allesamt harmlos. Aber die Schweizer müssen aufpassen, denn die Algerier kommen durchaus zu ihren Möglichkeiten, nur haben sie es bis jetzt nicht geschafft, diese Möglichkeiten auch sauber zu Ende zu spielen.
1: Die erste Halbzeit ist also geschafft. Was muss die Schweiz nun in der zweiten tun?
5: Die Schweizer müssen in der zweiten Halbzeit jetzt mehr Kontrolle ins Spiel reinbringen, so wie das den Schweizern nach der Trinkpause in der ersten Halbzeit auch gelungen ist. Murat Yakin hat zu diesem Zeitpunkt ein paar Anpassungen vorgenommen, weil er nur mit dem Resultat, aber sicher nicht mit dem Schweizer Spiel zufrieden war. Diese Anpassungen haben dann auch kurzfristig gefruchtet. Plötzlich hatten die Schweizer auch einmal ein paar längere Ballbesitzphasen, aber gegen Ende der ersten Halbzeit wurden dann die Algerier plötzlich wieder gefährlicher. Also in der zweiten Halbzeit muss die Schweiz unbedingt ein Rezept finden, damit Algerien gar nicht erst in diese gefährliche Zone kommt. Denn gewonnen ist noch nichts. Die Schweiz führt knapp zur Pause mit 1-0, dank dem Tor von Embolo in der 10. Minute.
1: Besten Dank an Sportredaktor David Lendia. Und gleich geht's dann also weiter im Spiel Schweiz-Algerien. Wir halten Sie natürlich auf dem Laufenden. Sehen können Sie die Partie aber auch im Fernsehen auf SRF 2 und bei uns im Live-Ticker in der SRF News App. Ja, und zu einer solchen WM und vor allem einem Spiel der Schweiz, da gehört ein Public Viewing natürlich auch dazu. Normalerweise geht man das ja aber eher am Abend schauen. Deshalb die Frage, was passiert, wenn das Spiel schon um 5 Uhr morgens beginnt? Für uns testet das Regionalredaktorin Monika Glauser aus Basel. Sie ist in eine richtige Fußballbeiz ins Restaurant Zickzack nach Allschwil. Speck und Spiegelei, Kaffee und Bier gibt's da zum Fußball. Monika Glauser, wie ist die Stimmung bei Ihnen im Saal?
6: Ja, ich würde sagen, die Stimmung ist ziemlich gut. Es ist ein großer Saal hier und es sind laut dem Geschäftsführer mehr als 200 Personen hier. Also es ist wirklich voll. Es sitzen sogar Leute auf der Treppe zur Galerie. Es gibt ein Frühstücksbuffet. Es riecht nach Eiern und Speck. Eigentlich schon ein eher ungewöhnliches Public Viewing hier.
1: Und es ist auch ziemlich laut bei Ihnen, das Spiel. Das könnte man ja eigentlich auch gemütlich zu Hause im Bett oder vom Sofa aus verfolgen. Wer tut sich denn das an, für ein Public Viewing so früh aufzustehen?
6: Ja, offenbar viele Leute. Ich habe vorhin mit ein paar von Ihnen gesprochen und sagen eigentlich alle dasselbe gesagt. Die Stimmung ist halt einfach deutlich besser hier zusammen, gemeinsam mit anderen, als zu Hause auf dem Sofa. Und ja, halt, es gibt ein großes Frühstücksbuffet, das war für einige ein Grund. Und ich muss sagen, es ist schon speziell. Normalerweise wird es ja dunkel, während man Fußball schaut draußen. Und dann, aber jetzt ist es irgendwie umgekehrt, es ist hell geworden. Also ja, irgendwie verkehrte Welt hier.
1: Besten Dank für diese Informationen. Das war Monika Glauser. Sie ist für uns in einer Fußballbeiz in der Region Basel. Ja, und wir haben noch Resultate auch vom Fußball. Das Achtelfinalticket schon gelöst haben diese Nacht Spanien und Portugal, Sandro Peter.
4: Portugal hat Kroatien mit 2:1 besiegt und das in letzter Minute. Das entscheidende Tor für die Portugiesen fiel erst in der Nachspielzeit. Weniger zu zittern gab es für Spanien. Die Spanier gewannen gegen Österreich mit 3:0.
1: Ja, und jetzt gehen wir weg von der Fußball-WM und zurück in die Schweiz. In Grand-Montana soll es eine Gedenkstätte für die Opfer der Brandkatastrophe geben.
4: 5 Persönlichkeiten aus dem Kanton Wallis haben dafür einen Verein gegründet, darunter 2 ehemalige Schweizer Botschafter und ein Architekt. Der neue Gedenkort solle rasch entstehen und allen die Möglichkeit bieten, gemeinsam zu trauern, sagt der Verein. Man wolle verhindern, dass die Gesichter und die Geschichten der Opfer sowie die Zeichen der Solidarität vergessen gehen. Wie die Gedenkstätte genau aussehen soll, das ist noch nicht bekannt. Der Brand in der Bar Le Constellation in der Silvesternacht hat 41 Menschenleben gefordert, 115 Personen wurden verletzt. Und dann geht's noch um die Kantone. Sie wollen enger mit Europa zusammenarbeiten. Die Schweizer Konferenz der Kantonsregierungen hat dazu eine Absichtserklärung unterschrieben mit dem EU-Ausschuss der Regionen. Es geht um eine flexiblere Zusammenarbeit. Konkret heißt das, es soll jährliche Treffen geben, jeweils abwechselnd in der Schweiz und in der EU. Dabei sollen zum Beispiel gemeinsame Initiativen geprüft oder bewährte Verfahren diskutiert werden. Damit sollen die Stimmen der Kantone und der Regionen in der EU hörbarer werden, sagt die Konferenz der Kantonsregierungen.
1: Ja, und jetzt aus dem Augenwinkel eben gesehen, das 2:0 ist gefallen im Spiel Schweiz gegen Algerien. Sportredaktor David Lendi, wie ist das genau passiert?
5: Die Schweiz führt 2:0. Knapp 2 Minuten ist die Partie alt in der zweiten Halbzeit und Dan Ndoye hat getroffen von der Strafraumgrenze, zieht ab und er trifft links unten, er trifft den Ball sauber, der algerische Torhüter Sidan kommt nicht an die Kugel heran, also Traumstart für die Schweiz. 47 Minuten sind gespielt. Schweiz 2, Algerien 0.
1: Besten Dank, David Lendi. Endlich Sommerferien. Für Schülerinnen und Schüler in vielen Kantonen ist heute der letzte Schultag. Für die Schulen aber ist die Arbeit damit noch nicht getan. Sie bereiten schon das nächste Schuljahr vor und suchen Personal. Zwar hat sich der Lehrpersonenmangel etwas entschärft, aber qualifizierte Lehrkräfte bleiben gefragt. Und um sie anzuwerben, müssen die Gemeinden und Kantone auch immer mehr zahlen. Inlandredaktor Philipp Schremli hat die Details.
7: Die gute Nachricht zuerst. Auch im kommenden Schuljahr dürfte in jedem Klassenzimmer in der Schweiz eine Lehrperson stehen.
8: Es geht gerade so auf,
7: sagt Thomas Minder, Präsident des Verbandes der Schweizer Schulleiterinnen und Schulleiter. Aber
8: man kann nicht von einer Entspannung reden, weil mit dem letzten Aufgebot quasi die letzten Vakanzen besetzt werden konnten.
7: Mit dem letzten Aufgebot werde in der Schweiz also unterrichtet, sagt Minder, quasi jede verfügbare Arbeitskraft werde eingesetzt. Wobei dies bei den Logopädinnen, den Heilpädagogen und den Schulleitungen schon nicht mehr gelte.
8: Da sieht die Situation dramatisch aus. Da haben wir schon länger einen Mangel und der ist jetzt auch nicht weggegangen. Und die Stellen können nicht befriedigend besetzt werden.
7: Was bedeutet, dass die Schulen nicht für alle Kinder die benötigten Therapieplätze zur Verfügung stellen können. Aber immerhin, Lehrerinnen und Lehrer finden die Gemeinden und Kantone aktuell knapp genug, wobei sie das immer teurer zu stehen kommt. Minder beobachtet nämlich zunehmend einen Lohnwettbewerb zwischen den Kantonen im Kampf um qualifizierte Lehrkräfte.
8: Es ist in der Tat so, dass verschiedene Kantone die Löhne für Lehrpersonen angehoben haben in den letzten Jahren. Und so wird eigentlich der Lehrpersonenmangel einfach zwischen den Kantonen etwas hin und her geschoben.
7: Akut sei die Personalsituation bei den Lehrpersonen derzeit in der Nordwestschweiz, vor allem in Bern, besser dafür in Zürich und in der Ostschweiz, wo höhere Löhne bezahlt würden.
8: Eine Sekundarlehrperson, die einsteigt in den Beruf in der Ostschweiz, verdient circa den Medianlohn, der in der Schweiz gezahlt wird.
7: Also rund 85'000 Franken brutto pro Jahr für Berufseinsteiger Mitte 20. Auch wenn es für das kommende Jahr also aufgeht, dürfte sich der Personalmangel an den Schweizer Schulen in den nächsten Jahren nicht entschärfen. Viele Kantone rechnen damit, dass die Zahl der zu unterrichtenden Schülerinnen und Schüler in den nächsten Jahren weiter stark ansteigen wird, mindestens bis ins Jahr 2030.
1: Inlandredaktor Philipp Schrämli hat berichtet. Und jetzt zum Krieg gegen die Ukraine. In der Nacht auf gestern hat Russland die ukrainische Hauptstadt Kiew angegriffen. Nun hat der ukrainische Präsident Volodymyr Zelensky dafür Vergeltung angekündigt, Sandro Peter.
4: Ja, man sei für einen gerechten Frieden, eine gerechte Beendigung des Kriegs, aber solange das nicht gehe, sei man für gerechte Reaktionen, das sagte Zelensky. Beim russischen Großangriff auf die Ukraine in der Nacht auf gestern wurden mindestens 21 Menschen getötet, mehr als 80 wurden verletzt, mehrere Wohnhäuser wurden zerstört. Laut der ukrainischen Luftwaffe setzte Russland 570 Flugobjekte beim Angriff ein, darunter knapp 500 Drohnen.
1: Nach den verheerenden Erdbeben in Venezuela hat die Glückskette Spenden gesammelt für die Opfer an einem nationalen Solidaritätstag.
4: Und dabei sind mehr als 10 Millionen Franken zusammengekommen. Diese Spenden ermöglichten den Partnerorganisationen der Glückskette, die dringend benötigte Hilfe vor Ort zu leisten, sagt die Organisation. Dabei gehe es insbesondere um medizinische Versorgung, sauberes Trinkwasser, Nahrung und Güter des täglichen Bedarfs sowie um Notunterkünfte. Die Zahl der bestätigten Todesopfer ist seit den Beben vor einer guten Woche auf fast 2600 gestiegen. Tausende Menschen werden noch vermisst.
1: Ja, und jetzt nochmals zurück zum Sport. Die Schweiz führt im WM-Spiel gegen Algerien immer noch mit 2-0, aber wir haben jetzt auch noch Tennis von Wimbledon.
4: Die Schweizerin Viktoria Golubic ist in der zweiten Runde ausgeschieden. Sie verlor gegen Jasmine Paolini aus Italien in 2 Sätzen. Zu den Börsendaten von SIX. Der Dow Jones Index in New York hat 1,1% gewonnen. Der Nikkei Index in Tokio steigt um 0,7%. Der Euro wird zu 91,84 gehandelt, der Dollar zu 80,28.
1: Soweit die Informationen von heute Morgen an diesem Fußballfreitag. Verantwortlich ist Philipp Erath. Die Zeit gleich 6:12.
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10: Ja, meine Damen und Herren, soll mal einer sagen, das sei keine grosse Aufregung, die wir hier in Vancouver hier gerade erleben.
11: Spielt auf den Manzambi, Manzambi mit Platz, Manzambi immer noch richtig, 16er auf der Seite, außen wird er abgedrängt, kommt nochmal in 16er, und bringt den Ball rein und da ist Goal!
10: Also nicht nur die Südamerikaner können Fußball kommentieren, nein, nein.
12: Jawohl, 2-0 für die Schweiz, der Danen, da ist es gewesen. Über die rechte Seite ist der Angriff gegangen, der Denis Zakaria hat 2-3.
10: Also, es kommt noch besser. Die Schweiz führt im 16. mit 2-0 gegen Algerien. Kommen Sie mal, lass das nochmal. Also bleiben wir natürlich dran, das ist klar. Und jetzt starten wir hier ganz offiziell in unser Morgenprogramm mit dem Julian Frank. «Das Leben fängt erst an». Am Mikrofon der Christian Salzmann. Guten Morgen miteinander. Schön, dass Sie mit uns sind.

jämmerlich sein. So viel Aufregung am Morgen früh, das habe ich auch selten. Ja, also, die Schweiz führt immer noch gegen Algerien im 16. Finale der Fußball-WM 2:0. Das ist doch mal ein Auftakt nach Mass. Und jetzt machen wir einen musikalischen Auftakt nach Mass, also nach ihrem Mass. Läutet es mir doch rasch an, hier im Studio, wenn Sie kurz wegschauen können vom Fernsehen. Und wünschen Sie sich etwas, ja, wo Sie jetzt gerade Lust drauf haben. Und dann tun wir noch ein bisschen schwätzen, vielleicht über Fußball. Und vielleicht haben Sie auch ein ganz anderes Thema. Sind Sie mein Morgengast für ein paar Minuten auf 0848 531 531. 0848 531 531.

0: Der Berti Rodoschek, Walking Down to Limit Gate.
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0: Und der Peter Eschbach in der Leitung, er ist von Herzogenbuchsee und er macht das, was wahrscheinlich 3/4 der Schweiz jetzt auch macht. Er lässt einfach noch Musikwellen nebenbei, nämlich Fußball schauen. Guten Morgen, Herr Eschbach. Hallo, Herr Eschbach,
2: sind Sie da? Guten Morgen.
0: Voilà, wunderbar. Ja, sagen Sie, sind Sie einer von denen, der jetzt die ganze WM durchschaut und immer da mit dem roten Leibli vor dem Fernseher sitzt bei jedem Spiel? Oder hat sie es quasi jetzt einfach aus dem Bett rausgenommen, weil es jetzt um etwas geht?
2: Das ist reiner Zufall, dass ich schaue, weil es auch nur publik war, dass heute Morgen die Schweiz spielt.
0: Mhm. Und Sie sind ja nicht allein, Ihre Frau schaut auch zu.
2: Ja, wir nehmen einfach da zusammen die Zeitung lesen und das Morgen nehmen.
0: Okay, aber...
2: Wie immer, hä?
0: Okay, also Sie haben nicht irgendwie ganz viel früher müssen aufstehen, sondern es läuft einfach noch nebenbei.
2: Ja, genau.
0: Gut. Also, ja, schön. Ich meine, die Schweiz ist ja auf gutem Kurs im Moment. Feiern ihr das irgendwie feiern, nachher dann noch mit einem Güppli oder gehen ihr jetzt zum Tageswerk über?
2: Nein, Tageswerk.
0: Okay. Heimweh habe ich aufgelegt für Sie. Ich hätte gern. Wer wollen Sie grüssen, Herr Eschbach?
2: Meine Frau und die ganze Familie und die Leute, die wir kennen.
0: Dann wünsche ich Ihnen und Ihrer Frau einen ganz schönen Tag und Daumen drücken. Machen wir miteinander, ist gut.
2: Machen wir, ist gut.
0: Danke fürs Anrufen, Eschbach.
2: Merci auch.
0: Adieu.
2: Einen guten Tag.
0: Danke, Ihnen auch.
2: Wiederhören, merci.

Heimweh, ich habe dich gern. Ja, wunderbar, sage ich im Moment auch zu der Schweizer Nationalmannschaft und sie ja vielleicht auch, wenn sie nebenbei noch am Schauen sind. Das ist eine gute Kombination, haben wir vorhin gehört, von Peter Eschbach. Schuto schauen, Musik wählen, hören. Jetzt gibt es einen Eckball, der getreten wird für die Schweiz, also von den Schweizer, und dann nehmen wir Nora Schmidt. Und inzwischen sage ich Ihnen, wie Sie können teilnehmen beim Wunschkonzert heute am Nachmittag auf 0848 086 086. 0848 086 086. Es wünscht dir was. Das Wunschkonzert heute am Nachmittag zwischen 2 und 5. Und der Eckball hat nichts wirklich Neues gegeben.

Conny Singer, Volksmusik mit Herz, am 4 ab 6:30. Ja, gerade Schrecksekunden im Schweizer Team. Im 16-Viertelfinal Schweiz gegen Algerien. Der Schweizer Captain, der Granit Xhaka, wird von den Beinen geholt. Von den Füßen gesäbelt, sozusagen. Ist ein paar Augenblicke am Boden gelegen. Nicht gut ausgesehen, aber jetzt ist er wieder aufgestanden. Manchmal sieht es halt doch ein bisschen dramatischer aus, als dann schlussendlich ist. Gott sei Dank, kannst du sagen, gell? SRF Musikwelle. 4 Minuten nach der 6:30, bin ganz aufgeregt. Jetzt reden wir dann gerade über

0: Melanie Payer, aktuelle Musik von ihrem Sommerfeuerwerk. Ja, kannst du denn sagen?
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0: Der Jürg Zock und ich, wir schauen im Moment gebannt auf den Bildschirm. Fast ein Gucken, sag auch. Auf der richtigen Seite hoffentlich, Jürg.
2: Ja. Aber leider nur fast.
0: Also komm, wir reden über das Wetter. Regen ist ein Thema.
2: Ganz lokal ist es jetzt am Morgen und am Vormittag noch nass, vor allem so in Teilen von der Ostschweiz und in Nordbünden. Nur stellenweise Regen, nicht viel oder nicht allzu lang, aber gerade so im Toggenburg aktuell ist noch Regenzähler unterwegs. Es hat uns nämlich jetzt in der Morgenstunde eine schwache Kaltfront gestreift. Sie hat eben noch dicke Wolken gebracht, das vor allem in der Deutschschweiz. Und am längsten bleiben die Wolken noch so ein bisschen in den Bergen von der Zentral- und Ostschweiz und in Graubünden hängen. Dort tut es dann aber durch den Tag auch noch ein bisschen auf und es wird wieder zeitweise sonnig. Sonst verschwinden die Wolken schneller. Es gibt schon am Vormittag länger sonnige Abschnitte. Am Nachmittag ist es dann häufig sonnig. Und eigentlich vom Morgen weg recht sonnig ist es so im westlichen Mittelland, dann auch im westlichen Berner Oberland, in vielen Teilen vom Wallis und auf der Alpen Südseite. Im Norden steigen die Temperaturen auf 26 Grad, dazu geht eine schwache und im Westen mäßige Brise. Im Rhonetal gibt es bis 30 und im Tessin bis 32 Grad.
0: Gib uns einen ganz kurzen Überblick über das Wochenende.
2: Grundsätzlich geht es sonnig und warm weiter. Die Höchstwerte liegen bei 28 bis 30 Grad. Im Raum Genf, Wallis und Tessin wird es sogar noch ein bisschen heißer. Die Nächte, zumindest im Norden, sind aber recht frisch. Da kühlt es gut ab auf 16 bis lokal 11 Grad. Dazu morgen am Samstag viel Sonnenschein und wenig Wolken. Am Sonntag gibt es dann nach einem sonnigen Vormittag am Nachmittag ein bisschen mehr Quellwolken, vor allem in den östlichen Landesteilen über den Bergen. Und dort könnte es gegen die Abend sogar lokal und Sprutzregen geben.
0: Der Jürg Zock von SRF Meteo.

Das war ein Riesenhit, das Original von Mike Oldfield, gesungen von Maggie Riley, «Moonlight Shadow». Und Juliane Werding hat das gut gemacht, wo sie den Cover gemacht hat im 83, «Nacht voll Schatten». So, und der nicht bange Blick auf den Bildschirm zeigt, ja, der Mist ist wahrscheinlich geführt, wie man so sagt. Vancouver spielt im 16-Finale der Fußball-WM in der Schweiz gegen Algerien und führt in der 89. Minute immer noch 2-0.

0: Stadion ist rot-weiß. Das Publikum, das Schweizer Publikum, hüpft im Stadion und das aus gutem Grund. Und in der Nachrichtenredaktion sind es, glaube ich, ein bisschen aufgeregter wie sonst. Das ist der SRF Musikwähler am Freitagmorgen. Es wird 7 Uhr. Wir kommen zum Heute Morgen. Heute präsentiert von der Nina Gigax. Guten Morgen, Nina.
1: Guten Morgen.
2: In dem Moment pfifft der Schiedsrichter die Partie ab. Die Schweiz steht im WM-Achtelfinal dank dem Sieg gegen Algerien mit 2-0.
1: Ja, das Spiel ist vorbei. Die Schweizer Fußballnationalmannschaft gewinnt gegen Algerien 2-0 und ist an der Fußball-WM eine Runde weiter. Wir liefern gleich eine erste Analyse von unserem Sportredaktor und schalten auch an ein Public Viewing, wo die Fußballfans schon seit 5 Uhr in der Früh in Feierlaune sind. Und was das Wetter heute macht an diesem Fußballfreitag, das weiß Sandro Peter.
3: Guten Morgen. Im Norden hat es zuerst Wolken, danach wird es sonniger bei 26 Grad.
1: 2-0 also gegen Algerien, die Schweiz im Achtelfinal an der Fußball-WM. Das 16. Finalspiel ist vor wenigen Minuten zu Ende gegangen. Das frühe Aufstehen für den Fußball, es hat sich also aus Schweizer Sicht gelohnt. Für die Schweiz getroffen haben Brill Embolo und Dan Ndoye. Sportredaktor David Lendi, die Schweizer haben heute also eigentlich alles richtig gemacht.
4: Ja, getreu nach dem Motto, wer gewinnt, hat immer recht. Denn genau darum geht es letztendlich in einem WM-K.O.-Spiel. Dennoch kann man nicht verleugnen, dass die Schweizer in der ersten Halbzeit noch Mühe bekundeten mit den aufsässigen Algeriern. Allerdings agierten die Schweizer heute sehr effizient vor dem gegnerischen Tor. Embolo brachte die Schweizer bereits nach 10 Minuten in Führung und nach dem Seitenwechsel erhöhte Dan Ndoye nach nur 46 Sekunden mit einem platzierten Schuss von der Strafraumgrenze aus auf 2-0. Also die Schweizer erzielten zu den eigentlich bestmöglichen Momenten des Spiels ihre Tore. Und dann in der zweiten Halbzeit gab den Schweizern diese 2-0-Führung auch Sicherheit. Denn danach hatten sie die Algerier noch viel besser im Griff als noch in der ersten Halbzeit zu Beginn des Spiels.
1: Und welcher Spieler ist Ihnen denn besonders aufgefallen jetzt bei dieser Partie?
4: Ja, einmal mehr Joan Manzambi, denn er bereitete das 1-0 durch Embolo wunderbar vor. Embolo musste nur noch den Ball über die Linie drücken und generell sind Manzambis Zahlen an dieser WM höchst beeindruckend. Er ist an 5 der insgesamt 9 Schweizer Toren an dieser WM direkt beteiligt. 3 erzielte er selber, 2 bereitete er vor. Aber besonders beeindruckend, wie eben oben, wie bereits erwähnt, war die Schweiz Effizienz, abgesehen von der Chance von Rieder, der nach 81 Minuten noch zum 3-0 hätte treffen müssen. Und außerdem zeigen die Schweizer heute wieder einmal, wie taktisch flexibel sie agieren können. In der Startphase bekundeten sie noch Mühe mit der algerischen Spielweise. Trainer Murat Yakin konnte dann aber mit seinen Anpassungen Einfluss nehmen und spätestens nach dem 2-0, kurz nach dem Seitenwechsel durch Ndoye, ließen die Schweizer dann auch defensiv nicht mehr allzu viel anbrennen.
1: Ja, und jetzt also ist die Schweiz eine Runde weiter. Was folgt nun im Achtelfinal?
4: Die Schweiz steht nun im Achtelfinal. Dort treffen die Schweizer entweder auf Kolumbien oder Ghana. Diese Achtelfinalpartie ist dann am nächsten Dienstag.
1: Besten Dank, Sportredaktor David Lendi. Ja, und alle Tore und die wichtigsten Spielszenen, die können Sie nachschauen und auch nachlesen bei uns auf der SRF News App. Ja, und zu einem solchen Fußballspiel gehört ein Public Viewing ja irgendwie dazu, besonders auch wenn die Schweiz spielt. Wir sind heute Morgen auch in einem Public Viewing dabei in der Fußballbeiz Zickzack in Allschwil. Dort ist für uns Regionalkorrespondentin Monika Glauser. Ja, und wenn ich da zu Ihnen schalte, hört man es schon, es ist laut. Wie war der Jubel bei Ihnen?
5: Ja, der Jubel war natürlich groß. Es ist recht schnell, jetzt aber auch leer geworden, muss ich sagen. Ich denke, die meisten Leute, die gehen jetzt zur Arbeit. Aber ja, der Jubel war natürlich groß und ich denke auch die Begeisterung. Es hat mir ein kleiner Junge gesagt, dass es etwas mühsam gewesen sei, dass er so früh habe aufstehen müssen, um hier zu sein. Aber es habe sich schon gelohnt. Das hat er noch gesagt, bevor die Schweiz gewonnen hat. Also ja, ich denke, das frühe Aufstehen für die etwa 200 Leute, die hier gekommen sind, das hat sich gelohnt.
1: Volles Public Viewing also. Das war Regionalredaktorin Monika Glauser inmitten der Fans in einer Fußballbeiz in Allschwil in Basel-Land. Ja, und das Achtelfinalticket auch schon gelöst haben diese Nacht Spanien und Portugal, Sandro Peter.
3: Portugal hat Kroatien mit 2:1 besiegt und das in letzter Minute. Das entscheidende Tor für die Portugiesen fiel erst in der Nachspielzeit. Weniger zu zittern gab es für Spanien. Die Spanier gewannen gegen Österreich mit 3:0.
1: Und jetzt weg von der Fußball-WM und zurück in die Schweiz. In Grand-Montana soll es eine Gedenkstätte geben für die Opfer der Brandkatastrophe.
3: 5 Persönlichkeiten aus dem Kanton Wallis haben dafür einen Verein gegründet, darunter 2 ehemalige Schweizer Botschafter und ein Architekt. Der neue Gedenkort solle rasch entstehen und allen die Möglichkeit bieten, gemeinsam zu trauern, sagt der Verein. Man wolle verhindern, dass die Gesichter und die Geschichten der Opfer sowie die Zeichen der Solidarität vergessen gehen. Wie die Gedenkstätte genau aussehen soll, ist noch nicht bekannt. Der Brand in der Bar Le Constellation in der Silvesternacht hat 41 Menschenleben gefordert, 115 Personen wurden verletzt.
1: Wer steht nach den Sommerferien vor der Schulklasse? Schulen sind in diesen Tagen intensiv daran, neues Personal anzustellen. Zwar hat sich der Lehrpersonenmangel etwas entschärft, aber qualifizierte Lehrkräfte bleiben gefragt. Und um sie anzuwerben, müssen die Gemeinden und Kantone auch immer tiefer ins Portemonnaie greifen. Inlandredaktor Philipp Schrämli.
6: Die gute Nachricht zuerst. Auch im kommenden Schuljahr dürfte in jedem Klassenzimmer in der Schweiz eine Lehrperson stehen.
7: Es geht gerade so auf,
6: sagt Thomas Minder, Präsident des Verbandes der Schweizer Schulleiterinnen und Schulleiter. Aber
7: man kann nicht von einer Entspannung reden, weil mit dem letzten Aufgebot quasi die letzten Vakanzen besetzt werden konnten.
6: Mit dem letzten Aufgebot werde in der Schweiz also unterrichtet, sagt Minder, quasi jede verfügbare Arbeitskraft werde eingesetzt. Wobei dies bei den Logopädinnen, den Heilpädagogen und den Schulleitungen schon nicht mehr gelte.
7: Da sieht die Situation dramatisch aus. Da haben wir schon länger einen Mangel und der ist jetzt auch nicht weggegangen. Und die Stellen können nicht befriedigend besetzt werden.
6: Was bedeutet, dass die Schulen nicht für alle Kinder die benötigten Therapieplätze zur Verfügung stellen können. Aber immerhin, Lehrerinnen und Lehrer finden die Gemeinden und Kantone aktuell knapp genug, wobei sie das immer teurer zu stehen kommt. Minder beobachtet nämlich zunehmend einen Lohnwettbewerb zwischen den Kantonen im Kampf um qualifizierte Lehrkräfte.
7: Es ist in der Tat so, dass verschiedene Kantone die Löhne für Lehrpersonen angehoben haben in den letzten Jahren. Und so wird eigentlich der Lehrpersonenmangel einfach zwischen den Kantonen etwas hin und her geschoben.
6: Akut sei die Personalsituation bei den Lehrpersonen derzeit in der Nordwestschweiz, vor allem in Bern, besser dafür in Zürich und in der Ostschweiz, wo höhere Löhne bezahlt würden.
7: Eine Sekundarlehrperson, die einsteigt in den Beruf in der Ostschweiz, verdient circa den Medianlohn, der in der Schweiz gezahlt wird.
6: Also rund 85'000 Franken brutto pro Jahr für Berufseinsteiger Mitte 20. Auch wenn es für das kommende Jahr also aufgeht, dürfte sich der Personalmangel an den Schweizer Schulen in den nächsten Jahren nicht entschärfen. Viele Kantone rechnen damit, dass die Zahl der zu unterrichtenden Schülerinnen und Schüler in den nächsten Jahren weiter stark ansteigen wird, mindestens bis ins Jahr 2030.
1: Inlandredaktor Philipp Schrämli war das. Nun zum Krieg gegen die Ukraine. In der Nacht auf gestern hat Russland die ukrainische Hauptstadt Kiew angegriffen. Nun hat der ukrainische Präsident Volodymyr Zelensky dafür Vergeltung angekündigt, Sandro Peter.
3: Man sei für einen gerechten Frieden, eine gerechte Beendigung des Kriegs. Aber solange das nicht gehe, sei man für gerechte Reaktionen, sagte Zelensky. Beim russischen Großangriff auf die Ukraine in der Nacht auf gestern wurden mindestens 21 Menschen getötet, mehr als 80 wurden verletzt, mehrere Wohnhäuser wurden zerstört. Laut der ukrainischen Luftwaffe setzte Russland 570 Flugobjekte beim Angriff ein, darunter knapp 500 Drohnen.
1: Nach den verheerenden Erdbeben in Venezuela hat die Glückskette Spenden gesammelt für die Opfer an einem nationalen Solidaritätstag.
3: Dabei sind mehr als 10 Millionen Franken zusammengekommen. Diese Spenden ermöglichten den Partnerorganisationen der Glückskette, die dringend benötigte Hilfe vor Ort zu leisten, sagt die Organisation. Dabei gehe es insbesondere um medizinische Versorgung, sauberes Trinkwasser, Nahrung und Güter des täglichen Bedarfs sowie Notunterkünfte. Die Zahl der bestätigten Todesopfer ist seit den Beben vor einer guten Woche auf fast 2600 gestiegen. Tausende Menschen werden noch vermisst.
1: Und jetzt gehen wir nochmals zurück zum Sport, dieses Mal mit Tennis beim Turnier in Wimbledon.
3: Ja, da ist die Schweizerin Viktoria Golubic in der zweiten Runde ausgeschieden. Sie verlor gegen Jasmine Paolini aus Italien in 2 Sätzen. Zu den Börsendaten vom SIX, der Dow Jones Index in New York hat 1,1% gewonnen, der Nikkei Index in Tokio steigt um 1,2%, der Euro wird zu 91,85 gehandelt, der Dollar zu 80,20.
1: Soweit die Informationen von heute Morgen an diesem Fußballfreitag. Verantwortlich ist Philipp Erath. Die Zeit, es ist 7:10.
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0: Ja, also so sind wir noch selten durch die erste Morgenstunde gestürmt, wie jetzt gerade. Die Schweiz gönnt der WM16-Final gegen Algerien 2-0. Schön. Und jetzt nehmen wir ein bisschen Gas weg, weil so durchfräsen durch den ganzen Tag kann ja auch nicht gesund sein. Nella Martinetti mit «Bionda, bella Bionda» macht den Anfang. Am Mikrofon der Christian Salzmann.

0: Berner Blueskapelle und der Marsch a Rosa. Die Morgengeschichten in dieser Stunde sind von der Elisabeth Zurgilgen gekommen. Heute gibt es die letzte und heute geht es um Kurt. Weil der Kurt, der kennt sich aus.
1: Wo der Kurt vor 15 Jahren pensioniert worden ist, ist er zuerst einfach daheim herumgehangen. Bis seine Frau gesagt hat, das gäbe ihn auf die Nerven. Also ist er ein bisschen laufen und hat gleich eine IV-Aufgabe gefunden. Sein Quartier war nämlich verwinkelt mit Sackgassen und Einbahnstrassen. Die Leute haben sich verfahren und müssen nach dem Weg fragen. Und

Da ist dann eben er ins Spiel gekommen. Er hat verschwitzten Männern den Weg erklärt, hat verzweifelte Frauen zuerst gerestet und nachgelotzt. Und am Schluss hat er immer gesagt, wissen Sie, ich war früher Taxifahrer gewesen. Und hat erzählt von Schleichwegli, wo nur er kennt hat, von gefährlichen Kreuzungen und von komplizierten Kreiseln. Aber mit der Zeit haben weniger Leute nach dem Weg gefragt und dann gar niemand mehr. «Die haben jetzt alles Navi», hat seine Frau gesagt. «Das wäre doch auch etwas für sie.» Aber der Kurt hat nicht wollen. Ist kaum mehr raus. Ist in der Küche gehockt und hat nur noch von Schleichwegli geredet, von gefährlichen Kreuzungen und von komplizierten Kreiseln. «Sie hat gerne eine neue Geschichte», hat die Frau gesagt. Aber neue Geschichten hat der Kurt ja nimmer erlebt. Bis der eine ist der Nacht die Frau bei einem Sturm geleitet hat, die hochschwange Frau vom zweiten Stock. Sie hätte kein Wort rausgebracht, so aufgeregt war sie. Aber der Kurt hat das Problem sofort gesehen, dass das Kind kommt. Und zwar jetzt. Er hat sie ins Auto gepackt und auf allen Schleichwegli ins nächste Spital gebracht, blitzschnell. Und jetzt hat der Kurt eine neue Geschichte. Er erzählt sie jeden Tag. Und wenn jemand noch weiters hört, erzählt er gleich noch von Schleichwegli, von gefährlichen Kreuzungen und von komplizierten Kreiseln.

Der Andreas Martin, Amore mio, am 4:30 Uhr. Ja, ein Hitzetag haben wir gehabt. Also nicht einen, sondern gerade zwei Wochen lang jeden Tag, irgendwie bis 40 Grad. Oder? Hitzetag ist 30 Grad und mehr definiert. Jetzt ist es wieder kühler und fragt sich, haben wir heute wieder einen Hitzetag? Ja und nein, das ist einmal die vielschichtige Antwort. Und die neuere Antwort gibt es von unserem Wetterexperten jetzt gerade.

0: Mit Margot Eskens und auch Matrosen haben Heimweh.
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0: Der Jörg Zog von SRF Meteo ist bei mir im Studio. Guten Morgen, Jörg.
2: Guten Morgen, Christian.
0: Guten Morgen, hast du einen Wetterflash geschrieben. Am Morgen um 5 Uhr, also gerade dort, wo der Match losgegangen ist, von Schweiz gegen Algerien. Und da steht, ich zitiere, die Schweiz im Hoch. Bist du Hellseher im Nebenjob?
2: Nein, eigentlich nicht. Bei grossen Mächen, aber das ist ja nicht Hellseher. Und ja, das Hoch ist natürlich ein bisschen zweideutig gewesen, weil vom Wetter her stimmt es ja auf jeden Fall. Aber ich habe natürlich auch gedacht, dass es sonst zutrifft und ja, hat jetzt gut gepasst.
0: Also, perfekt. Sonst hättest du es wechseln vielleicht sogar.
2: Ja, da hätte ich einfach gesagt, es gilt nur fürs Wetter. Aber und sonst nicht.
0: Also, hellseherische Fähigkeit hast du nicht. Das ist ja gut. Aber eben ein bisschen in Zukunft schauen, tun wir schon wettertechnisch. Gibt es einen Hitzetag heute?
2: Nein, das nicht. Oder zumindest auf der Alpen-Nordseite, den meisten Orten nicht. Im Wallis, im Rhonetal, da langen es zum Teil für 30 Grad. Im Tessin auf jeden Fall, dort liegen die Höchsttemperaturen der meisten Orten bei 32 Grad. Im Norden, da haben wir so zwischen 25 und 27 Grad. Zum Teil geht auch noch ein bisschen Beise. Das vor allem richtig Westen zu. Und eben das Hoch wirkt, aber es ist auch noch eine Kaltfront, eine Schwäche unterwegs gewesen jetzt in der Nacht und in den frühen Morgenstunden. Die Reste von dieser Störung, die spürt man vor allem noch so ein bisschen in der Zentral- und Ostschweiz, dort speziell den Bergen an, wo im Kanton Graubünden vereinzelt gibt es in diesen Gebieten sogar auch jetzt noch ein bisschen Regen, gerade so Kanton St. Gallen, Appenzellerland, wo es zum Teil noch nass ist. Die Regenwolken, die verzichten sich aber, es tut also in diesen Gebieten, wo es jetzt noch grau ist, auf durch den Tag und es wird zeitweise sonnig. Und dort, wo man die Sonne zum Teil schon sieht, zwischen den Wolken durch den Tag, hat es dann durch den Tag immer weniger Wolken. Es wird meistens sonnig und viel Sonnenschein vom Morgen weg gibt es so in den südwestlichen Landesteil, Genfersee-Region, westliche Berner Oberland, im Wallis und auf der Alpen-Südseite.
0: Also, das nehmen wir so. Gib uns einen Abriss über das Wochenende.
2: Grundsätzlich geht es sonnig und warm bis heiß weiter. Die Höchsttemperaturen liegen bei 28 bis 30 Grad. Region Genf, im Wallis und im Tessin wird sogar noch ein bisschen heißer. Nächte, die werden aber im Norden nach wie vor relativ frisch, da kühlt es gut ab. Auf 16 bis 11 Grad ist eben eher dann um den Tag durch ein bisschen trockene Wärme, also nicht irgendwie typig oder schwül. Dazu man Samstag viel Sonnenschein, um Sonntag ist es in den meisten Orten sonnig. In den östlichen Landesteil gibt es am Nachmittag doch aber auch ein paar Quellwolken und vereinzelt kommt dann die gegen oben in die Ostschweiz und Bündnerbergen lokal und Sprutzregen bringen.
0: Der Jürg Zog von SRF Meteo.

Sie war ein grosser Star, ein amerikanischer Country-Star, John Shepherd mit «It Keeps Right on a Hurting», Machtminuten vor der Nacht. Macht ein, da gibt es bei uns die ausführlichen Nachrichten im heute Morgen und da lassen wir natürlich noch mal einmal den Sieg von der Schweizer Nationalmannschaft Revue passieren. Ja, und dann nicht nur eins jetzt gegeben, sondern zwei gegen Algerien, also im Achtelfinal sind wir, oder ist die Schweizer Nationalmannschaft. Wir sind ja bescheiden, gell? Auch Freude haben wir natürlich gleich. Und bis dahin, der Marc Pircher, hey Dirndl, spürst du es so wie ich? Und dann noch der Michel Sardou, en chantant.

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1: Guten Morgen. Ja, es ist wirklich ein guter Morgen für den Schweizer Fußball. Die Schweizer Nationalmannschaft gewinnt gegen Algerien und steht im WM-Achtelfinal. Die Reise geht also weiter.
2: Ja, immer schöner, weil wir immer weitergehen. Ich hoffe, dass wir noch mehr weitergehen können, ja.
1: Das hofft natürlich nicht nur Nazi-Star Joan Manzambi, sondern auch alle Schweizer Fußballfans. Viele von ihnen sind heute extra früh aufgestanden. Wir liefern gleich Stimmen und Analysen zum Spiel. Zuerst aber noch ganz kurz die Wetteraussichten, Sandro Peter.
3: Guten Morgen. Im Norden hat es zuerst Wolken, danach wird es sonniger bei 26 Grad.
1: Ja, die Schweiz steht also im WM-Achtelfinal. Das Schweizer Team bezwingt Algerien 2:0 dank Toren von Breel Embolo und Dan Ndoi. Sportredaktor David Lendi berichtet.
4: Für das Schweizer Fußballnationalteam ist es der erste WM-Sieg in einem K.O.-Spiel seit 88 Jahren. Die Schweizer erwischten einen perfekten Start in die Partie. Bereits nach 10 Minuten brachte Breel Embolo sein Team in Führung. Maßgeblichen Anteil am frühen Führungstreffer hatte Joan Manzambi, der das Tor mustergültig vorbereitete. An dieser WM war Manzambi damit bereits an 5 der 9 Schweizer Treffer direkt beteiligt. 3 Tore erzielte er selbst, 2 weitere bereitete er vor.
2: Mit Breel, wir verstehen uns gut auf dem Platz und neben dem Platz. Das hilft uns. Wir wissen, wir haben gute Qualität. Und ja, wir haben gezeigt unsere Qualität und er hat dann 2:0 gewonnen.
4: Und dieser Sieg ist verdient. In der ersten Halbzeit bekundeten die Schweizer zwar noch Mühe mit dem Spielstil der Algerier, agierten aber äußerst effizient. Gleich mit dem ersten Angriff der zweiten Halbzeit erhöhte Dan Ndoi auf 2:0. Der zweite Treffer gab dem Schweizer Team die nötige Ruhe und Sicherheit, sagte Captain Granit Xhaka, der heute sein 150. Länderspiel für die Schweiz bestritt.
5: Die zweite Halbzeit eigentlich sehr souverän, nicht zugelassen. Gott sei Dank ganz schnell das 2:0 gemacht, und aber insgesamt war es eine gute Leistung und wir sind sehr glücklich.
4: Nun wartet im Achtelfinale Ghana oder Kolumbien auf die Schweiz. Ein Gegner, den es zu schlagen gilt, wenn die Schweiz die erfolgreichste WM ihrer Geschichte spielen will. Oder wie Joan Manzambi sagt:
2: Ich hoffe, dass wir noch weitergehen können. Ja.
4: Das Achtelfinale bestreitet die Schweiz am kommenden Dienstag.
1: Sportredaktor David Lendi hat berichtet. Ja, und zum Fußball, da gehört ein Public Viewing irgendwie dazu, auch wenn es früh am Morgen ist. Wir waren heute dabei beim Public Viewing im Restaurant Zickzack in Altschwil im Baselbiet. Der Jubel beim Schlusspfiff, der war gross. Es hat sich für die meisten doch gelohnt, dass sie früh aufgestanden sind. Die meisten waren zufrieden, wenn es auch speziell war.
6: Es ist auch mal ein cooles Erlebnis, eine WM mit einem Gipfel und einem Kaffee zu genießen, anstatt ein Bier. Ich war müde, aber es hat Spass gemacht.
7: Es war halt ein bisschen anstrengend zum Aufstehen, aber es war sehr toll.
8: Es war zu wenig, Stimmung. Am Morgenstreichen ist mehr Stimmung.
1: Kurz nach dem Schlusspfiff war es dann aber schon wieder vorbei mit der Partylaune. Das Zickzack leerte sich schnell, wie Regionalkorrespondentin Monika Glauser festgestellt hat.
9: Ja, der Jubel war natürlich groß. Es ist recht schnell, jetzt aber auch leer geworden, muss ich sagen. Ich denke, die meisten Leute, die gehen jetzt zur Arbeit.
1: So die Einschätzung von Monika Glauser. Sie war für uns heute früh im Restaurant Zickzack beim Public Viewing in der Region Basel. Ja, das Achtelfinalticket auch gelöst. Das haben diese Nacht Spanien und Portugal, Sandro Peter.
3: Ja, Portugal hat Kroatien mit 2:1 besiegt und das in letzter Minute. Das entscheidende Tor für die Portugiesen fiel erst in der Nachspielzeit. Weniger zu zittern gab es für Spanien. Die Spanier gewannen gegen Österreich mit 3:0.
1: Und jetzt weg von der Fußball-WM und zurück in die Schweiz. In Grand-Montana soll es eine Gedenkstätte für die Opfer der Brandkatastrophe geben.
3: 5 Persönlichkeiten aus dem Kanton Wallis haben dafür einen Verein gegründet, darunter 2 ehemalige Schweizer Botschafter und ein Architekt. Der neue Gedenkort solle rasch entstehen und allen die Möglichkeit bieten, gemeinsam zu trauern, sagt der Verein. Man wolle verhindern, dass die Gesichter und die Geschichten der Opfer sowie die Zeichen der Solidarität vergessen gehen. Wie die Gedenkstätte genau aussehen soll, ist noch nicht bekannt. Der Brand in der Bar Le Constellation in der Silvesternacht hat 41 Menschenleben gefordert, 115 Personen wurden verletzt.
1: Ein ganz anderes Thema jetzt. Endlich sind Sommerferien. Für Schülerinnen und Schüler in vielen Kantonen ist heute der letzte Schultag. Für die Schulen aber ist die Arbeit damit noch nicht getan. Sie bereiten schon das nächste Schuljahr vor und suchen Personal. Zwar hat sich der Lehrpersonenmangel etwas entschärft, aber qualifizierte Lehrkräfte bleiben gefragt. Und um sie anzuwerben, müssen die Gemeinden und Kantone auch immer mehr zahlen. Inlandredaktor Philipp Schrammle hat die Details.
10: Die gute Nachricht zuerst. Auch im kommenden Schuljahr dürfte in jedem Klassenzimmer in der Schweiz eine Lehrperson stehen.
11: Es geht gerade so auf,
10: sagt Thomas Minder, Präsident des Verbandes der Schweizer Schulleiterinnen und Schulleiter. Aber
11: man kann nicht von einer Entspannung reden, weil mit dem letzten Aufgebot quasi die letzten Vakanzen besetzt werden konnten.
10: Mit dem letzten Aufgebot werde in der Schweiz also unterrichtet, sagt Minder. Quasi jede verfügbare Arbeitskraft werde eingesetzt. Wobei dies bei den Logopädinnen, den Heilpädagogen und den Schulleitungen schon nicht mehr gelte.
11: Da sieht die Situation dramatisch aus. Da haben wir schon länger einen Mangel und der ist jetzt auch nicht weggegangen. Und die Stellen können nicht befriedigend besetzt werden.
10: Was bedeutet, dass die Schulen nicht für alle Kinder die benötigten Therapieplätze zur Verfügung stellen können. Aber immerhin, Lehrerinnen und Lehrer finden die Gemeinden und Kantone aktuell knapp genug, wobei sie das immer teurer zu stehen kommt. Minder beobachtet nämlich zunehmend einen Lohnwettbewerb zwischen den Kantonen im Kampf um qualifizierte Lehrkräfte.
11: Es ist in der Tat so, dass verschiedene Kantone die Löhne für Lehrpersonen angehoben haben in den letzten Jahren. Und so wird eigentlich der Lehrpersonenmangel einfach zwischen den Kantonen etwas hin und her geschoben.
10: Akut sei die Personalsituation bei den Lehrpersonen derzeit in der Nordwestschweiz, vor allem in Bern, besser dafür in Zürich und in der Ostschweiz, wo höhere Löhne bezahlt würden.
11: Eine Sekundarlehrperson, die einsteigt in den Beruf in der Ostschweiz, verdient circa den Medianlohn, der in der Schweiz gezahlt wird.
10: Also rund 85.000 Franken brutto pro Jahr für Berufseinsteiger Mitte 20. Auch wenn es für das kommende Jahr also aufgeht, dürfte sich der Personalmangel an den Schweizer Schulen in den nächsten Jahren nicht entschärfen. Viele Kantone rechnen damit, dass die Zahl der zu unterrichtenden Schülerinnen und Schüler in den nächsten Jahren weiter stark ansteigen wird, mindestens bis ins Jahr 2030.
1: Inlandredaktor Philipp Schrammle war das. Nach Venezuela nun, dort hat Übergangspräsidentin Delcy Rodríguez die Reaktion ihrer Regierung auf die verheerenden Erdbeben verteidigt, Sandro Peter.
3: Ja, Kritik kommt unter anderem aus den betroffenen Regionen. Die Regierung habe zu langsam reagiert und es habe an Ausrüstung gefehlt, um in den Trümmern nach möglichen Opfern zu suchen. Delcy Rodríguez hat diese Kritik zurückgewiesen. Sie sagt, die Regierung hätte nicht gewartet und alles in ihrer Macht Stehende getan und werde das auch weiter tun. Die Zahl der bestätigten Todesopfer ist seit den Beben vor einer guten Woche auf fast 2600 gestiegen. Tausende Menschen werden noch vermisst. Die Glückskette hat an ihrem nationalen Solidaritätstag gestern mehr als 10 Millionen Franken an Spenden gesammelt für die Opfer der Erdbeben.
1: Und jetzt nochmals zurück zum Sport, dieses Mal mit Tennis vom Turnier in Wimbledon.
3: Und da hat die Schweizerin Viktoria Golubic in der zweiten Runde verloren und ist damit ausgeschieden. Sie verlor gegen Jasmine Paolini aus Italien in 2 Sätzen. Zu den Börsendaten von SIX, der Dow Jones Index in New York hat 1,1% gewonnen, der Nikkei Index in Tokio steigt um 1,2%, der Euro wird zu 91,84 gehandelt, der Dollar zu 80,19.
1: Soweit das Update. Die Informationen von heute Morgen am Fußballfreitag. Verantwortlich ist Philipp Erath. Die Zeit exakt 8:09.
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13: Ja, man staunt ja schon, was da so los ist, wenn Fußball geschaut wird miteinander. Wild fremde Leute liegen sich in den Armen und da denkst du, was ist denn jetzt passiert? Kuschelstunden passt da gar nicht schlecht, obwohl wir nehmen ein bisschen mehr Abstand. Aber schön ist es natürlich trotzdem, was uns Nadine und Wirbelwind singen. Am Mikrofon Christian Salzmann. Guten Morgen miteinander.

Der Ravi Deutscher, vielleicht mit dem Klassiker überhaupt, Marmorstein und Eisenbricht am Viertel ab 8. Ja, meine Damen und Herren, jetzt würden wir spielen miteinander. Und zwar unser Paupti-Spiel. Es ist ja nicht ein rotes Spiel, mal manchmal ist es auch ein rotes Spiel, aber es ist vor allem ein Paupti-Spiel, weil ich habe 5 Behauptungen parat, sie sagen immer Ja oder Nein dazu. Und es gibt bis zu 2 Tageskarten für eine Schifffahrt auf dem Untersee und auf dem Rhein im Wert von 49,50 Franken pro Karte. Also, lohnt sich doch zum Mitmachen auf 0848 531 531. 0848

0: Da haben sie «Wie ich dich liebe» am 20.08. Das ist gerade vorbei.
1: Ja oder nein?
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1: Zita Schämpfli ist 83, ist zu Unterägeri zuhause und du hast ausgeschlafen. Also du bist nicht irgendwie am 5 Uhr aufgestanden und vor dem Fernseher angehöckelt, gell Zita?
2: Nein, eben nicht.
1: Aber du bist ein bisschen entspannter in den Tag hineingestartet, das Ganze aufeinander.
2: Ja, ganz genau. Ich bin jetzt jeden Tag so 5:30, 6 auf, was so heiß war. Und haben wir sogar Blumen getränkt und so das und so, wo man Ringer macht, wenn es kühler ist.
1: Mhm. Wie hast du die Hitze, also für mich war es schon noch eine Belastung gewesen. Wie hast du die Hitzetage erlebt?
2: Es war mörderisch gewesen. Also wir haben im 49, im 47 schon heiß gehabt, 49 mag ich mich noch erinnern, aber so nicht. Und vor allem die Länge hat es ausgemacht, glaube ich. Dass es so anhaltend einfach heiß war.
1: Also 49, 47 ist schon ein länger her, würde ich mal sagen.
2: Ist ein bisschen länger her, ich war dort noch sehr jung gewesen. Aber das 49 mag ich mich erinnern, dass immer haben wir Küche umgebaut und sind einmal in die Wäschküche hinterher gekocht. Dort hinten war es kühl gewesen. Das war so ein alter Stall gewesen.
1: Was hat deine Schwester gesagt? Die ist 91?
2: Ja, die ist 91.
1: Und was hat sie?
2: Und sie hat gesagt, dass so etwas hat sie noch nie erlebt.
1: Okay.
2: Schon auch, dass man heiß gehabt, aber nicht so lang und vor allem also in dieser Intensität nicht.
1: Mhm. Nein. Ja, also ich glaube, da rede ich für uns beide, wenn ich sage, hoffentlich wird es nicht im Ganzen so eine Hitze jetzt den Sommer. Oder warm ist ja schon schön, aber es muss ja nicht gerade Sahelzone sein.
2: Ja, es ist schön. Ich habe auch gerne warm im Sommer und trocken vor allem und nicht immer einfach nass und typisch, dass ja, so fast wie im Dschungel. Das habe ich gar nicht gern. Aber eine trockene Wärme, aber nicht unbedingt wirklich Hitze.
1: Ja, Zita, spielen wir miteinander?
2: Ja, machen wir doch. Wir probieren
1: jetzt. Gut. Ich habe 5 Behauptungen für dich parat gemacht. Für jede Behauptung gibt es ein Ja oder ein Nein für dich. Und wenn du 3 Punkte hast, gibt es 1 Tageskarte für eine Schifffahrt auf dem Untersee und auf dem Rhein. Und ab 5 Punkte, ja genau, dann müsstest du dann alles wissen oder dann müsstest du richtig verdoppeln, gibt es dann eben 2 Tageskarten. Das sind so die Rahmenbedingungen. Dann lassen wir doch los. Meine erste Behauptung ist die da. Heute, am 3. Juli, da feiern die Amerikaner ihren Unabhängigkeitstag.
2: Pass.
1: Ja oder nein?
2: Ich sage mal ja.
1: 3. Juli. Du sagst
2: ich
1: ja.
2: Ich sage mal ja.
1: Dann, schau jetzt, kommen wir schon zum Hitzetag. Von einem Hitzetag reden wir, behaupte ich, wenn die Temperatur auf 30 Grad oder drüber geht.
2: Ja.
1: Dann, dritte Behauptung. Der Tom Cruise hat Geburtstag. Ich behaupte, das ist ein Schauspieler. Der Tom Cruise.
2: Tom Cruise? Ja, ich glaube schon, ja mal.
1: Vierte Behauptung. Ich behaupte, der Kanton Aargau ist grösser wie der Kanton Thurgau, also flächenmässig.
2: Oh, meine alte Heimat. Es ist die kleiner wie der Aargau.
1: So aufeinander hebst von der inneren Karte.
2: Ja, ja, auf der inneren Karte. Ich glaube ja.
1: Und dann habe ich noch ein schönes Mundartwort. Uwadlig. Uwadlig, so sagt man zu Obwalten und in einem Teil von der Innerschweiz, wenn man unglaublich meint, außerordentlich gewaltig. Uwadlig.
2: Uwadlig gehört habe ich es noch nie. Tönt immer fast noch Appenzell.
1: Uwadlig. Also so genau wären wir dann nicht. Also da würde ich nicht aufs Glatteis führen. Nein,
2: ja,
1: also.
2: Uwadlig. Ja, da können wir schon mal sagen, ja.
1: Also, gut, haben wir es beieinander. Ja. Zita, was denkst du denn, wie gut ist gelaufen? Bauchgefühl.
2: Ja, Bauchgefühl sind 4.
1: 4, gut. Das würde heissen, wenn du 4 richtig hast, dann würden wir deinen Gewinn verdoppeln auf 8. Dann gibt es 2 von diesen Tageskarten. Wenn du 5 richtig hast, gibt es sowieso 2. Und über das andere reden wir dann.
2: Ja, ja.
1: Gut. Gut, jetzt gehen wir durch. Ja, ich würde sagen, also heute am 3. Juli habe ich gesagt, feiert Amerikaner Unabhängigkeitstag und du hast ja gesagt, das ist leider nicht richtig. Der Unabhängigkeitstag, der kommt jetzt schon, der ist nämlich morgen von den Amerikanern.
2: Oh Mann!
1: 4th of July, 4. Juli.
2: Ah, der 4. Die Franzosen haben den 14. Ja, die haben den 14.
1: Genau.
2: Ah, der 4. Ich weiß. Ja, nun? Haben wir wieder etwas gelernt.
1: Ja, du musst ja noch 4 richtig haben, gell?
2: Ja, ja.
1: Von einem Hitzetag reden wir, wenn die Temperatur über 30 Grad geht oder 30 Grad ist. Du hast ja auch gesagt, das ist richtig.
2: Ja.
1: Tom Cruise hat Geburtstag, Schauspieler. Jawohl, auch das hast du gewusst. Top Gun, Rain Man, Mission Impossible, ein paar von den grossen Filmen. Er wird 64, sieht aber aus wie 46. Da haben wahrscheinlich noch ein paar, oder nicht wahrscheinlich, ein paar Chirurgen haben da auch noch. Ist ein anderes Thema. Denn.
2: Ja, ja.
1: Der Kanton Aargau ist grösser wie der Kanton Thurgau. Jawohl, auch das hast du richtig beantwortet.
2: Oh Gott sei Dank.
1: Der Kanton Aargau ist etwa anderthalb Mal so gross.
2: Aha.
1: Und dann kommt noch Uwadlig. Da bist du ein bisschen unsicher gewesen. Uwadlig, so sagt man in Obwalden und anderen Teilen von der Schweiz, von der Innerschweiz auch, wenn man außerordentlich gewaltig meint. Und du hast gesagt, ja, und das ist super, das ist richtig.
2: Oh!
1: Ja, herzliche Gratulation. Wir verdoppeln deinen Gewinn und du gehst mit Begleitung und Schiff fahren.
2: Danke vielmals. In meine Altheimat.
1: Ja, das ist doch schön.
2: Ja, ja. Wieder mal an Untersee und Rhein, das ist schön. Da freue ich mich. Danke vielmals.
1: Ich habe es danken. Schönen Tag, Zita. Alles Gute.
2: Das wünsche ich dir auch. Danke vielmals.
1: Danke. Ciao, Christian. Jawohl. Ciao, Zita.
3: Ja oder nein? 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
1: Gut, jetzt hat es gemacht, Zita Stempfli. 2 von diesen Tageskarten gehen weg, Richtung Innerschweiz, zu der Zita Stempfli von Unterägeri. Und jetzt reden wir noch rasch über die Amerikaner, die morgen ihre Nationalfeiertag haben. Da wollte ich eigentlich die amerikanische Landeshymne spielen, aber wissen Sie was? Die Schweiz ist ja weiter im Shooten an der WM. Und das ist doch super. Und ich habe mir überlegt, ja, wenn das nicht Nationalhymne wert ist, was ist es denn wert?

Ja, sie. Jetzt schaue ich da in die Kamera bei uns und sehe, was macht denn der Moderator dort? Der hebt sich die Hand auf die linke Brust. Vielleicht ist es in den Nägeln oder so gegangen, automatisch irgendwie. Aber das passt doch zum heutigen Tag nicht. Das Jubiläumsspiel von der Feld Division 5 haben wir gehört mit dem Schweizer Psalm.

0: Dorados, pourquoi?
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0: Wir gegenüber Platz genommen, übrigens in Rot und Weiss, kann man auch noch sagen, die Jürgen Zog von SRF Meteo. Guten Morgen, Jürgen.
2: Guten Morgen, Christian.
0: Also, Regen wünscht sich ja ganz viele Leute in diesen Tagen und man kann sagen, wir haben den ja. Wo denn?
2: Ja, es ist schon nur die wenigsten, die im Genuss von noch so ein paar Millimeter Regen kommen. Aber in der Ostschweiz, da ist punktuell nass, gerade so, ja, Grenze würde sagen, zwischen Toggenburg und dem Appenzellerland regnet es ganz lokal auch im Glarnerland oder stilleweise auch im St. Galler Rheintal, wo es nass ist. Das sind aber eben eher so ein paar wenig Glückliche und von diesen Regenzellen gibt es jetzt immer weniger. Schon im Laufe des Vormittags wird es dann eigentlich überall trocken und die Wolken lockern langsam auf. Zum Teil haben sie das schon gemacht, so etwa von Bern Richtung Südwesten. Also die ganze Genfersee-Region Wallis oder auf der Alpen-Südseite scheint jetzt schon die Sonne und eben auch sonst tut es immer mehr auf. Es wird zeitweise und dann nachher ziemlich sonnig. Temperaturen steigen im Norden auf 25 bis 27 Grad. Da haben wir zum Teil noch eine schwache und im Westen mäßige Brise. Im Wallis geht es aufwärts bis auf 30 und im Tessin auf 32 Grad.
0: Kommen wir schauen aufs Wochenende.
2: Morgen viel Sonnenschein und auch über den Bergen wenig Quellwolken. Der Sonntag geht häufig sonnig weiter. Die Quellwolken über den Bergen werden dann aber etwas grösser am Nachmittag und Abend. Vor allem in den Ostschweizer und Bündnerbergen könnte es sogar lokal und Regenguss geben. Temperaturen am Wochenende, Nacht recht frisch, da kühlt es gut ab. Am Nachmittag wird es dann aber warm bis heiß, 28 bis 30 Grad. Raum Genf im Wallis und im Tessin wird es sogar noch spürlich heißer. Und dazu, ja, morgen am Samstag kaum Wind, am Sonntag kommt dann vor allem im östlichen Landesteil ein mäßiger West- bis Nordwestwind auf.
0: Der Jürg Zog von SRF Meteo.

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Bill Ramsey, Cecilia, an 13 vor 9. Ich habe zwei Mails bekommen vor ein paar Minuten. Das eine ist von der Barbara Brändli und sie schreibt super, dass die Schweiz gegen Algerien gewonnen hat. Mein Bauchgefühl hat mich nicht getäuscht. Immer stimmt es nicht, aber damals schon. Und Karin Salfinger schreibt, danke vielmals, dass Sie die Nationalhymnen runtergelassen haben. Ich bin gerade im Auto auf dem Weg zur Arbeit und bin rechts hergefahren und habe nur noch zugelassen. Ich bin so dankbar, dass ich Schweizerin sein darf. Nicht wegen dem Fußball, einfach weil wir es gut haben da. Also, riesiger Aufsteller für mich heute Morgen. Merci und jetzt geht es flott an die Arbeit. Und ich sage merci für die flotten Feedbacks.

Der Luis Miguel, da wird es einem doch gerade ein bisschen sommerlich warm ums Herz. La Gloria eres tu, am 5.09. Wir schauen ein bisschen voraus in unserem Tagesprogramm auf der SRF Musikwelle. Da gibt es heute am Nachmittag unser Wünsch dir was, unser Wunschkonzert. Ist es in dem Weile am Freitag nicht mehr so, dass es Patientenwunschkonzert ist, aber man kann natürlich gleich und soll auch jemandem alles Gute wünschen, der im Moment nicht so auf der Sonnenseite steht vom Leben. Aber anders geht eben auch, ganz wie sie wollen. 0848 086 086 0848 086 086. Es wünscht dir was, das Wunschkonzert heute am Nachmittag ab der

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1: Die Nachrichten von SRF um 9 mit Olivia Limacher. Einzug in den WM-Achtelfinal. Die Schweiz gewinnt gegen Algerien mit 2:0. Zu langsam und zu wenig Material. Venezuelas Übergangspräsidentin Delcy Rodríguez verteidigt die Reaktion der Regierung nach den schweren Erdbeben. Das Wetter zuerst wechselnd bewölkt. Tagsüber wird es dann sonniger bei 26 Grad. Im Süden ist es sonnig bei 32 Grad. Es ist geschafft. Die Schweiz steht an der Fußball-Weltmeisterschaft im Achtelfinal. Sie gewinnt gegen Algerien mit 2:0. Sportredaktor David Lendi.
2: Für das Schweizer Fußballnationalteam ist es der erste WM-Sieg in einem K.O.-Spiel seit 88 Jahren. Die Schweizer erwischten einen perfekten Start in die Partie. Bereits nach 10 Minuten brachte Breel Embolo sein Team in Führung. Maßgeblichen Anteil am frühen Führungstreffer hatte Juan Manzambi, der das Tor mustergültig vorbereitete. An dieser WM war Manzambi damit bereits an 5 der 9 Schweizer Treffer direkt beteiligt. 3 Tore erzielte er selbst, 2 weitere bereitete er vor.
3: Mit Breel, wir verstehen uns gut auf dem Platz und neben dem Platz. Das hilft uns. Wir wissen, wir haben gute Qualität. Und ja, wir haben gezeigt unsere Qualität und er hat dann 2:0 gewonnen.
2: Und dieser Sieg ist verdient. In der ersten Halbzeit bekundeten die Schweizer zwar noch Mühe mit dem Spielstil der Algerier, agierten aber äußerst effizient. Gleich mit dem ersten Angriff der zweiten Halbzeit erhöhte Danen Doy auf 2:0. Der zweite Treffer gab dem Schweizer Team die nötige Ruhe und Sicherheit, sagte Captain Granit Xhaka, der heute sein 150. Länderspiel für die Schweiz bestritt.
4: Zweite Halbzeit eigentlich sehr souverän, nicht zugelassen. Gott sei Dank ganz schnell 2:0 gemacht und aber insgesamt war es eine gute Leistung und wir sind sehr glücklich.
2: Nun wartet im Achtelfinale Ghana oder Kolumbien auf die Schweiz. Ein Gegner, den es zu schlagen gilt, wenn die Schweiz die erfolgreichste WM ihrer Geschichte spielen will. Oder wie Juan Manzambi sagt:
3: Ich hoffe, dass wir noch weitergehen können. Ja.
2: Das Achtelfinale bestreitet die Schweiz am kommenden Dienstag.
1: Sportredaktor David Lendi. Neben der Schweiz haben sich auch Spanien und Portugal für die Achtelfinals qualifiziert. Portugal besiegte Kroatien mit 2:1. Das entscheidende Tor für die Portugiesen fiel erst in der Nachspielzeit. Und Spanien ließ Österreich keine Chance. Die Spanier gewannen mit 3:0. Weg vom Fußball in die Schweiz mit 3 kurzen Meldungen. Mit dem Beginn der Sommerferien suchen Schulen schweizweit Lehrerinnen und Lehrer für das neue Schuljahr. Zwar hat sich der Lehrpersonenmangel etwas entschärft, aber um Lehrpersonen anzuwerben, gäbe es zwischen Gemeinden und Kantonen zunehmend einen Lohnwettbewerb, sagt der Präsident des Verbandes der Schweizer Schulleiterinnen und Schulleiter. In Cromontana soll es eine Gedenkstätte für die Opfer der Brandkatastrophe geben. Das will ein dafür gegründeter Verein. Der Gedenkort solle rasch entstehen und allen die Möglichkeit bieten, gemeinsam zu trauern, sagt der Verein. Die Gesichter und Geschichten der Opfer sollen nicht vergessen gehen. Die Kantone wollen enger mit der EU zusammenarbeiten. Die Konferenz der Kantonsregierungen hat mit dem Ausschuss der EU-Regionen eine Absichtserklärung unterschrieben. Konkret soll es jährliche Treffen geben, um sich abzustimmen. Damit sollen die Kantone und auch die Regionen der EU hörbarer werden, heißt es. Und jetzt schauen wir noch nach Venezuela. Dort hat Übergangspräsidentin Delcy Rodríguez die Reaktion ihrer Regierung auf die verheerenden Erdbeben verteidigt. Sie sagt, die Regierung habe nicht gewartet und alles in ihrer Macht Stehende getan und sie werde das auch weiterhin tun. Kritik kommt unter anderem aus den betroffenen Regionen. Die Regierung habe zu langsam reagiert, heißt es, und es habe an Ausrüstung gefehlt, um in den Trümmern nach Verschütteten zu suchen. Die Zahl der bestätigten Todesopfer ist inzwischen auf fast 2600 gestiegen. Nach wie vor werden tausende Menschen vermisst. Für Venezuela hat die Glückskette gestern einen nationalen Solidaritätstag durchgeführt. Dabei sind mehr als 10 Millionen Franken gespendet worden für die Opfer der Erdbeben. Die Börsendaten von SIX. Der Euro wird zu 91,81 Rappen gehandelt, der Dollar zu 80,18 Rappen. Das Wetter. In der Deutschschweiz ist es zuerst wechselnd bewölkt. Tagsüber wird es sonniger bei 26 Grad. Im Westen und Süden gibt es viel Sonnenschein bei 28 bis 32 Grad. Das waren Nachrichten von Radio SRF. Verantwortlich Tobias Mayer.
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5: Und da dürfen wir dreimal gratulieren heute Morgen zu einem 96. Geburtstag, zu einem 99. und der Abschluss, den machen wir dann bei einem 100. Geburtstag. Am Mikrofon der Christian Salzmann. Grüezi miteinander.

Der Günther Norris und sein Scala Tanzorchester «Ich tanze mit dir in den Morgen hinein». Das ist der Morgen vom 3. Juli und da gratulieren wir zum 96. Geburtstag von der Ida Mühlebach-Buholzer. Frau Mühlebach lebt im Alters- und Pflegezentrum Kirchfeld zu Horf im Kanton Luzern. Karin Mühlebach von Hoherein schreibt: «Liebe Ida, liebes Grossmutti, jetzt darfst du heute also deinen 96. feiern und wir gratulieren dir herzlich. Du hast dich im vergangenen Lebensjahr ein paar Veränderungen müssen stellen. Du bist umgekehrt, hast längere Zeit im Spital müssen sein und dann in die Reha. Und es war nicht einfach für dich, dass du deine Wohnung und deine Selbstständigkeit hast müssen aufgeben. Jetzt bist du im Alters- und Pflegeheim gut eingelebt und du hilfst anderen Mitbewohnerinnen und Mitbewohnern, die du kannst. Du freust dich, wenn es Besuch gibt, vor allem von deinen Kindern und den Grosskindern. Liebes Mutti, liebes Grossmutti, deine Kinder und Grosskinder wünschen dir zum Geburtstag nochmal alles Gute und viel Gesundheit in deinem neuen Lebensjahr. Ja, liebe Frau Mühlebach, wünsche mir auch. Das ist gerade das, was man sich wünschen kann, wenn es so alt geworden ist mit einem, dass Gesundheit möglichst lang, möglichst gut bleibt. Alles Gute für Sie und Happy Birthday, wenn wir das nicht vergessen.

Der Günther Kallmann-Chor und die Elisabeth Serenade am Viertel ab 9 Uhr hier auf der SRF Musikwelle. Danna Rüegsegger-Hess im Seniorenzentrum Emmittal Händschen hat Geburtstag. Sie wird 99. Die Rebecca Henze von Riedholz schreibt uns: «Ich gratuliere dir von Herzen zum Geburtstag und ich glaube immer noch an das Wunder, dass du das Augenlicht wieder überkommst. Hab eine schöne Zeit und geniesse deinen Besuch, wo immer wieder einmal kommt. Gottes Segen zum Geburtstag.

Janis und Irena, drum bleibe ich Musikant, am 8:30. Heute, am 3. Juli, dürfen wir der Marianne Filiger gratulieren. Frau Filiger lebt im Altersheim La Lisière in Evillach und sie wird Hunderte. Elisabeth Jenny von Biel schreibt, heute wird sie also Hunderte, Marianne. Sie ist im Dezember ins Altersheim umgezogen, wo sie sich gut eingelebt hat. Zu dem außergewöhnlichen runden Geburtstag gratuliere ich ihr ganz, ganz herzlich und wünsche ihr für die Zukunft alles Gute mit vielen, vielen schönen Momenten. Ein lieber Gruß. Ja, viele schöne Momente wünschen wir Ihnen auch. Vor allem heute, liebe Frau Filiger, so ein 100. Geburtstag wird hoffentlich gefeiert. Hoch soll sie leben.

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0: Ist ein Klassiker nicht, der Bruce Lowe, das alte Haus von Rocky Docky. Wir haben gratuliert heute Morgen der Marianne Villiger. Sie ist Zevillach im Kanton Bern zuhause und sie wird 100. Da haben wir Glückwünsche überbringen, der Anna Rüegsegger. Sie lebt in Heimisbach und wird 99. Und Glückwünsche haben wir überbringen, der Ida Mühlebach. Sie ist Zorf zuhause im Kanton Luzern und sie wird 96. Wir wünschen alles Liebe, alles Gute und ganz einen schönen Tag.
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Der Kunz mit der Nummer aus dem 2017. Aber eben hat er zusammen mit dem Georg Schlunecker gemacht. Das ist SRF Musikwelle, 8 ab halb 10.

0: Das Orchester Roberto Pratco und «The Most Beautiful Time». Baselbiet, Volkstanz, Ländlermusik. Und das geht jetzt gerade beim Dani Häusler und seiner heutigen Perle aus dem Radioarchiv. Und es geht um zwei bekannte Baselbieter Volksmusikanten aus zwei Generationen, notabene.
1: Der 50-jährige Baselbieter Schweizerörgler Simon Dettwiler von der Formation Pflanzplätz hat in seinen Anfängen auch noch etwa mit einem anderen bekannten Baselbieter Musikant gespielt.
2: Mit Pflanzplätz haben wir eigentlich immer etwas zu tun gehabt, mit dem Urs Mangold, einem bekannten Blöser. Und er hat auch den Violinschlüssel bekommen, ist sehr bekannt in der Volkstanzszene. Er hat ja damals mit zwei Gruppen vor allem gespielt, mit der Sissacher Holzmusik, das sind so ein bisschen, ich sage immer, die jünger waren als er, und mit der Oberbaselbieter Länzerkapelle, das sind die älter waren als er. Er war dort so wie ein Bindeglied gewesen. Heute gibt es leider nur noch die Oberbaselbieter Länzerkapelle, wobei die heutige Besetzung ein bisschen ein Mix ist aus diesen beiden Gruppen.
1: Und durch den heute 72-jährigen Urs Mangold hat Simon Dettwiler eine Musik kennengelernt, die ihn weitergebracht hat.
2: So habe ich auch oder mehr auf die Klarinettenmusik kennengelernt, Bündnerstil, aber natürlich auch viele von seinen eigenen Kompositionen, die immer harmonisch ein bisschen reicher waren als einfach nur Standardländermusik. Hat man einfach immer viel gelernt.
1: Vor dem Urs Mangold aber ist im Baselbiet volksmusikalisch nicht viel los gewesen.
2: Es hat lange, glaube ich, nicht mehr so viel gegeben. Urs Mangold natürlich mit seinen Formationen in den 70er Jahren schon, mir dann Ende 80er Jahre, Anfang 90er Jahre. Und was immer ein starker Link ist im Baselbiet, das ist noch heute eigentlich recht stark, auch wenn nicht mehr so wie damals. Es hat ganz viele Trachtengruppen, Volkstanz, Musik und gar nicht so viele Kapellen gegeben, die das begleiten können. Und durch das hat man auch viel Auftritt gehabt. An Trachtenöben, an Maidanzen. Pflanzplatz ist eigentlich auch im Waldenburgertal entstanden aus Söhnen von Leuten, die in Trachtengruppen haben mittanzt. Und unsere ersten Auftritte waren eigentlich auch immer in diesem Kontext gewesen, Volkstanz begleitet.
1: Und während Pflanzplätze sich gleich die Konzertantenbühnen der Schweiz erobert hat, ist der Urs Mangold mit seinen Formationen zum grossen Star geworden der Nordostschweizer Volkstanzszene.
2: Wo natürlich der Name Urs Mangold ein grosser Name ist. Er hat eigentlich, kann man sagen, alles, was Schweizer Volkstanzmusik betrifft, hat er selber notiert auf Noten und arrangiert. Zwei- oder dreistimmig, wenn nicht selber komponiert. Viele Tänze, tausende von Stücken, würde ich sagen.
1: Und eine von diesen vielen Kompositionen und Arrangements von Urs Mangold gefällt dem Simon Dettwiler besonders gut. Der Urs Mangold hat es für seinen Sohn komponiert und heisst «Der Luststrampler».
2: Das Stück «Der Luststrampler» hat uns einfach immer sehr gefallen. Das ist einer meiner Favorites sozusagen von Urs Mangold. Ich habe es auch später mit der Gruppe Sulp, wo ich heute mitspiele, haben wir es einmal aufgenommen. Und die damalige Version war noch witzig gewesen. Ich meine, das kann man als experimentell bezeichnen, aber eigentlich ist das nicht ein Wahnsinnsexperiment. Wir haben einfach mit unseren drei Örgeli die drei originalen Klarinettenstimmen von Urs Mangold gespielt und dann das ohne Örgeli-Bass gespielt, also ohne unsere Begleitung, so wie ein Blöser das wird, einfach einstimmig. Und dass das nicht Blut ist, haben wir auf den Kontrabass dazu natürlich, aber auch eine Gitarre begleitet. Und das klingt ganz, ganz glatt, ganz anders, wie das auf der Klarinette wird tönen, ja.
1: Entstanden ist die Aufnahme vom Luststrampler durch Pflanzplätze 1996. Die Jungen haben also ein Stück vom Vorbild genommen, sein dreistimmiges Arrangement übernommen und mit ihrer komplett anderen Besetzung neu verpackt.

Wow, mit vielen Schmackes geht es auf die Zähne zu mit der Jazz Point Dixieland Band und As Long As I Live. Macht Minuten vor den Zähnen. Eben, jetzt ist der Zähne, da gibt es Nachrichten. Und nach den Nachrichten nimmt sie meine Kollegin Sabrina Lehmann in Empfang und sie begleitet sie dann durch den Freitagvormittag. Am Mikrofon war Christian Salzmann. Gute Zeit und bis gleich.

0: Musik aus der Südschweiz, das Orchestrina Luganella und Stella di Locarno. 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
1: Die Nachrichten von SRF um 10 mit Ronja Bollinger. Die Schweizer Nationalmannschaft steht im WM-Achtelfinal. Sie besiegt Algerien mit 2:0 dank Toren von Breel Embolo und Dan Ndoye. Trainer Murat Yakin hob nach dem Spiel vor allem die Teamleistung hervor.
2: Und defensiv danke ich heute viel Arbeit müssen leisten. Es ist auch miteinander geschafft worden. Man sieht ja auch durch das, wenn man Spielfreude, dass die Mannschaft wieder funktioniert hat. Aber zuerst haben wir müssen ein bisschen leiden. Das hat aber in unserem Spiel, glaube ich, jetzt auch wieder mal gut getan.
1: Im Achtelfinal trifft die Schweiz nun entweder auf Kolumbien oder auf Ghana. Die beiden treffen in der Nacht auf morgen aufeinander. In der Schweiz beginnen dieses Wochenende in vielen Kantonen die Sommerferien. Die Flughäfen in Zürich und Basel warnen deshalb vor längeren Wartezeiten bei Aus- und Einreise. Der Flughafen Zürich schreibt, die Sommerferien gehörten zur verkehrsreichsten Zeit. Es werden regelmäßig mehr als 110.000 Reisende erwartet an Spitzentagen. Auch der Flughafen Basel erwartet ein sehr hohes Passagieraufkommen. Beide Flughäfen raten den Reisenden, sich gut vorzubereiten, um Wartezeiten zu verkürzen. So zum Beispiel beim Packen und bei den Reisedokumenten. Und sie raten dazu, früh genug am Flughafen zu sein und automatisierte Dienstleistungen zu nutzen. In der Schweiz ist es nach wie vor trocken und die Kantone reagieren. Der Kanton Schwyz ruft dazu auf, sparsam mit Wasser umzugehen. In einzelnen Gemeinden, aber auch auf den Alpen, sei die Lage bereits angespannt, heißt es. Ebenso in vielen Bächen und kleineren Flüssen. Das sei auch für Fische ein Problem. Und ab heute Mittag gilt auch im Kanton Basel-Landschaft wegen der Trockenheit ein absolutes Feuerverbot in Wäldern und an Waldrändern. Bisher durften fest eingerichtete Feuerstellen noch genutzt werden. Damit ist jetzt aber ebenfalls Schluss. In Schweizer Hotels haben im Mai weniger Gäste übernachtet als zur gleichen Zeit im Vorjahr. Insgesamt waren es 3,4 Millionen Übernachtungen, das sind 38.000 weniger. Damit liegt die Anzahl Übernachtungen den dritten Monat in Folge unter den Vorjahreswerten. Das geht aus den Daten des Bundesamts für Statistik hervor. Vor allem ausländische Gäste haben im Mai weniger in Schweizer Hotels übernachtet. Die Börsendaten von SIX, der Swiss Market Index, liegt im Moment bei 14.347 Punkten und ist damit im Vergleich zum Vortag unverändert. Der Euro wird zu 91,83 gehandelt, der Dollar zu 80,21. Das Wetter in der Deutschschweiz ist es zuerst wechselnd bewölkt, tagsüber wird es dann sonniger bei 26 Grad. Im Westen und Süden ist es sonnig bei 28 bis 32 Grad. Das waren Nachrichten von Radio SRF, verantwortlich Tobias Mayer.
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4: Ja, meine Damen und Herren, heute muss man ja eigentlich gar nicht viel sagen, oder? Voilà, viel mehr braucht es nicht. Die Schweiz ist im Achtelfinale. So könnt ihr ja jeden Tag anfangen, wobei vielleicht nicht ganz so früh, oder? Sind Sie auch extra um 5 Uhr aufgestanden? Ich fühle mich dafür ein bisschen so, wie wenn ich Frühschicht hatte. Egal, die Schweiz hat abgeliefert und man muss ja nicht den ganzen Tag so on fire sein, oder? Morgen um 10 Uhr, jetzt können wir es ein bisschen ruhiger nehmen, würde ich sagen. Am Mikrofon Sabrina Lehmann. Grüezi miteinander.

Da kommt man gerade so ein bisschen ins Schwelgen, nicht? Bei dieser Musik. Die Marie-Louise Wert war das. Und von diesen Diss gehen wir jetzt gar nicht weit. Ich habe nämlich als nächstes die Engadiner Ländlerfreunde für Sie. Ein bisschen Schweizer Musik am Tag, wo sich die Schweizer Nazi eine Runde weitergespielt hat. Passt

Schöne Titel von der Maite Kelly und dem Roland Kaiser. Warum hast du nicht Nein gesagt? So, und jetzt, meine Damen und Herren, habe ich Ihnen ein kleines Rätsel.

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1: Man sieht nur mit dem Herzen gut, das Wesentliche ist für die Augen unsichtbar. Kennt man so ein bisschen das Sprichwort, oder? Aber wissen Sie auch, woher das da kommt? Wir reden vom kleinen Prinz. Die schöne Geschichte von Antoine Saint-Exupéry. Der Musikverein Harmonie Affoltern am Albis führt da morgen Nachmittag auf. Es ist extra ein Familienkonzert mit Musik und mit der Geschichte dazu. Der kleine Prinz gibt es in der katholischen Kirche zu Affoltern am Albis. Die Türöffnung ist am 1 und anfangen tut das Konzert am 2. Es geht etwa eine Stunde. Vor und nach dem Konzert gibt es im Foyer etwas zu trinken und zu knäbeln. Der Eintritt ist gratis. Es gibt eine Kollekte. Alle Infos findet ihr auch auf harmonie-affoltern.ch. Und jetzt schauen wir schnell ein bisschen hören.
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1: Ah, da gibt es jetzt aber keine Trommel und auch kein Dudelsack, sondern Rosenherz.

was für ein schöner Text. Stolz auf mich, Heimweh ist das gewesen. Ganz neu rausgekommen. Genau heute, vor 2 Wochen, ein Jubiläumssingle. Seit 10 Jahren sind Heimweh nämlich miteinander unterwegs. Und ich finde, Stolz auf mich ist eine, wo man gerne wieder mal spielen dürfen. Was findet Sie? Jetzt machen wir einen totalen Stilwechsel. Jetzt gehen wir zurück. Einen, den Sie mitsingen können, der nicht neu ist, den Sie aber kennen. Viel mehr sage ich nicht.

0: Volle Power, die jungen Klostertaler sind das gewesen. Volle Power können wir brauchen an dem Freitag, wo wir vielleicht ein bisschen früher aufgestanden sind als normalerweise, oder? Ja, vielleicht haben sie selber die Hause im Garten oder auf dem Balkon. Wir haben ganzen Haufen. Ich rede von Gurken. Habe ich zum Beispiel einfach gern geredelt mit ein bisschen Aromat. Man kann aber noch mehr daraus machen.
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0: Letzte Woche haben wir einen Drink aus Gurkenschälfern gemacht. Heute gibt es etwas, das ein bisschen ausgefallener ist. Unsere Food-Redaktorin Esther Kern hat ein Rezept, wo Gurken gekocht werden.
2: Wir machen ein Curry mit Gurken und in Indien ist das wirklich auch traditionell. Man kennt dort auch eigene Gurkensorten, die speziell für Schmoren sind. Man nennt sie auch Curry-Gurken. Also bei uns gibt es auch Schmorgurken, aber ich habe keine gefunden, jetzt gerade auf dem Markt. Und diese Gurken, die haben dann so ein bisschen weniger Wasser drin und eine festere Struktur. Und ja, bei uns habe ich jetzt einfach Nostrano-Gurken genommen. Die sind im Moment ganz frisch und noch knackig und darum kann man gut auch damit kochen.
0: Ja, und wer weiss, eben, vielleicht haben sie es ja sogar im Garten. Für den Curry tut man die Gurken zuerst schälen, also wenn man will, und je nachdem, wie dick die Schalen sind, man könnte sie auch dran lassen, wenn sie jetzt vielleicht nicht ganz so dick sind.
2: Ich tue die würfeln und dazu etwa gleich viel frische Tomaten auch würfeln. Für eine Beilage für 4 Personen je etwa 400 Gramm. Und dann sind natürlich im indischen Curry Gewürze wichtig. Ich tue Senfsamen und Fenchelsamen andünsten mit Öl. Dann gebe ich ein bisschen indisches Curry dazu und ein bisschen Chili-Pulver und ein paar Curryblätter. Und dann kommen gewürfelte Zwiebeln dazu und die tut man dann so ganz gut glasig andünsten. Und dann kommen Tomaten und Gurken dazu mit etwas Sojasauce und Salzwürze. Und jetzt auf mittlerer Hitze mit einem Deckel etwa 10 Minuten schmoren. Und das Gemüse das zieht dann selber Saft. Also man muss da gar kein Wasser reingeben.
0: Ja, das könnte man jetzt schon so als Beilage servieren. Dessen Kern tut es aber gerne noch ein bisschen verfeinern.
2: So richtig fein wird es, wenn man noch ein bisschen Kokosnussmilch dazu gibt. Ich würde jetzt Gemüse nicht ertränken mit Kokosnussmilch. Also eher vielleicht etwa so viel dazugeben, wie man schon eigenen Saft vom Gemüse hat. Und dann gibt das ganze wunderbare Mischung.
0: Alle Zutaten und natürlich auch das ganze Rezept finden Sie ein bisschen später dann bei uns auch online. srfmusikwelle.ch. Unten an dem Rezept hat es dann auch noch andere Gurkenrezepte. Zum Beispiel eben auch da von der Gurkenschalenlimonade. Wenn Sie für das Curry die Gurken geschält haben, dann könnten Sie die Schalen nämlich gerade für den Drink brauchen und es gibt keine Reste. Ja, bei uns kommen jetzt auch weniger gut an. Die Gurkenschälfer gehören nämlich die Hasen bei uns. Aber eben, ein Blick auf unsere Webseite lohnt sich ein bisschen später. srfmusikwelle.ch.

Lisa Delbo, «Sweetheart» war das. Vielleicht haben Sie ja Ihr «Sweetheart» gerade in der Nähe. Dann freut es mich für Sie. Und wenn nicht, Sie könnten ja auch mal einen Gruß platzieren für «Sweetheart» bei uns im «Wünsch dir was». Für heute Nachmittag ist es ein bisschen kneben. Aber am Sonntag gibt es ja dann das nächste Mal Wunschkonzert. Und wer weiß, vielleicht wäre das mal eine Idee. Und wenn es nicht «Sweetheart» ist, könnte man auch jemand anders einfach grüssen. Könnt Sie machen. 0848 086 086 ist die Telefonnummer für unser «Wünsch dir was» oder sonst srfmusikwelle.ch. Wir gehen schon wieder auf die Nachrichten zu. Zuerst jetzt aber noch mal ein bisschen Musik. Zuerst der Holger Schäfer und nachher noch Party mit der Stubentengang.

0: Herz ist Trumpf, die Stubbetengang war das hier auf der SRF Musikwelle.
1: Die Nachrichten von SRF um 11 mit Ronja Bollinger. Die Schweizer Nationalmannschaft steht im WM-Achtelfinal. Sie besiegte Algerien mit 2:0 dank Toren von Breel Embolo und Dan Ndoye. Trainer Murat Yakin hob nach dem Spiel vor allem die Teamleistung hervor.
2: Und defensiv danke heute viel Arbeit müssen leisten. Es ist auch miteinander geschafft worden. Man sieht ja auch durch das, wenn man Spielfreude, dass die Mannschaft wieder funktioniert hat. Aber zuerst haben wir ein bisschen leiden. Das hat aber in unserem Spiel, glaube ich, jetzt auch wieder mal gut getan.
1: Im Achtelfinal trifft die Schweiz nun entweder auf Kolumbien oder auf Ghana. Die beiden treffen in der Nacht auf morgen aufeinander. Der Tierschutzfall von Ramiswil erschütterte letzten Herbst die Schweiz. Auf einem Solothurner Hof wurden rund 120 Hunde sowie weitere Tiere beschlagnahmt. Die Hunde mussten laut Behörden eingeschläfert werden. Heute wurde nun ein externer Untersuchungsbericht zum Fall präsentiert. Livia Schmid.
3: Der Bericht kommt zum Schluss. Nicht alle Hunde hätten eingeschläfert werden müssen. Die Behörden hätten zudem zu stark auf Administration gesetzt. Die Eskalation auf dem Hof könne aber nicht auf einen einzelnen Fehlentscheid zurückgeführt werden, kommt der heute präsentierte Untersuchungsbericht weiter zum Schluss. Die Behörden hätten zu viel Vertrauen in die Halterin der Tiere gehabt, obwohl es Anhaltspunkte gegeben habe, dass die tatsächlichen Verhältnisse anders seien. Der Veterinärdienst habe, Zitat, professionell und überwiegend verhältnismäßig gehandelt. Das zuständige Volkswirtschaftsdepartement prüfe nun aber Maßnahmen, damit sich ein solcher Tierschutzfall nicht wiederholt. Den externen Untersuchungsbericht zum Vorfall hatte die zuständige Solothurner Regierungsrätin in Auftrag gegeben. Ziel davon war es, die Maßnahmen des Veterinärdienstes zu prüfen und auch die Vorgeschichte des Falles aufzuarbeiten. Gegen die Halterin der Tiere läuft ein Verfahren wegen mutmaßlicher Tierquälerei.
1: In Schweizer Hotels haben im Mai weniger Gäste übernachtet als zur gleichen Zeit im Vorjahr. Insgesamt waren es 3,4 Millionen Übernachtungen, das sind 38'000 weniger. Damit liegt die Anzahl Übernachtungen den dritten Monat in Folge unter den Vorjahreswerten. Das geht aus den Daten des Bundesamts für Statistik hervor. Vor allem ausländische Gäste haben im Mai weniger in Schweizer Hotels übernachtet. Das Wetter in der Deutschschweiz ist es zuerst wechselnd bewölkt, tagsüber wird es dann sonniger bei 26 Grad. Im Westen und Süden ist es sonnig bei 28 bis 32 Grad. Das waren Nachrichten von Radio SRF, verantwortlich Fabian Wüttrich.
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0: Heute ist ein guter Tag. Sage ich jetzt einfach mal, es ist Freitag, das Wochenende steht vor der Tür. Schulferien auch, zumindest in ein paar Kantonen, ist für ein Weile fertig mit dem Schulstress. Und dann natürlich die Schweizer Nazi. Wunderbar, was will man mehr? Ja, ganz einfach. Gute Musik natürlich, ein schöner Soundtrack zu einem guten Tag. Kann ich liefern. Der Bernhard Brink macht den Auftakt im Studio. Sabrina Lehmann, schön kommen Sie mit uns durch diesen Tag.

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0: Das ist so einer, der einfach gerade gute Laune macht. Findet sie nicht auch? Jeder neue Tag bringt kleine Wunder, hat der Claudio De Bartolo gesungen. Es ist 13 ab 11, fast 14 ab 11, knapp 10 Minuten gehen wir zusammen in den Garten. Kennen Sie die kleinen Viechli?
1: Jetzt gerade sind Torwürm aktuell.
0: Torwürm, Torenschläufer. Die kleinen Viecher verkrüchen sich ja einmal überall, sobald man irgendetwas draussen über die Nacht vergisst. Eine Badhose zum Beispiel, die man rausgehängt hat zum Trocknen. Garantiert hat sich am nächsten Tag irgendwo ein Ohrenschläufer drin versteckt. Aber die kleinen Tiere sind eben nicht nur nervig, weil sie überall sind, sagt Silvia Meister. Die nützen dem Garten eben auch noch.
1: Es sind ganz fleissige Jäger und fressen die allgegenwärtigen Blattläuse.
0: Aber nicht nur die Blattläuse, noch viel mehr. Was genau und was es sonst noch für fleissige Gartenhelfer gibt, das hören wir nach dem 20 ab hier bei uns.

0: Wir sind wir, so hat die Polka geheissen von den Fegerländer. Pflanzenschutz ohne Gift ist ein hochaktuelles Thema und über das reden wir jetzt. Wir verraten Ihnen, was es im Garten für fleissige Helfer gibt. Zum Beispiel die Ohrenschläufer, die Ohrwürmer, habe ich vorher schon mal so ein bisschen angetönt. Die sieht man ja überall mal wieder davon kräseln. Und das sind ganz gute Nützlinge im Garten, sagt unsere Gartenexpertin Silvia Meister.
1: Es sind ganz fleissige Jäger und fressen die allgegenwärtigen Blattläuse. Aber auch Äpfelwicklerlarven, verschiedene Milben, wie zum Beispiel die Birnenpockenmilbe an den Birnenbäumen. Aber auch Erdflöhe, wo sie zum Beispiel an den Radieschenblättern Löcher fressen. All die werden auch gerne von den Ohrwürmern gefressen. Und jetzt leben die jungen Ohrwürme, also eigentlich alle Geschwister, die zusammen, in einem kleinen Zuhause. Also den Tag durch schlafen sie in ihrem gemeinsamen Versteck und die Nacht gehen sie dann auf die Jagd.
0: Und das Versteck, das kann man den Ohrenschläufer eben auch extra parat machen. Vielleicht haben sie solche Verstecke sogar schon gesehen, an den Obstbäumen oder im Gemüsegarten.
1: Das sind so kleine Tontöpfe oder man kann auch Stoffsäckchen brauchen. Die werden mit Holzwolle gefüllt und dann hängt man sie umgekehrt an Stamm oder an Ast an. So, dass dann die Öffnung nach oben hängt. Und die Ohrwurmgeschwister, die ziehen dort ein und wohnen dort bis in den Sommer. Und dann ziehen sie den Einzel weiter und gehen Partner suchen und gründen selber eine neue Familie. Aber jetzt sind noch die jungen Ohrenmückel unterwegs und sie sind eben sehr gute Jäger. Und darum hängt man eben auch die Ohrwurmglocken zum Beispiel in die Beeresträucher rein.
0: Die Ohrenmückler, so viel zu denen, aber man kann natürlich auch noch andere Nützlinge anlocken im Garten. Und für das braucht es gar nicht zu keinem viel, erklärt Silvia Meister.
1: Ein gäbiges und einfaches Element, wo man überall Platz findet, ist eine kleine Holzbeige. Das kann sein aus dickeren Ästen vom Garten, also vom Holzen oder vom Schmineholz, das man nicht mehr braucht. So eine kleine Holzbeige hat wirklich gäbig überall Platz. Und mit der Zeit verrottet die unterste Reihe und es gibt dort so einen lockeren Mulm. Und der ist genau richtig für verschiedene Laufkäferarten, die dort in diesem weichen Mulm ihre Eier ablecken. Und die Larven, die fressen dann das Holz, das sich zersetzt und verpuppen sich auch dort in diesem Mulm inne. Und dann wird es spannend. Die erwachsenen Laufkäfer nämlich, die machen Jagd auf Schnecken, fressen aber auch Schneckeneier. Aber auch der Herdöpfelkäfer entkommt nicht. Oder die Raupen vom Frostspanner.
0: Aber auch Pflanzen und Sträucher können ein gutes Zuhause sein für Nützlinge.
1: Der Holder ist so ein guter Strauch. Seine zitronig schmeckenden Blüten ziehen Florflüge, Schwebfliegen und Schlupfespien an. Und für sie hat er ja viel Blütenstaub und Nektar parat.
0: Und dort leben eben auch gerne Blattläuse.
1: Genau richtig für die Florflüge und Schwebfliegen. Die könnten nämlich ihre Eier reinlegen. Und die Larven fressen dann die Blattläuse. Und im Herbst dann, wenn die erwachsenen Florflüge, Marienkäfer und Schwebfliegen einen Überwinterungsort suchen, dann finden sie den in den Rindenfurchen und in den Ritzen vom Stamm.
0: Am besten setzt man so einen holderen Strauch in die Nähe vom Kompost. Kleine Helfer kann man aber auch noch anders anlocken. Es muss nämlich gar nicht unbedingt ein Strauch sein. Es geht auch noch kleiner.
1: Da wären zum Beispiel einheimische Gräser gäbig und ein wunderschönes Gestaltungselement. Zum Beispiel die Waldsäcke oder die Rasenschmiele, aber auch Schafschwingel, Perlgräser und Hainsimsen. All die bleiben der Winter durchstehen. Und ihr Gräserschopf, das ist ein hervorragender Überwinterungsort für die verschiedenen Schlupfwespen. Die sind dann im Frühling um und legen schon gleich ihre Eier, zum Beispiel in Blattläuse oder in verschiedene Raupen. Und in die Eier, die sind ja dann im Inneren von diesen Blattläuse oder Raupen und die geschlüpften Larven fressen dann den Schädling quasi von innen herauf und verpuppen sich auch dort drin.
0: Tipps und Tricks für die Schädlingsbekämpfung im Garten ohne Gift. Silvia Meister war das. Und wir wären ja nicht zu Musik wählen, wenn wir Ihnen all diese Tipps nicht auch noch schriftlich liefern würden. Es sind ja jetzt auch ein bisschen viele Infos auf einmal. Alles zusammengefasst finden Sie ganz einfach, wenn Sie SRF und Pflanzenschutz googeln.

Schöne und neue Musik vom Leonard, der Mai, frisch rausgekommen. Er übrigens gerade nicht irgendwo am Singen, sondern den heute Nachmittag hier bei uns. Extra für Sie, für Ihre Wünsche, ab 2 bei uns im «Wünscht ja was». Jetzt gibt es hier die Waldhöckler mit dem Döffli-Bub. Wer weiß, vielleicht sind Sie ja früher noch auch so einer gewesen. Oder sind Sie immer noch? Soll es ja auch geben, die Sebe, oder?

0: Na, einen ganzen Monat lang ist es gegangen und das Wochenende, sprich am Sonntag, ist es schon wieder vorbei. Das eidgenössische Schützenfest 2026 zu Chur. Ein Schütz wollen wir Ihnen jetzt aber noch speziell vorstellen. Und zwar der Gottfried Meier aus dem Kanton Zürich. Er ist 1931 geboren, also vor sage und schreibe 95 Jahren. Und mit dem Alter ist der Gottfried Meier der älteste Schütz, der an dem eidgenössischen Schützenfest mitgemacht hat. Der Matthias Jörg hat ihn getroffen.
1: Bei der Munitionsausgabe wird auch der älteste Schütz genau kontrolliert.
2: Aha. Entschuldigung. Ich will schauen, wie der 95-Jährige heisst. Das ist der Meier Gottfried. Also.
3: Immer noch.
2: Immer noch. An dem wird man geändert. Ja.
1: Um ein Foto machen, werden aber nicht gerade alle gefragt. Der Gottfried Meier ist als ältester Schütze am eidgenössischen Schützenfest eine kleine Berühmtheit. Allzu speziell fühlt er sich aber nicht. Einer müsse halt der älteste sein, sagt er. Er ist hier zum Schiessen. Wir sind im 300-Meter-Schiessstand auf dem Rossboden in Chur. Der Gottfried Meier ladet sein Gewehr, die Handgriff sitzend. Der erste Schuss geht an der Scheibe vorbei. Daraus bringen lässt sich der Gottfried Meier aber nicht. Die nächsten vier treffen ins Schwarze.
4: Die halbe Scheibe fällt. Ja, ist eh cool. Halbe Nummer sieht man schlecht.
1: Aber nachher hat es gut ausgesehen.
4: Ja, du hast gute Schüsse gehabt, ja.
1: So halb zufrieden also.
4: Ja, klopfen muss.
1: Angefangen zu schiessen hat der Gottfried Meier mit 16 im Jungschützenverein.
4: Ja, das war Tradition, dass die Jungen einfach sind schiessen. Ja, die Leidenschaft von Schiessen ist natürlich auch Kameradschaft. Man kommt wieder unter die Leute und in einer Woche ist man am Arbeiten. Und dann am Samstag oder Sonntag, wenn er erst geschossen hat, hat man wieder Leute getroffen und wieder gewisse Sachen diskutieren.
1: Ob damals 16 oder heute 95 Jahre alt, die Leidenschaft hat sich nicht geändert. Was sich geändert hat, das Gewehr. Angefangen hat der Gottfried Meier mit dem Karabiner, dann hat er lange mit dem Sturmgewehr 57 geschossen, jetzt mit dem Sturmgewehr 90. Und auch geändert hat sich seit seinen Anfängen Technik auf dem Schiessplatz.
4: Das hat man auf der Hand gezeigt. Mit den Kellen.
1: Heute sind die Scheiben voll elektronisch. Am diesjährigen Schützenfest zum ersten Mal. Die Resultate erscheinen automatisch auf dem Bildschirm neben Gottfried Meier.
4: Ungewöhnlich. Ja, ich kenne eben die Elektronik gar nicht. Ich habe auch kein Handy. Und das ist noch schwierig.
1: Darum sei er schon auf Hilfe angewiesen, sagt der 95-Jährige. Aber grundsätzlich sind die elektronischen Scheiben eine gute Sache. So gäbe es weniger Arbeit und als Schütz sehe ich immer besser, wie gut man trifft.
4: Ja, das ist gut. Ja. Kann man dementsprechend korrigieren.
1: Es sei schön hier in Chur, gut organisiert, sagt der Gottfried Meier. An wie vielen eidgenössischen Schützenfest er schon war, das wisse er nicht mehr so genau, schon ein paar. Und auch so Medaillen wie die diesjährige hat er in seiner langen Karriere schon einige gewonnen.
5: Wie viele von denen haben Sie daheim? Wie sieht es bei Ihnen daheim aus?
4: Ja, da weiss ich nicht, wie viel. Viel.
5: Die Wände voll?
4: Ganze Zeine voll. Nein, ich habe nichts aufgehängt. Ich kann nicht wollen, nein. Nein, die habe ich alle in den Zeinen.
1: Sein bestes eidgenössisches Schützenfest sei in Thun 1969. Dort hat er auch einen schönen Betrag gewonnen. Mittlerweile geht er nicht mehr allein ein Schützenfest. Sein Sohn begleitet ihn, der Gottfried Meier Junior.
6: Wir sind zusammen, ja. 1979 das erste Mal. Das ist speziell, das ist ganz schön, dass man so über Generationen miteinander gehen kann und über so viele Jahre.
1: Auch er ist ein eingefleischter Schütz, beide im Schützenverein Ottelfingen im Kanton Zürich. Das Schiessen liegt also in der Familie. Ohne seinen Sohn könnte er auch nicht mehr auf den Schiessplatz, sagt der Gottfried Meier.
4: Nein, man ist natürlich schon angewiesen. Ich kann gewisse Sachen nicht machen.
1: Sein Alter merke er auch beim Schiessen. Sieht er zwar noch gut, aber die Finger wählen die schon nicht mehr so wie früher.
4: Ja, vor allem beim Abzug merkt man natürlich den Druckpunkt schlecht. Und das ist ein Problem. Ich kann schon ziehen bis an den Druckpunkt, aber ich wecke den zu wenig gut, weil ich das Gefühl da im Finger fehlt.
1: Wie behaltet sich der Gottfried Meier fit? Früh ins Bett gehen und gut essen, sagt er. Bevor es nachher zurück in den Schiessstand geht, am Schluss der Tour über das Festgelände noch der Gabentempel.
5: Wenn Sie jetzt all das sehen, was würden Sie nehmen?
4: Ja, das ist schwierig zu sagen. Wahrscheinlich würde ich den Stolper auswechseln. Ich meine, mein ist 40-jährig, oder?
1: Auch da also. Der Gottfried Meier denkt schon an den nächsten Treffer. Er ist da zum Schiessen.
0: Der Matthias Jörg war das. Er hat den ältesten Schütz von dem eidgenössischen Chur getroffen. Das eidgenössische Schützenfest geht noch bis am Sonntag.

0: Mirror of Dreams, der Spiegel der Träume hier auf der SRF Musikwelle. Und jetzt gehen wir in die Nachrichten.
1: Die Nachrichten von SRF um 12 mit Ronja Bollinger. Die Schweizer Nationalmannschaft hat an der Fußball-WM gegen Algerien gewonnen mit 2:0. Sie steht damit im Achtelfinal. Brill Embolo schoss das erste Tor und brachte die Schweiz damit in Führung. Er ist glücklich über den Sieg, will aber mit der Nationalmannschaft mehr erreichen.
2: Ich glaube, in unserem Kopf ist der Sieg wichtig, aber jetzt nicht zu groß, weil Achtelfinale sind wir schon mal gesehen und für uns zählt wirklich zum Geschichtsschreiben durchs Achtelfinale und wenn nicht mehr.
1: Der zweite Treffer für die Schweizer Nationalmannschaft erzielte kurz nach der Pause Dan Ndoye. Stolz auf die Leistung seiner Mannschaft ist Trainer Murat Yakin.
3: In erster Linie die Teamleistung heute, dass wir weitergekommen sind in der Runde. Das, was wir vorgenommen haben. Es ist ein Gegner, der uns heute gefordert hat.
1: Die Schweiz trifft nun im Achtelfinal am Dienstag entweder auf Kolumbien oder auf Ghana. Die beiden treffen in der Nacht auf morgen aufeinander. Der Schweizer Tierschutz will Strafanzeige einreichen im Tierschutzfall von Ramiswil. Im letzten Herbst wurden auf einem Solothurner Hof rund 120 Hunde und weitere Tiere beschlagnahmt. Die Hunde mussten laut Behörden eingeschläfert werden. Der Tierschutz reagiert nun auf einen heute veröffentlichten externen Untersuchungsbericht zu diesem Fall. Dieser kommt zum Schluss, nicht alle Tiere hätten eingeschläfert werden müssen, es habe Mängel gegeben. Aber das Veterinäramt habe professionell gehandelt. Der Schweizer Tierschutz kritisiert diesen Bericht. Es sei ein Zitat, bedrückendes Dokument menschlichen Versagens. Der Bericht werfe Fragen auf. So etwa, warum bei den eingeschläferten Hunden keine individuellen Abklärungen zum Gesundheitszustand vorgenommen worden seien. In der Republik Moldau hat Ministerpräsident Alexandru Munteanu seinen Rücktritt bekannt gegeben. Zur Begründung schrieb Munteanu, er habe sich zum Rücktritt entschieden, weil er das Amt nicht mehr übereinstimmend mit seinen Prinzipien und Überzeugungen ausüben könne. Munteanu ist erst seit rund 8 Monaten im Amt. Präsidentin Maya Sandu teilte mit, Munteanu werde im Amt bleiben, bis ein Nachfolger oder eine Nachfolgerin gefunden sei. Maya Sandu und ihre proeuropäische Regierungskoalition hatte erst im letzten September die Parlamentswahlen in Moldau klar gewonnen, gegen ein prorussisches Bündnis. Die Republik Moldau ist EU-Beitrittskandidatin. Die Börsendaten von 6. Der Swiss Market Index liegt im Moment bei 14.336 Punkten, minus 0,1%. Der Euro wird zu 91,89 gehandelt, der Dollar zu 80,31. Das Wetter heute und morgen ist es meist sonnig. Heute gibt es in der Deutschschweiz ein paar Quellwolken. Es hat um die 27 Grad, im Süden 32 Grad. Das waren Nachrichten von Radio SRF, verantwortlich Fabian Wüttrich.
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0: Die Schweiz ist im Achtelfinale an der Fußball-WM und zur Feier des Tages machen wir nachher zusammen etwas, wo wir sonst eigentlich nicht so viel machen um die Zeit hier bei uns. Also, dranbleiben. Mehr verrate ich dann später. Am Mikrofon ist Sabrina Lehmann. Einen guten, wenn es etwas gibt.

Ja, meine Damen und Herren, ich suche jetzt jemanden, der heute Morgen extra den Wecker gestellt hat, um die Schutte zu schauen. Wenn Sie sonst jemanden sind, der deutlich länger schläft, heute aber extra um 5 Uhr auf gewesen sind, um zu schauen, was unsere Nazi macht, dann sind genau Sie gemeint. Ich meine, Sie sind in dem Fall schon etwa 7 Stunden wach, ein bisschen mehr sogar. Und vielleicht haben Sie auch gerade so sehr schmal ein bisschen Tief im Tag. Dann schenke ich Ihnen jetzt nämlich Ihre Lieblingsmusik. Wie? Ganz einfach. Wenn Sie heute um 5 Uhr auf sind, rufen Sie an. Ich vergebe einen Musikwunsch zur Feier des Tages. 0848 531 531. Aber ich schenke ihn wirklich nur jemandem, der das ganze Spiel extra geschaut hat heute Morgen und nicht irgendwann erst später. Also 0848 531 531 für Ihren Musikwunsch. Für unsere Nazi sozusagen, oder? So zum Mittagessen. Passt doch. 0848 531 531. Ich bin gespannt, wer durchkommt.

0: Eternal Love. Ganz ruhige Klänge auf der SRF Musikwelle. Passt irgendwie gar nicht so zu dem Tag heute. Ja, die Schweizer Fußballnazi hat heute Morgen um 5 Uhr gespielt und ich habe jemanden gesucht, der extra aufgestanden ist für das. Und durchgekommen ist der Otmar Gavietzel von Herisau. Grüezi, Herr Gavietzel.
1: Ja, grüezi wohl.
0: Sie, Frau, Lehmann,
1: ja.
0: Genau, macht nichts, um das geht es ja nicht, gell, Sie. Erzählen Sie mal, wann stehen Sie normal auf und wie haben Sie es heute gemacht?
1: Also normal stand ich um halb acht auf, oder?
0: Und heute?
1: Das ist jeden Tag. Und heute bin ich jetzt um 7:30 aufgestanden.
0: Sind Sie extra früh ins Bett oder geht das gerade so?
1: Nein, ich bin gestern extra ein bisschen früher ins Bett, aber nur eine Stunde.
0: Ja, ja, gut. Aber das geht ja dann. Und dann erzählen Sie mal, was haben Sie für einen Eindruck gehabt? Hat es sich ja auf jeden Fall, oder?
1: Hat sich gelohnt. Auf jeden Fall hatte ich einen hohen Erfolg gehabt. Sie haben gekämpft, sie haben wollen gewinnen. Das hat man gemerkt. Und den Einsatz zeigen, mal heute bin ich ganz zufrieden gewesen.
0: Und von einem sind Sie ja ganz besonders Fan. Wie wahrscheinlich?
1: Und Manzambi. Manzambi ist mein Lieblingsspieler. Da habe ich immer hohe Freude, wenn der Goal macht, jubel wie verrückt.
0: Das finde ich super. Aber wahrscheinlich sind Sie nicht allein, wo der Manzambi gern hat.
1: Ja, ja. Er ist einfach ein Original. Ist ja, das stimmt. Wirklich ein toller.
0: Ganz sympathisch, da haben Sie absolut recht. Also, die Schweiz im Achtelfinal. Ich habe gesagt, ich verschenke einen Musikwunsch. Sie wünschen sich wunderschöner Sentis, Stixi und Sonja. Und jetzt dürfen Sie natürlich noch Grüße durchgeben.
1: Genau. Ja, ich gebe Grüße an alle, die ich kenne. Der Freddy Manser, der lässt den ganzen Tag Musik wählen. Vielleicht hört es von mir jetzt auch. Und einfach alle die, die mich finden.
0: Und die Fußball geschaut haben, oder?
1: Und die Fußball geschaut haben, ja. Und meine Kollegen von früher, Schiedsrichter-Kollegen, vielleicht lassen es auch.
0: Sie haben selber Fußball-Geschiedsrichtert?
1: Ja, genau.
0: Das ist gut. Gehen wir gerne so weiter und dann drücken wir den Nazi weiterhin den Daumen, oder?
1: Wunderbar, machen wir doch.
0: Schönes täglich, Herr Gavietzel. Danke fürs Anrufen.
1: Ich danke Ihnen vielmals, Frau Lehmann.
0: Ebenfalls.
1: Alles Gute und danke für die schöne Sendung.
0: Gleichfalls, wünsche ich Ihnen auch.
1: Immer wieder gerne los, von morgen bis abends.
0: Das finde ich gut. Vielen Dank. Schönes täglich. Ade, Herr Gavietzel.
1: Danke gleichfalls. Ade, Frau Lehmann.

unterwegs, so ein Polka Kaiser und vorher haben wir wunderschöne Sentis gelesen. Der Wunsch zum Fußballmatch vom Otmar Gawietzel von Herisau. Und da hat mir gerade die Veronika Tschirren geschrieben, sie hätte es besser gehabt. Sie hätte den Wecker nämlich nur auf die 11 Uhr am Vormittag müssen stellen, dass sie den Match nicht verpasse. Sie sei nämlich zu West in Australien zu Hause. Ja, da haben sie einen kleinen Vorteil gehabt. Gönne ich ihnen.

0: 12.30 Uhr Rendezvous. Die Mittagsinformation des Schweizer Radios. Die Schweizer Fußballnazi erreicht die WM-Achtelfinals. Captain Granit Xhaka freut sich über den 2:0-Sieg über Algerien.
1: Insgesamt sind wir einfach nur glücklich, dass wir wirklich einen Schritt nach vorne gemacht haben und weitergekommen sind.
0: Der Fall der vernachlässigten Tiere von Ramiswil. Ein externer Bericht kritisiert die Solothurner Behörden für die Tötung der über 100 Hunde. In der NATO gilt die Türkei als schwieriges Mitgliedsland. Weshalb der nächste Gipfel nun trotzdem in Ankara stattfindet, später in der Sendung. Und gegen die Repression des iranischen Regimes. Die Politologin Sagi Golipour setzt sich dafür ein, dass die Stimme des iranischen Protests auch in der Schweiz gehört wird. Sie ist Gast im Tagesgespräch um 1. Für die Sendung verantwortlich Franco Arnold. Im Studio heute Mittag ist Daniel Hofer. Früh mussten heute viele Schweizerinnen und Schweizer ihren Wecker stellen, um den 16. Final der Schweizer Nazi gegen Algerien zu schauen oder zu hören. Und bereits kurz nach 5 Uhr werden die Frühaufsteher ein erstes Mal belohnt.
2: Mansambi mit Platz. Mansambi immer noch richtig. 16er auf der Seite raus, wird er abgedrängt. Kommt nochmal in 16er, dann bringt der Ball rein. Und da ist Goal!
0: Am Ende gewinnt die Schweiz 2:0 und damit zum ersten Mal seit 1938 ein K.O.-Spiel an einer Weltmeisterschaft. Und das nicht zufällig, denn die Schweizer Nationalmannschaft hat sich an dieser WM stetig gesteigert. Auch im Spiel gegen Algerien. Sportredaktor Peter Schnieder.
3: Die Leistungssteigerung fand hinten und vorne statt. Die Schweiz war zuerst gegen Algerien unter Druck. Zeigte sich im Sturm vorne aber sehr effizient, dank dem Tor von Breel Embolo nach der ersten Chance in der 10. Minute. Und 46 Sekunden nach der Pause gelang dann Ndoye schon das entscheidende 2:0. Trainer Murat Yakin ist stolz auf seine Mannschaft.
4: Ja, in erster Linie die Teamleistung heute, dass wir weitergekommen sind in der Runde, das, was wir vorgenommen haben. Es ist ein Gegner, der uns heute gefordert hat.
3: Aber die Schweiz steigerte sich auch in der Defensive und spielte zum ersten Mal an dieser WM 2:0, was auch Stürmer Breel Embolo freut.
5: Glückwunsch an alle, aber vor allem auch an Verteidigung. Sie sind vielleicht immer nicht im Vordergrund, aber sie sind genau in dem Moment, wo man sie braucht, in der ersten Halbzeit durch sie für uns vorne. Und ich habe reife Leistung vor allen.
3: Diese reife Leistung führt die Schweiz in den WM-Achtelfinal. Der erste Sieg in einem WM-KO-Spiel und zugleich das 150. Länderspiel war für Captain Granit Xhaka ein besonderer Moment.
1: Ja, definitiv. Ich bin schon bejubelt worden gestern vom Präsidenten der Mannschaft. Und ich kann der Mannschaft auch noch etwas dafür sagen, dass für mich der Tag speziell wird, wenn man natürlich weiterkommt. Und das ist uns gelungen. Ich glaube vor allem gute erste Halbzeit, eine sehr gute zweite Halbzeit und insgesamt sind wir einfach nur glücklich, dass wir wirklich einen Schritt nach vorne gemacht haben und weitergekommen sind.
3: Ein erstes Ziel hat die Schweiz an dieser WM erreicht. Zufrieden ist sie aber noch nicht, meint Granit Xhaka.
1: Der Hunger ist gross, der Hunger ist sehr gross, dass wir wirklich den nächsten Schritt machen können. Jetzt gut erholen und nachher abwarten, welcher Gegner es kommt und wir freuen uns auf jeden Fall auf das Achtelfinale.
3: Der Gegner wird entweder Kolumbien oder Ghana heißen. Beides keine Übermannschaften. Darum ist die Chance für das Team von Murat Yakin durchaus intakt, zum ersten Mal den WM-Viertelfinal zu erreichen.
4: Ja, probiert alles dafür, dass wir so eine Gelegenheit, die einmalig ist, so eine WM, dass wir so weit wie möglich kommen können. Ja.
3: Steigert sich die Schweiz wie bisher weiter an diesem Turnier, dann hat sie gute Chancen, dieses große Ziel, den Viertelfinal, auch zu erreichen.
0: Peter Schnieder. Und auch in den Nachrichten mit Ronja Bollinger bleiben wir beim Sport. Die deutsche Fußballnationalmannschaft braucht einen neuen Trainer.
6: Julian Nagelsmann tritt per sofort zurück. Dies wenige Tage nach dem Aus der deutschen Nationalmannschaft im WM-16-Final. Nagelsmann war seit knapp 3 Jahren Trainer. Für die Nachfolge von Nagelsmann suche der Deutsche Fußballbund nun das Gespräch mit Jürgen Klopp. Er habe bereits signalisiert, dass er Interesse habe, den Posten zu übernehmen, heißt es in einer Medienmitteilung des Verbandes. In der Republik Moldau hat Ministerpräsident Alexandru Munteanu seinen Rücktritt bekannt gegeben. Zur Begründung schrieb Munteanu, er habe sich zum Rücktritt entschieden, weil er das Amt nicht mehr übereinstimmend mit seinen Prinzipien und Überzeugungen ausüben könne. Munteanu ist erst seit rund 8 Monaten im Amt. Präsidentin Maya Sandu teilte mit, Munteanu werde im Amt bleiben, bis ein Nachfolger oder eine Nachfolgerin gefunden sei. Maya Sandu und ihre proeuropäische Regierungskoalition hatte erst im letzten September die Parlamentswahlen in Moldau klar gewonnen gegen ein prorussisches Bündnis. Die Republik Moldau ist EU-Beitrittskandidatin. Die venezolanische Übergangspräsidentin Delcy Rodríguez hat die Reaktion ihrer Regierung auf die verheerenden Erdbeben verteidigt. Die Kritik kommt unter anderem aus den betroffenen Regionen. Die Regierung habe zu langsam reagiert und es habe an Ausrüstung gefehlt, um in den Trümmern nach möglichen Opfern zu suchen. Delcy Rodríguez hat diese Kritik zurückgewiesen. Sie sagt, die Regierung hätte nicht gewartet und alles in ihrer Macht Stehende getan und werde das auch weiter tun. Die Zahl der bestätigten Todesopfer ist seit den Beben vor einer guten Woche auf fast 2600 gestiegen. Tausende Menschen werden noch vermisst. In vielen Kantonen beginnen dieses Wochenende die Sommerferien. Die Flughäfen in Zürich und Basel warnen deshalb vor längeren Wartezeiten bei Aus- und Einreise. Der Flughafen Zürich schreibt, die Sommerferien gehörten zur verkehrsreichsten Zeit. Es werden regelmäßig mehr als 110.000 Reisende erwartet an Spitzentagen. Auch der Flughafen Basel erwartet ein sehr hohes Passagieraufkommen. Beide Flughäfen raten den Reisenden, sich gut vorzubereiten, um Wartezeiten zu verkürzen, so zum Beispiel beim Packen und bei den Reisedokumenten. Und sie raten dazu, früh genug am Flughafen zu sein und automatisierte Dienstleistungen zu nutzen. Nach wie vor ist es in der Schweiz zu trocken, trotz Regen und Gewitter in den vergangenen Tagen. Der Kanton Schwyz ruft darum dazu auf, sparsam mit Wasser umzugehen. In einzelnen Gemeinden, aber auch auf den Alpen, sei die Lage bereits angespannt, heißt es. Ebenso in vielen Bächen und kleineren Flüssen. Das sei auch für Fische ein Problem. Ab heute Mittag gilt auch im Kanton Basel-Landschaft wegen der Trockenheit ein absolutes Feuerverbot in Wäldern und an Waldrändern. Bisher durften fest eingerichtete Feuerstellen noch genutzt werden. Und damit zu den Wetteraussichten. Heute Nachmittag scheint oft die Sonne bei 27 Grad. Im Süden und morgen auch im Norden ist es meist sonnig und etwas wärmer. Im Süden liegen die Höchstwerte bei 32 Grad.
0: Der Einsatz des Solothurner Veterinäramtes auf einem Tierhof in Ramiswil im vergangenen November führte landesweit zu vielen Diskussionen. Die Einsatzkräfte töteten damals 122 Hunde und beschlagnahmten 43 Pferde sowie 2 Ziegen. Das Vorgehen der Behörde wurde in Tierschutzkreisen massiv kritisiert. Es gab Drohungen gegen die Betreiberin des Hofs und das Veterinäramt. Nun ist die externe Untersuchung der Vorgänge abgeschlossen. Regionalkorrespondent Alex Moser.
7: Hundegehege mit einem schlammigen, kotvermischten Boden, stark morastige Ausläufe bei den Pferden, unterernährte Hunde mit verfilztem Fell, abgemagerte Pferde. Die Tierhaltung ist auf dem Hof in Ramiswil aufgrund zu vieler Tiere völlig aus dem Ruder gelaufen. Als das Veterinäramt eingriff, ließ es die Pferde fremd platzieren und tötete die 122 Hunde. Die Berner Anwaltskanzlei Keller-Hals-Karrar kommt in ihrem Bericht zum Schluss, dass dies bei 99 der Tiere gerechtfertigt war. Hier handelte es sich um Herdenschutzhunde, erklärt der mit der Untersuchung beauftragte Rechtsanwalt Michael Davinov.
8: Die nicht artgerechte Haltung auf dem Hof, die Aggressivität, teilweise stark ausgeprägte Aggressivität von den Herdenschutzhunden auf dem Hof. Und die Schwierigkeit, Herdenschutzhunde zu platzieren, die eben nicht artgerecht gehalten, sozialisiert, aufgezogen worden sind, professionell, haben dazu geführt, dass man gesagt hat, es wird euthanasiert.
7: Euthanasiert, also eingeschläfert. Dennoch gibt es Kritik. Bei den übrigen 23 Hunden hätten Tierärztinnen und Tierärzte zu wenig gut geprüft, ob sie hätten gerettet oder an anderen Orten platziert werden können. Wie konnte es so weit kommen im Fall Ramiswil? Das Veterinäramt habe sich von der Tierhalterin zu leichtfertig täuschen lassen, so Anwalt Davinov.
8: Sie ist über weite Strecken irreführend und ihrem Verhalten, kann man sagen, täuschend vorgegangen und hat es verstanden, der Veterinär oder der Fachbereich Tierschutz mit den Zusicherungen und unzureichenden Einträgen in die Register. Der Eindruck nicht nur von Kooperation zu vermitteln, sondern auch der Eindruck, alles unter Kontrolle zu haben.
7: Auch wenn der nun veröffentlichte Untersuchungsbericht den Behörden weitgehend professionelles Verhalten attestiert, kritisiert der Schweizer Tierschutz das Vorgehen des Solothurner Veterinäramts weiterhin deutlich. So sagt Präsident Peter V. Kunz.
9: Wir kritisieren bei den Behörden, dass sie zu lange zugewartet haben, dass sie sich beschwatzen ließen und nicht reagiert haben. Und als man endlich nach langer, langer Zeit im November 2025 reagiert hat, hat man schlicht und ergreifend zu heftig reagiert.
7: So sei beispielsweise die Tötung der Hunde nicht nötig gewesen. Unter den 70.000 Mitgliedern des Schweizer Tierschutzes hätte man genügend Plätze für die 122 Tiere gefunden. Auch auf die Missstände in Ramiswil habe der Tierschutz schon viel früher hingewiesen. Der heute präsentierte Bericht sei nichts anderes als die Reinwaschung der Behörden durch eine teure Wirtschaftskanzlei.
9: In anderen Fällen hat man unabhängige Kommissionen eingesetzt, bei denen beispielsweise auch Tierschutzorganisationen dabei waren. Hier im Kanton Solothurn wollte man offensichtlich das Problem bereinigen, indem man eine Reinwaschung vorgenommen hat, mehr aber nicht.
7: Der Fall wird die Behörden weiter beschäftigen. Nach Durchsicht dieses Berichts hat sich der Schweizer Tierschutz entschieden, Strafanzeige gegen die Solothurner Behörden einzureichen.
0: So geht es weiter bei uns. Die USA feiern ihr 250-Jahr-Jubiläum. Wie politisch ist die Ausstellung im Nationalmuseum für amerikanische Geschichte? Wenn Firmen künstliche Intelligenz nutzen, dann kann das ziemlich ins Geld gehen. Digitalexperte Mark Peter.
10: Firmen können hier die Kosten eigentlich aktiv steuern mit Modellwahl und Schulung der Mitarbeitenden.
0: Und gestohlene Kunstschätze aus Afrika landeten auch in der Schweiz. Wir waren bei der Rückgabe der Benin-Bronzen in Nigeria dabei. Ja, zwei Jahreszahlen, eine große Feier. 1776, 2026. Die USA feiern morgen am 4. Juli 250 Jahre Unabhängigkeit. Das Nationale Museum für amerikanische Geschichte in Washington zeigt zum Jubiläum eine Sonderausstellung. Das ist politisch heikel, denn Präsident Donald Trump möchte eine beschönigte Geschichte der USA zeigen. USA-Korrespondentin Barbara Kolpi konnte einen Blick hinter die Kulissen der neuen Jubiläumsausstellung blicken.
11: Der Rundgang durch die Jubiläumsausstellung beginnt mit einem kleinen Holztisch.
12: Take a look at the Jefferson desk. Let's go in here.
11: Der kleine Holztisch ist kaum grösser als ein Schulpult. An ihm sitzt Thomas Jefferson im Sommer 1776 und schreibt einen der berühmtesten Sätze der amerikanischen Geschichte. Alle Menschen sind gleich geschaffen. Sie haben ein Recht auf Leben, Freiheit und das Streben nach Glück. Der Kurator der Sonderausstellung, Theo Gonsalves, erzählt die Anekdote, wie Thomas Jefferson später diesen Schreibtisch seiner Enkelin zur Hochzeit schenkte.
12: What's fascinating about the desk is that many, many years later, Jefferson's granddaughter was going to be married. And so he had...
11: Die Sonderausstellung trägt in Anlehnung an die Unabhängigkeitserklärung den Titel «Streben nach Leben, Freiheit und Glück». Anhand von 250 Objekten zeigt das Museum, wie die Menschen in den vergangenen 250 Jahren versucht haben, diesen Bestreben nachzukommen. Zum Beispiel auch rund um den schlichten Mittagstresen aus Greensboro in North Carolina, wie Projektleiterin Megan Howell-Smith erklärt.
13: The centerpiece object in here is the Greensboro lunch counter, one of the great treasures of the Smithsonian.
11: In einem Kaufhaus in North Carolina setzten sich 1960 vier afroamerikanische Studenten an diesen Platz, der damals ausschließlich Weißen vorbehalten war. Ihr stiller Protest löste eine landesweite Protestbewegung aus und Greensboro gilt als Wendepunkt in der amerikanischen Bürgerrechtsbewegung. Der Tresen wird zum Symbol dafür, dass Freiheit und Gleichheit in den USA immer wieder neu erkämpft werden muss.
13: 100 years, 250 years.
11: Wie solche Geschichten heute erzählt werden, ist politisch umstritten. In einem Dekret vom März 2025 formulierte Präsident Donald Trump sehr klar, welche Geschichte staatliche Kulturinstitutionen zu erzählen haben. Trump fordert eine patriotische Erzählung der amerikanischen Geschichte Museen sollen vor allem von Freiheit, Fortschritt und nationaler Größe erzählen und nicht von einer Geschichte, die die USA als Land von Rassismus und Unterdrückung beschreibt. Hat dies die Ausstellung beeinflusst? Projektleiterin Megan Howell-Smith sagt nein. Das Ausstellungskonzept habe die üblichen Prüfungsverfahren für die staatlichen Smithsonian Museen durchlaufen, doch es sei nichts geändert worden.
14: We have a review process for exhibitions at the Smithsonian and this went through that review process as always. There were no changes.
11: Auch Kurator Theo Gonsalves betont, niemand habe verlangt, Texte oder Objekte zu ändern.
15: I didn't feel affected. I have not been told to change anything in terms of the label texts.
11: Ob politischer Druck trotzdem eine Rolle gespielt hat, lässt sich kaum überprüfen. Auffällig ist allerdings, dass sich ein roter Faden durch die Ausstellung zieht, der betont, wie die gemeinsame Geschichte die Menschen im Land verbindet. Die Realität zeigt jedoch ein anderes Bild. Die Gesellschaft polarisiert sich zunehmend. Auch die Feierlichkeiten zum 250-Jahre-Jubiläum sind politisch aufgeladen. Präsident Trump stellt sich so sehr ins Zentrum, dass sie vor allem seine Anhängerinnen und Anhänger anziehen. So auch Trina und Jerry, ein Rentner-Ehepaar, das aus Texas angereist ist. Die beiden sprechen nicht von Einheit, sondern im Gegenteil gar von einem ideologischen Bürgerkrieg, der in den USA tobe.
16: It might as well be the Civil War again. Republican versus Democrat.
11: Republikaner gegen Demokraten.
16: We're totally against the government, and then there's the other side that loves everything about the government.
11: Viele sind gegen die Regierung, andere lieben die Regierung.
17: A lot of people, you know, who don't believe in God.
11: Viele Menschen glauben nicht an Gott und haben keine ethischen Werte, wie zum Beispiel bei der Abtreibungsfrage. Wir sind gespalten und es herrscht Krieg. Umso überraschender ist ihre Antwort auf die Frage nach dem Lieblingsobjekt in der Ausstellung. Es ist nicht die Uniform von George Washington, das Kanonenboot Philadelphia oder der MAGA-Hut von Trump. Es sind Dorothy's Ruby Slippers, die originalen roten Paillettenschuhe, die Judy Garland als Dorothy im Film The Wizard of Oz trug.
18: We like the red slippers of Dorothy.
17: Yeah, on third floor.
11: Kurator Theo Gonsalves sagt, diese Filmrequisite sei tatsächlich mit Abstand das beliebteste Ausstellungsstück im Museum für amerikanische Geschichte.
15: By far the most popular item at the National Museum of American
11: History. Das mag erstaunen, doch genau das erzählt viel über Amerika. Der Film erzählt von der Sehnsucht nach einem Zuhause. Genau deshalb berühren die Schuhe so viele in einem Land, das von Einwanderung geprägt ist. Die Suche nach Heimat ist bis heute tief verankert.
15: Why that particular fantasy of home has a particular hold on the American imagination.
11: Vielleicht liegt genau darin eine Antwort auf die Frage, welche Geschichte heute die USA über sich selbst erzählen. Nicht nur die Geschichte von Unabhängigkeit, Revolution, Krieg oder Politik, sondern auch die Geschichte eines Landes, das trotz aller Konflikte noch immer nach etwas Gemeinsamen sucht. Und manchmal findet es dieses Gemeinsame in einem Paar rubinroter Schuhe.
0: Rendezvous gleich 12:45. Die Türkei gilt im westlichen Verteidigungsbündnis NATO als schwieriges Mitglied. Denn die Türkei kauft Waffen von Russland. Sie hintertrieb lange den NATO-Beitritt Finnlands und Schwedens. Und das Land wird zunehmend undemokratisch. Das alles sorgt seit Jahren für Kritik. Doch scheint dies nun offenbar keine Rolle mehr zu spielen. Der türkische Präsident Recep Tayyip Erdogan darf kommende Woche Gastgeber eines NATO-Gipfels sein. Etwas, das er sich schon sehnlichst wünschte. Fredrik Steiger.
19: Fände der NATO-Gipfel nicht in der Türkei statt, mit Staatschef Recep Tayyip Erdogan als Gastgeber, würde US-Präsident Donald Trump gar nicht hinfahren. Mit dieser Aussage lobt Trump einerseits den obersten Türken und watscht andererseits die übrigen NATO-Partner ab, die seiner Präsenz nicht würdig sind. Zwar blieb bisher noch nie ein US-Präsident einem NATO-Spitzentreffen fern, aber Trump ist eben anders und er bewundert Autokraten wie Erdogan.
20: Erdogan's a great leader, very strong person, great military.
19: Selbst dass er einen dezidiert israelfeindlichen Kurs verfolgt, verzeiht er ihm. Wie der Türkei in der Militärallianz mittlerweile fast alles verziehen wird. Der Kauf russischer Abwehrraketen, ihr Widerstand gegen manche NATO-Beschlüsse und ebenso, dass sie vom demokratischen Pfad weit abgekommen ist. NATO-Generalsekretär Mark Rutte lobt die Türkei in höchsten Tönen als Schlüsselpartner, nicht zuletzt wegen ihrer stark gewachsenen Rüstungsindustrie.
21: Turkey has a huge defense industrial base. 3000 companies working all over the alliance, also in the United States.
19: Genau für die Rüstungsindustrie erhofft sich Erdogan am Rande des NATO-Gipfels einträgliche Verträge.
22: Avrupa Birliği tarafından açıklanan
19: Denn gerade weil sich die europäische Waffenherstellung nur langsam hochfahren lässt, sind die Europäer auf die Türken angewiesen. Das dürfte auf dem Gipfel ein wichtiges Thema sein, so Özgür Ünlühisar Şikli, Direktor des Ankara-Sitzes der US-Denkfabrik German Marshall Fund.
2: This summit will also be a platform for discussions on how to improve the defense industrial output.
19: Zugleich hofft Erdogan, dass Trump die von den USA bisher verweigerten F-35-Kampfjets nun liefert, sowie Flugzeugmotoren, sozusagen unter Freunden. Die Türkei, so der Experte, sei aber auch als regionaler Stabilitätsanker noch wichtiger geworden, da sie imstande sei, gleich in mehreren aktuellen Krisen eine Rolle zu spielen, im Ukraine-Krieg, im Iran-Krieg und im Gaza-Konflikt.
2: Turkey geographically is central to the debates that are in the background of the summit. I mean the Russia-Ukraine war.
19: Gleichzeitig räumt er ein, die politische Situation im Land selber habe sich nicht verbessert.
2: Of course the political situation in Turkey has not improved.
19: Genau wegen der autoritären Herrschaft Erdogans verweigerten jahrelang viele europäische Regierungen dessen Wunsch, einen NATO-Gipfel durchzuführen, zumal sich die NATO als Bündnis demokratischer Staaten versteht. Doch dieser Aspekt spielt anscheinend in realpolitisch härteren Zeiten eine geringe Rolle. Wichtiger sei heute, dass die Türkei logistisch und punkto Sicherheit imstande sei, einen solchen Großanlass mit Dutzenden von Staats- und Regierungschefs über die Bühne zu bringen und dass die türkische Führung einen erfolgreichen Balanceakt vollführt zwischen der Trump-Regierung und den Europäern, zwischen denen in der NATO selber ein immer tieferer Graben verläuft.
2: If Turkey has one skill, it's really balancing these different relations.
19: Dass der Gipfel nun kommende Woche in Ankara stattfindet, ist für Erdogan ein Triumph. Er suche für sich eine Rolle auf der Weltbühne.
2: His profile is being a Turkish leader who is on the global stage.
19: Inhaltlich ist angesichts der NATO-internen Spannungen auf dem Gipfel eher mit Rückschritten als mit Fortschritten zu rechnen.
2: If there is actually no crisis during the summit.
19: Als Erfolg gelte bereits, wenn es gelänge, einen Eklat mit Trump zu vermeiden.
0: Unternehmen brauchen künstliche Intelligenz, um Prozesse zu vereinfachen und Kosten zu senken. Der Haken, auch die KI kostet. Je häufiger sie zum Einsatz kommt, umso teurer wird es für die Unternehmen. Diese reagieren nun mit KI-Limiten für die Angestellten. Und so fragt man sich, weicht der KI-Hype einer Ernüchterung? Digitalredaktorin Tanja Eder.
5: Firmen, die eben noch die Mitarbeiter dazu anhielten, möglichst viel KI zu nutzen, müssen nun plötzlich die Kostenbremse ziehen. Auf Uber folgten Amazon, Microsoft und Walmart. Auch sie mussten Maßnahmen treffen, um KI-Kosten zu bremsen. Hintergrund sind die steigenden KI-Preise. Seit Dezember letzten Jahres haben sie sich verdoppelt und viele Anbieter bieten keine Flatrates mehr an, sondern verrechnen nach effektiver Nutzung. Weil die KI immer intensiver eingesetzt wird, hat das für viele Firmen zu einem bösen Erwachen geführt, vor allem in den USA. In der Schweiz war der Kostenschock etwas weniger krass, weil KI noch weniger großflächig eingesetzt wird. Das sagt Marc Peter, Professor für Digital Business an der Hesso Fachhochschule Westschweiz.
22: Die Mehrheit der Firmen nutzt heute KI, um einzelne Büroaufgaben oder Prozesse zu optimieren. Wenn ich ein sechsseitiges Dokument auf einer KI-Plattform hochlade und eine kurze Zusammenfassung möchte, kostet uns das heute vielleicht 2 Rappen. Also die Kosten sind relativ gesehen sehr gering.
5: Trotzdem rücken laut Marc Peter auch hierzulande die KI-Kosten in den Fokus.
22: Es ist durchaus so, dass die Kostenthematik jetzt besprochen wird.
5: Weil zu erwarten ist, dass KI auch in Zukunft teurer wird, damit die Kosten der KI-Anbieter gedeckt sind, was heute noch nicht der Fall ist. Auch nicht mit dem Preisanstieg in den letzten Monaten. Doch wie lassen sich die Kosten für KI-Nutzung zuverlässig abschätzen? Damit beschäftigt sich die Token-Ökonomie, kurz Tokenomics. Nicht jede Frage, die wir der KI stellen, kostet gleich viel. Es hängt von der Länge der Frage und der Antwort ab. Frage und Antwort werden in Einzelteile zerlegt, in sogenannte Tokens. Wie die Sätze in Tokens zerlegt werden, ist von KI zu KI-Modell unterschiedlich. Allen gleich ist, die Antwort kostet ein Vielfaches der Frage. Und weil nie ganz klar ist, wie lange eine Antwort sein wird und ob die erste gleich die richtige ist, ist die Preisunsicherheit hoch. Kurz, Die genauen Kosten der KI-Nutzung vorherzusagen ist unmöglich. Sogar Tools, welche die Kosten erfassen, sobald sie anfallen, entstehen gerade erst. Zentral sind deshalb Strategien, um die KI-Kosten zu reduzieren, zum Beispiel indem kürzere Fragen gestellt und weniger Kontext mitgeschickt wird. Eine große Rolle spielt auch die Wahl des Modells. Immer das Beste, Teuerste zu nehmen, das geht schnell ins Geld. Besser ist es für jede Aufgabe, das günstigste Modell zu wählen, das die Aufgabe noch schafft, bestätigt auch Digitalexperte Mark Peter.
22: Firmen können hier die Kosten eigentlich aktiv steuern mit Modellwahl und Schulung der Mitarbeitenden.
5: Daneben gibt es auch technische Sparmöglichkeiten, etwa indem Anfragen in der Nacht geschickt werden, wenn allgemein wenige Fragen anfallen. Mit diesen Tokenomics-Ansätzen, die eine Messung und ansatzweise eine Kontrolle der Kosten überhaupt erst möglich machen, ist zumindest ein Anfang gemacht für einen gezielteren Einsatz der KI. Mark Peters von der HESO meint, noch bevor Unternehmen sich mit den Kosten befassen, müssten sie sich die Strategiefrage stellen.
22: Geschäftsleitung und IT-Verantwortliche in den Firmen sollten sich primär die Frage stellen, für was brauchen wir die KI.
5: Es reicht also nicht zu wissen, wie man KI günstiger einsetzt, sondern es steigt auch der Druck, sich zu überlegen, wozu eigentlich.
0: Tanja Edard berichtet. Es ist nicht übertrieben zu sagen, wenn es um Kunstschätze geht, wurde Afrika über Jahrhunderte regelrecht geplündert. Rund 90% des afrikanischen Kulturerbes sind heute außerhalb des Kontinents zu finden, auch in der Schweiz. Diese hat nun zum ersten Mal Objekte zurückgegeben. Diese Woche kehrten 18 sogenannte Benin-Bronzen und 5 weitere Stücke nach Nigeria zurück. Bei der Übergabe in der Hauptstadt Lagos am Montag war auch Bundesrätin Elisabeth Bohm-Schneider dabei. Sie unterzeichnete ein Abkommen gegen den illegalen Kulturgüterhandel. Aus Lagos, Afrika-Korrespondent Fabian Urech.
1: Ein leerer Museumssaal in Lagos, kurz vor Mittag. Ein Angestellter entfernt die letzten Schrauben von der Holzkiste. Wenig später hebt er behutsam einen schweren Kopf aus Metall heraus. Es ist ein besonderer Moment, denn die fein versierte Bronze, die hier ausgepackt wird, war mehr als 100 Jahre weg. Sie wurde 1897 von britischen Soldaten aus dem Königreich Benin geraubt und landete irgendwann in der Schweiz. Jetzt ist sie wieder zurück, zusammen mit knapp 2 Dutzend anderen Objekten. Olukbile Holloway leitet Nigerias Museumsbehörde. Für ihn ist dieser Tag weit mehr als eine Formsache.
3: I always use the analogy of kidnapped children.
1: Ich vergleiche diese Objekte immer mit entführten Kindern. Sie kommen nun zurück. Aber es geht nicht nur um die Objekte. Es geht darum, den Menschen, denen man sie genommen hat, ihre Würde zurückzugeben. Es ist eine Art zu sagen, wir sehen euch als Menschen und was damals geschah, war Unrecht.
3: It's you saying, we see you as human beings. What we did was wrong. I think it's so powerful.
1: Hinter der Übergabe am Montag stehen jahrelange Vorbereitungen. Ab 2021 haben Schweizer Museen gemeinsam mit Fachleuten aus Nigeria die Herkunft ihrer Benin-Objekte erforscht. Eine treibende Kraft der Initiative war Alice Herzog, die Direktorin des Völkerkundemuseums Zürich. Diese Spurensuche sei eine Detektivarbeit gewesen, sagt sie.
4: Il faut être très très curieux, il faut suivre des pistes, il faut être un peu inventif parce que certains.
1: Man muss sehr neugierig und ein wenig einfallsreich sein. Manche Hinweise zur Herkunft findet man in Archiven, andere bei Privatpersonen. Wir haben zum Beispiel in alten Auktionskatalogen nachgeschlagen. Und ich habe mich mit älteren Kunstsammlerinnen zum Tee getroffen. Am Ende dieser Arbeit war klar, viele der untersuchten Objekte wurden aus Nigeria gestohlen. Bei der Übergabe in Lagos war auch die Schweizer Regierung vertreten. Bundesrätin Elisabeth Bohm-Schneider unterzeichnete mit Nigeria ein Abkommen, das den illegalen Handel mit Kulturgütern unterbinden soll. Für die Bundesrätin sind die Bronzefiguren mehr als Kunst.
6: Denn diese Bronze aus dem Benin sind nicht nur Objekte, sie sind Teil von Spiritualität, Ritualen und so weiter. Und man versteht, dass sie eigentlich der Humanity gehören und eigentlich nicht nur an Nigeria oder an der Schweiz.
1: In Nigeria gilt das Vorgehen der Schweiz als vorbildlich. Dieses sei nun auch ein Maßstab für andere Länder, sagte die nigerianische Kulturministerin Hanatu Musa Musawa.
8: And its own researchers have produced something that is very tangible, and you have accepted what that research has showed, and you have acted to the benefit of humanity. That is the standard that every single nation holding African heritage should look at.
1: Gleichwohl ist die Rückgabe nur ein kleiner Zwischenschritt. In Europas Museen lagern weiterhin Zehntausende afrikanische Kunstobjekte problematischer Herkunft. Der Weg sei noch weit, sagt auch Holloway.
3: Restitution is not a sprint, it's a marathon.
1: Die Rückgabe dieser Kunstobjekte ist kein Sprint, sie ist ein Marathon. Wir stehen definitiv noch am Anfang dieses Marathons und es wird Hindernisse geben. Das ist ein Thema, das älter ist als wir alle, und ich glaube, es wird uns alle überdauern.
0: Sagt Olubile Holloway, der Direktor der Nigerianischen Museumskommission, im Beitrag von Afrika-Korrespondent Fabian Urech. Eins nach eins und gleich im ersten und vierten. US-Präsident Trump stellte einst einen Regimewechsel im Iran in Aussicht. Doch davon ist wenig geblieben. Sagi Golipour, Exil-Iranerin und Mitgründerin von Free Iran Switzerland, sagt, die Führung in Teheran sei heute radikaler und brutaler als zuvor. Was das für die Menschen im Iran bedeutet, sagt sie im Tagesgespräch nach den Schlagzeilen dieses Mittags mit Ronja Bollinger.
9: Der deutsche Bundestrainer Julian Nagelsmann tritt per sofort zurück. Das teilt der Deutsche Fußballbund DFB mit. Wenige Tage nach dem Aus der deutschen Nationalmannschaft an der Fußball-WM. Der DFB suche nun für die Nachfolge das Gespräch mit Jürgen Klopp. Der Schweizer Tierschutz will Strafanzeige einreichen im Tierschutzfall von Ramiswil. Im letzten Herbst wurden auf einem Solothurner Hof rund 120 Hunde und weitere Tiere beschlagnahmt. Die Hunde mussten laut Behörden eingeschläfert werden. Der Tierschutz reagiert mit der Anzeige auf einen heute veröffentlichten externen Untersuchungsbericht zum Fall. Dieser spricht von Mängeln. Der Ministerpräsident der Republik Moldau tritt zurück. Alexandru Munteanu übernahm das Amt erst vor rund 8 Monaten. Er bleibe so lange im Amt, bis die Nachfolge gefunden sei.
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24: Zusammen starten wir in den Nachmittag. Wenn Sie auch extra am 5 Uhr aufgestanden sind, um die Schutte zu schauen, dann ist es ja schon ziemlich ein langer Tag. Und darum gibt es jetzt musikalisch ein bisschen Schwung zu Ihnen heim. Sofern Sie nicht gerade am Mittagsschläfchen sind. Wobei, den würden Sie ja nicht zulassen. Im Studio für Sie, Sabrina Lehmann. Grüezi miteinander.

Schweiz, Monika Morell, hier auf der SRF Musikwelle. Viele Mädchen denken wie ich, fühlen wie ich. Genau so ein Grüppli sollte man ja um sich herum haben, oder? Gute Freunde, egal ob jetzt Mädchen oder Buben, einfach gesagt, die einfach so sind, wie man selber auch ein bisschen tickt, oder? Und einem zwischendurch aufmuntert und auf den Boden holt und was so alles dazugehört. Genau das wünsche ich Ihnen auch im Leben.

0: tönt gerade nach Sommer hier auf der SRF Musikwelle, findet sie nicht auch. Sommerliche Temperaturen erwarten uns auch dieses Wochenende wieder in der Schweiz. Gut, es ist zum Glück nicht mehr 36 Grad und mehr, aber vielleicht sind ihnen ja auch knapp 30 Grad so ein bisschen genug. Dann gibt es ja im Wald zum Beispiel eine Abkühlung.
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0: Das Gondiswil im Kanton Bern ist morgen und am Sonntag das Waldfest der Musikgesellschaft. Gemütlich zusammenhöckeln, etwas Feines essen und dann Unterhaltung mit den Downtown Brass von Langenthal. Da gibt es morgen das Gondiswil ab 6:30 Uhr zu Abend. Am Sonntag dann mit Gottesdienst am 10. Uhr, Festbetrieb natürlich und dann unter anderem am Konzert von den Brass Kids Gondiswil. Also sicher etwas für die ganze Familie und erst noch gemütlich im Schatten der Bäume, wenn sie das lustig macht. Alle Infos finden Sie auf mg-gondiswil.ch.
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Schweizer Musik hier auf der SRF Musikwelle. Der Peter Reber ist das natürlich gewesen. So, und jetzt gebe ich Ihnen für die nächsten drei Songs, ja, es sind drei, gebe ich Ihnen ein Rätsel auf den Weg. Am Montag dürfen wir in der Schweiz nämlich einen 75. Geburtstag feiern von jemandem, der in der Musik daheim ist. Jemand, der eine super Stimme hat, so eine, die man aus 100 anderen herauskennt. Wissen Sie, von wem ich rede? Rötlet Sie doch einfach mal. Aber nicht mit Dr. Google, gell Sie? Einfach mal probieren und ich löse den nachher schon auf. Am 20 vor, hier bei uns. Ich bin

0: und vom Gedicht zum Rätsel. Ich habe Ihnen vorher ein Rätsel mit auf den Weg gegeben. Ich habe gesagt, jemand mit einer wunderschönen und unverkennbaren Stimme feiert am Montag den 75. Geburtstag. Und diese Person, die feiern wir hier auf der SRF Musikwelle eben schon das Wochenende. Es ist eine Frau, so viel sage ich schon mal, eine, die einfach für die Musik lebt. Und für die Musik leben tut sie schon, seit sie ein kleines Mädchen ist. Wir reden von der Maya Brunner. Haben Sie es herausgefunden? Als junge Frau hat sie leidenschaftlich gern gesungen. Damals vor allem Rock und Blues. So richtig durchgestartet ist sie am 27. Juni 1987. Da hat sie den Grand Prix der Volksmusik gewonnen. Es war der Startschuss zu einer Karriere als Sängerin. Wobei, zuerst hat sie noch den Spagat probiert zwischen dem alten und dem neuen Leben.
1: Dann habe ich noch ein halbes Jahr weitergearbeitet als Sekretärin. Und bis mein Chef mir dann wirklich nahegelegt hat, weil ich wirklich fast immer eingeschlafen bin am Pult, weil ich einen Auftritt gemacht habe. Ich war am Morgen um 8 Uhr im Büro. Sie hat gesagt, Frau Brunner, Sie können jederzeit zurückkommen, aber tun Sie es doch einmal probieren.
0: Und sie hat es probiert. Zum Glück gewonnen hat Maya Brunner den Grand Prix der Volksmusik mit dem Lied «Ah, wissen Sie, gell, Sie?» Jawohl, mit «Das kommt uns Spanisch vor». Ein Lied, das nicht nur positive Reaktionen ausgelöst hat.
1: Ich habe auch Zuschriften bekommen, ich sei rassistisch. Und ob ich auch wüsste, dass ich einmal vor dem Herrgott stehen müsste, mit dem Gottverdeckel. Und das ist erst 40 Jahre her. Musst du dir mal überlegen, was heute alles gesungen wird.
2: Ja,
0: die Zeiten, die haben sich auch hier wirklich geändert. Nicht gross geändert hat sich aber Maya Brunner. Auch heute ist sie spontan, direkt und um keine Antwort verlegen. Das hören Sie bei uns im Brunch diesen Sonntag. Maya Brunner erzählt uns, wie sie als pummeliges Kind Bestätigung bekommen hat, wenn sie gesungen hat. Sie hat eine musikalische Rarität dabei, eine Aufnahme mit dem Radioorchester Biromünster aus dem 71. Und sie schwärmt von ihrem Auftritt mit dem Traufer im ausverkauften Hallenstadion. Der SRF Musikwelle Brunch, der Sonntag am 11. Uhr, am Vormittag oder am Abend nach dem 8. Uhr. Ja, und jetzt muss es ja fast kommen, oder?

Ja, ich glaube, über das Kapferdeckel regt sich heute kaum jemand auf. Da hört man ja ganz anders überall und immer irgendwie. Die Maya Brunner war das. Am Sonntag ist sie bei uns zu Gast im SRF Musikwelle Brunch. Am 11 Uhr, am Vormittag oder sonst quasi zum Nacht, zum Abend nach der 8. Hier bei uns. Freut uns natürlich, wenn Sie einschalten.

0: bisschen kitschig, aber trotzdem schön, oder? Die grosse Liebe gefunden an der Riviera, an der Via Romantica. Der Oliver Heidt war das und passt ja wunderbar, jetzt, wo die Sommerferien so langsam, aber sicher vor der Tür stehen. Und wer weiß, vielleicht gibt es ja sogar noch einen Ausflug an die Riviera. Jetzt schauen wir aber zuerst ein bisschen vorne.
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0: Ja, auch wenn erst Freitag ist, ich sage Ihnen, der nächste Montag kommt garantiert. Auch wenn man vielleicht jetzt so kurz vor dem Wochenende noch nicht wieder will an die nächste Woche denken. Trotzdem, Sie könnten schon jetzt Ihren Wunsch bei uns deponieren. Einen schönen Schlager zum Beispiel, den man schon lange nicht mehr gehört hat hier bei uns. Ganz einfach 0848 00 23 25 ist die Telefonnummer für unser Montagabend-Wunschkonzert oder sonst srfmusikwelle.ch. Aber eben, zuerst kommt ja jetzt mal das «Wünscht dir was» heute Nachmittag. Nach dem 2 übernimmt hier mein Kollege Leonard. Er begleitet Sie auf direktem Weg ins Wochenende, fährt geradeaus. Ich sage danke vielmals, sind Sie dabei gewesen? Vielleicht sind Sie auch früh aufgestanden und langsam so ein bisschen müde. Mir ist gleich, ist jetzt die Sendung fertig, aber es hat mich gefreut, wie immer. Danke Ihnen vielmals, schönen Nachmittag, ade miteinander, wünsche ich Ihnen.

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1: Die Nachrichten von SRF um 2 mit Manuel Risi. Nach der Tötung von 122 verwahrlosten Hunden im Kanton Solothurn, der Schweizer Tierschutz reicht Klage ein. Nach dem Tod des iranischen Führers Khamenei in Teheran beginnen die Trauerfeierlichkeiten. Und nach dem Aus der deutschen Fußballnationalmannschaft an der WM, Trainer Julian Nagelsmann tritt zurück. Die Wetteraussichten, heute und morgen ist es meist sonnig, bei 27 Grad im Süden. Im Süden gibt es 32 Grad. Der Schweizer Tierschutz STS reagiert mit einer Strafanzeige auf den Untersuchungsbericht zum Tierschutzfall in Ramiswil im Kanton Solothurn. Dort waren 122 verwahrloste Hunde getötet worden. Der Untersuchungsbericht sagt, dass die Eskalation des Falls nicht auf einen einzelnen Fehlentscheid zurückgeführt werden könne und dass es bei knapp 100 Hunden richtig gewesen sei, diese einzuschläfern. Der STS ist damit nicht einverstanden, das sagt STS-Präsident Peter V. Kunz.
2: Wir kritisieren bei den Behörden, dass sie zu lange zugewartet haben, dass sie sich beschwatzen ließen und nicht reagiert haben. Und als man endlich nach langer, langer Zeit im November 2025 reagiert hat, hat man schlicht und ergreifend zu heftig reagiert. Man hätte zumindest Abklärungen treffen müssen für jeden einzelnen Hund. Das hat man hier überhaupt nicht getan.
1: Der STS wolle deshalb Strafanzeige gegen Unbekannt einreichen und erfordert, dass die Untersuchungsbehörden die Tötung aller 122 Tiere restlos aufklären sollen. Für den STS zeigt der Bericht auch, dass die staatlichen Kontrollmechanismen beim Tierschutz nicht ausreichten. Zu weiteren Meldungen aus den Kantonen in Kürze. Weil es weiterhin trocken ist, gilt im Kanton Solothurn neu ein absolutes Feuerverbot im Wald, in Waldesnähe, an Fluss- und Seeufern. Das teilt die Kantonspolizei mit. Zudem darf kein Feuerwerk gezündet werden. Wegen eines akuten Wassermangels im Kanton Appenzell-Innerrhoden darf dort aus allen Bächen und Flüssen kein Wasser mehr entnommen werden. Das hat das Innerrhoder Bau- und Umweltdepartement mitgeteilt. Das Verbot sei notwendig, weil die tiefen Wasserstände und hohen Wassertemperaturen die Gewässer sowie die Fischbestände bedrohten. In den Iran nun. Dort haben die Trauerfeierlichkeiten für den getöteten obersten geistlichen Führer Ayatollah Ali Khamenei begonnen. Khamenei starb Ende Februar am ersten Tag der Angriffe durch die USA und Israel auf den Iran. Eine Woche lang sind Trauerfeierlichkeiten und Massenprozessionen geplant. Einen werde dies das Land wohl kaum, sagt Sagi Golipour, Gründerin der Organisation Free Iran Switzerland, im Tagesgespräch von SRF. Demonstrationen gegen das Regime erwarte sie aber auch keine.
3: Aber die Menschen, die Bevölkerung, die ist immer noch gegen das Regime. Sie möchten das Regime nicht mehr. Sie sagen schon lange, wir können nicht mehr. Gleichzeitig wird es selbstverständlich auch grosse Feierlichkeiten geben. Das Regime hat nach wie vor Anhänger. Und vor allem haben sie auch sehr viele, die wirtschaftlich abhängig sind von ihnen.
1: Das sagt Sagi Golipour, Gründerin von Free Iran Switzerland. Anfang Woche sorgte eine Explosion vor einem Wohnhaus in Monaco für Schlagzeilen. Drei Personen wurden dabei verletzt. Nun fahndet die monegassische Justiz per internationalem Haftbefehl nach einer Ukrainerin. Gegen sie wird wegen versuchter Tötung und einer Sprengstoffstraftat ermittelt. Die Behörden gehen davon aus, dass sie nicht allein gehandelt hat. Unter den Verletzten soll laut Medienberichten ein ukrainischer Oligarch sein. Die ukrainische Regierung hatte ihn mit Sanktionen belegt, wegen Geschäften auf der von Russland besetzten Halbinsel Krim. Die deutsche Fußballnationalmannschaft braucht einen neuen Trainer. Julian Nagelsmann tritt per sofort zurück. Dies wenige Tage nach dem Aus der deutschen Nationalmannschaft im WM-16-Final. Sportredaktor Jan Zürcher berichtet.
4: Direkt nach dem überraschenden Ausscheiden im WM-16-Final gegen Paraguay wollte Julian Nagelsmann noch nichts von einem Rücktritt wissen. Gestern gab es ein vertrauliches Gespräch zwischen Nagelsmann und der DFB-Verbandsspitze. Heute folgte der sofortige Rücktritt, das teilte der Deutsche Fußballbund am Mittag mit. Der 38-Jährige bat um die Auflösung seines bis nach der EM 2028 laufenden Vertrags, dem der DFB zustimmte. Dieser Entscheid sei ihm nicht leicht gefallen, aber nach einer solchen herben Enttäuschung habe die Mannschaft eine Chance auf einen Neuanfang verdient, wird Nagelsmann in der Pressemitteilung zitiert. Das frühe WM-Aus war nicht die einzige Enttäuschung in der knapp dreijährigen Ära. An der Heim-Europameisterschaft scheiterte Deutschland am späteren Europameister Spanien im Viertelfinal. In der Nations League Finalrunde belegte Deutschland den letzten Platz und nun das vorzeitige Aus an der Weltmeisterschaft. Der Deutsche Fußballverband sucht jetzt einen neuen Bundestrainer. Der Wunschkandidat ist bereits bekannt. Man werde nun das Gespräch mit Jürgen Klopp suchen. Dieser habe auch bereits seine grundsätzliche Bereitschaft signalisiert, so der DFB in der Mitteilung.
1: Die Börsendaten von SIX, der Swiss Market Index, liegt im Moment bei 14.344 Punkten, minus 0,1%. Der Euro wird zu 91,89 gehandelt, der Dollar zu 80,27. Bleibt der Blick aufs Wetter. Heute Nachmittag scheint oft die Sonne bei 27 Grad, im Süden gibt es 32 Grad. Morgen ist es dann meist sonnig und etwas wärmer. Das waren Nachrichten von Radio SRF, verantwortlich Livia Schmid.
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6: Und ich sage Grüezi miteinander und einen schönen Nachmittag. Mit viel Wunschmusik von unseren Hörerinnen und Hörern gewackeln wir jetzt wieder am Wochenende entgegen. Mit Rennen ist leider nichts, denn hier tut es mir weh und da tut es mir weh. Zumindest ist das beim Hans Rüedi so, wo jetzt von Bruno Schelker aus Niederdorf gewünscht wird. Und zwar für den Fritz Hermann aus Holderbank. Er schreibt dazu: «Lieber Fritz, hoffentlich lönnt deine Rückenschmerzen bald nach. Gute Besserung, wünsche dir Slotti und der Bruno.»

Ja, da ist der Bernhard Erb von Bernawid Schwarzenburg. Ich möchte Frau Irene Eschbach im Ettenberg Steinicke zum Geburtstag gratulieren. Oder wo sie ganz schwer von den Ladiner freue dich vor grauem Haar. Und ich wünsche das auch für die ganze Gruppe Rotmoos und meine Geschwisterte. Danke vielmals, auf Wiederhören.

Mit dem Lied haben sie 2004 den Grand Prix der Volksmusik gewonnen. Die Ladiner, beuge dich vor grauem Haar. Von den Schädlerer Schottisch, den haben wir jetzt als nächstes aufgelegt und der spielt uns das Handorgelduo Gähler-Müller. Und mit dem Duo grüßt Lorena Neff von Stein im Kanton Appenzell-Ausserrhoden den Matthias Gähler von Stein und dankt ihm für die schönen Ferien mit ihm.

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1: Ja, grüezi wohl. Heute wäre der 100. Geburtstag von der Mutter, aber die ist leider nicht mehr da. Ich hätte gern vom Trio di Gandria in Campan de San Lorenzo. Ich danke vielmals für eure schöne Sendung und ganze Team. Danke.

vom Diana-Fanclub und ganz besonders Jeanette Frick, weil sie der Beatrice zum Geburtstag gratuliert hat, was sie sehr gefreut hat. Und auch auf die Fanclub-Reise von der Diana nach Döckingen freut sich Beatrice sehr. Die ist dann vom 10. bis zum 12. Juli.

Ja, ich soll eine Stelle von Mutter grüßen. Ich hätte gerne Doris, Doris einen lieben Gruß und Sveni Wieland einen lieben Gruß und einen Aussteller und Storli einen lieben Gruß und einen Aussteller und Helen einen lieben Gruß. Mein Wunsch ist St. Gallen-Marsch. Merci vielmals und schönen Tag.

Der St. Galler Marsch gespielt vom Rekrutenspiel Herisau-Gossau 207-03. Morgen am Samstag, wie gewohnt, keins wünscht dir was, aber am Sonntag, da erfüllen wir dann wieder 3 Stunden lang nonstop ihre Musikwünsche und Grüße. Die können Sie bereits ab jetzt schon wieder platzieren und das machen Sie am besten über unseren Wunschtelefonbeantworter und der hat Nummer 0848 086 086 0848 086 086 oder per Mail unter srfmusikwelle.ch. So hat das auch der Lukas Brüllisauer von Worb gemacht. Er grüßt alle Initianten und der Bauer vom Naturbikepark Zmarbach im Entlibuch. Er schreibt: Heute bin ich per Zufall auf meiner Velotour ins obere Emmental und Entlibuch gefahren und habe in der Bergkäse Marbach Halt gemacht. Viel Volk war dort versammelt und man hat dort den neu erstellten Naturbikepark eingeweiht. Etwas Herrliches für uns Bike-Begeisterten. Kompliment den Initianten im Entlibuch in der UNESCO-Biosphäre. Und der Bruno wünscht sich darum das Jodellied «Mies Entlibuch», gesungen vom Jodelclub Marbach.

0: Zwei Minuten über 2:30 haben wir, und wer Lust hat, jetzt noch ganz spontan einen Gruß und Musikwunsch in die Schweiz rauszuschicken, der kann das machen, indem er oder sie mir direkt ins Studio anruft. Einfach die Nummer 0848 531 531 einstellen. 0848 531 531 und hoffen, dass dann am anderen Ende auch jemand abnimmt. Bis es soweit ist, hören wir dem Rekrutenspiel Aarau 593 zu, wo auf telefonische Bestellung der Marsch Alte Kameraden spielt.
1: Hier ist der Walter Kech und der Max Gut. Heute am 3. Juli feiert der Hans Kech im Alterszentrum Sanavita in Windischbruck seinen 93. Geburtstag. Wir wünschen dir, Hans, alles Gute und viel, viel Lebensfreude. Gerne höre ich mehr von einem Militärspiel Alte Kameraden für dich, Hans, und die ganze Fast gemeint. Viele Grüße und toi toi toi für die Zukunft.

0: Das Rekrutenspiel Aarau war das. Und von Aarau gehen wir nach Arbon, und zwar zum Sepp Hug. Guten Nachmittag, Herr Hug.
1: Ja, guten Abend. Ja, schon Abend.
0: Haben Sie schon Abend? Ja, so lange geht es nicht mehr irgendwie. Es ist schon halb drei. So in drei Stunden kann man da schon quasi von Abend reden.
1: Ja, guten Nachmittag. Guten Nachmittag,
0: Sie wollen jetzt einfach Abend haben, Herr Hug.
1: Ich bin ganz
0: fest. Ja. Sie haben mir erzählt, das Hobby von Ihnen ist Bergkristall sammeln. Wie viel haben Sie so daheim, so Bergkristall?
1: Ja, ich habe ein paar. Auf dem Stubentisch, wo ich jetzt hier hocke und Radio höre, habe ich etwa 1, 2, 3, etwa 4 Stück.
0: Ja,
1: und dann habe ich noch ein Zimmer, wo ich noch, oder auch im Gang draussen habe ich noch eine Kommode, wo es auch noch drauf hat. Und unter anderem eben auch noch Rosenquarz und Amethyst und ja,
0: wie ist bei Ihnen so die Liebe entstanden zu diesen Bergkristallen? Sie sind nie selber Strahler gewesen, dass Sie selber sind.
1: Das war vor vielen Jahren gewesen, da bin ich einmal in St. Martin rauf. Dort im Kalfisertal, St. Martin.
0: Mhm.
1: Ja, und dort oben hat es ja Stauseen und so. Und dort oben hat es auch ein Restaurant, wo man essen kann. Und die haben im Fenster, haben die verrissen, so, aber nicht so gross, einfach einen Bergkristall ausgestellt. Und der hat mich einfach so gefreut. Oder? Und dann habe ich gefragt, ob wir den kaufen können. Dann sagen sie, ja, ja. Und dann habe ich den dort oben gepostet und ich habe einfach immer Freude gehabt.
0: Ja, also es ist dann nicht bei dem einen geblieben.
1: Und mit so einem kleinen habe ich dann einfach angefangen, etwa noch ein grössere und einfach, ja.
0: Wunderbar, also es ist dann nicht bei dem einen geblieben. Und auch wir haben letztes Mal schon einmal telefoniert miteinander, habe ich Ihnen gesagt, dort, wo ich herkomme, Seedorf Uri, gibt es ja auch ein schönes Mineralienmuseum, aber ich glaube, Sie haben es noch nicht geschafft, einmal dort hinzugehen, oder?
1: Nein, eben nicht mehr. Ja, ich fahre eben nicht mehr ein Auto.
0: Ja, ja.
1: Und früher, als ich noch Auto gefahren bin, habe ich nicht gewusst, dass dort hinten auch so, also ich bin schon dort vorbeigekommen, also bin ich noch über der über den Klausenpass haben und über den Susten auf und ja, über alle Pässe bin ich immer gefahren, als ich noch jung war. Oder? Und jetzt sehe ich schon weg den Augen, sehe ich es eben
0: ist nicht mehr. So
1: ich
0: einfach.
1: Fahre nicht mehr ein Auto. Und,
0: okay. So, Herr Hug, jetzt gibt es aber für Sie kein Bergkristall, sondern ein Milchkaffee, serviert von Peter Alexander, Café Olé. Warum jetzt gerade der Titel? Ist ein lustiger Titel.
1: Ja, ich bin halt öppen einmal auch noch ein Lustiger, wenn ich das darf sagen.
0: Das dürfen Sie auf alle Fälle sagen. Wollen Sie Grüße verschicken damit noch?
1: Ja, Dinge würde ich gerne grüßen. Bernadette Fässler in Herisau.
0: Mhm. Und einfach alle, die Sie kennen, da vergisst man nicht.
1: Ja, die mich kennen. Und,
0: ja. Also, gut. Dann hoffe ich, es ist noch ein bisschen Platz auf Ihrem Stubentisch neben all diesen Bergkristallen für ein Milchkaffee von Peter Alexander. Dankeschön, Herr Hug. Alles Gute und einen schönen Tag.
1: Es ist ja jetzt gar Kaffeezeit, gell?
0: Und einen schönen Abend dann, wenn es dann Abend ist.
1: Gleichfalls.
0: Tschüss, danke. Ade.
1: Tschüss.

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1: Ein Aufsteller für alle Leute, Zwiefelder, Zeinsiedler und in der ganzen Schweiz, hoch auf dem gelben Wagen. Das wünscht Frau Schweizer, ehemals Beizer von Wiefelden. Ein besonderer Gruß an alle Gäste vom Grünen Baum und den Maggie und den Markus. Bleibt gesund und singt mit. Ein Musikteam, vielen, vielen Dank. Ihr macht das super. Schön, dass es euch gibt. Danke vielmals.

Mit dem deutschen Bundespräsidenten von 1974 bis 1979, Walter Scheel, sind wir hoch auf dem gelben Wagen unterwegs gewesen. Mara Kaiser hören wir als nächstes und sie meint, so wie du bist, so mag ich dich. Und das meint auch Karin Mattmann in Bezug auf ihre Mutter Kari. Er hat gestern seinen 58. Geburtstag können feiern und zudem gratuliert ihm Karin nachträglich von ganzem Herzen noch einmal und lässt ihm ausrichten, dass sie ihn sehr gerne und ihm noch viele schöne und gesunde Jahre wünscht.

Der Geburtstagsjutz gibt es jetzt, und zwar von der Jodlergruppe Bergröseli. Und der ist natürlich auch für ein Geburtstagskind, nämlich für den Beat Eschler von Ermensee. Die Rosmarie Rütter von Montefalcone hat den Wunsch aufgegeben mit dem Wort. Wir gratulieren meinem Bruder ganz herzlich zum Geburtstag von heute und wünschen ihm alles Gute, vor allem aber gute Gesundheit. Ja.

Lori und der Hans Schumacher von Horgen grüßen ihre Kinder, Pia und Janette, und all ihre Verwandten und Bekannten aus ihren Italienferien in Jesolo. Sie haben die Tage voller Zeug genossen. Leider sind morgen aber die Ferien auch bereits schon wieder vorbei. Und darum freuen sie sich jetzt einfach aufs schöne Wetter bei uns in der Schweiz. Bevor sie aber ihre Koffer packen, hören wir noch Maria da Vinci mit Italia Goodbye.

Da ist der Senior von Manuel Wittnau. Wir sagen herzlichen Dank für das große Familie- und Helferfest, das wir gestern auch dürfen feiern und essen. Danke vielmals im ganzen Verein und der Musikwelle. Dankeschön.

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1: Die Nachrichten von SRF um 3 mit Manuel Risi. Via Snapchat, TikTok oder Telegram versuchen kriminelle Organisationen zunehmend Jugendliche zu rekrutieren. Sie versprechen ihnen, schnell und einfach an Geld zu kommen. Beispielsweise, indem sie Aufträge für sie ausführen und Kurierarbeiten übernehmen. Gegen diese Masche wollen die Westschweizer Kantonspolizeien nun vorgehen, zusammen mit dem Bundesamt für Polizei. Ziel sei es unter anderem, die Hintermänner zu identifizieren und Jugendliche und Eltern vor den Risiken zu warnen, denn solche Aufträge auszuführen sei illegal. Die Kuriere wirkten an Betrugsdelikten mit, die gezielt auf ältere und verletzliche Menschen abzielten. Bisherige Ermittlungen zufolge werden diese von organisierten kriminellen Gruppen gesteuert, die überwiegend von Frankreich aus operieren. Zu zwei Meldungen aus dem Ausland in der Übersicht. Die italienischen Behörden haben im Nordwesten des Landes am Hafen von Vado Ligure 340 Kilogramm Kokain beschlagnahmt. Die Ware habe einen Wert von rund 120 Millionen Euro, so die italienische Finanzpolizei. Das Kokain sei in einer Ladung Kochbananen versteckt gewesen und sei von Kolumbien her gekommen. Und am Flughafen Berlin haben die Behörden einen Mann mit 16 Kilogramm Ketamin im Gepäck erwischt. Der 22-Jährige war Anfang Juni auf dem Weg nach Zürich und wollte von dort aus nach Hongkong weiterreisen, wie der Zoll mitteilte. Er wurde festgenommen. Ketamin gilt auf dem Schwarzmarkt als beliebte Partydroge und kann in höheren Dosierungen zu Halluzinationen führen. Anfang Woche sorgte eine Explosion vor einem Wohnhaus in Monaco für Schlagzeilen. Drei Personen wurden dabei verletzt. Nun fahndet die monegassische Justiz per internationalem Haftbefehl nach einer Ukrainerin. Die Verdächtige habe sich während der Tat als Mann verkleidet. Ihr letzter bekannter Wohnort sei in Deutschland. Gegen sie wird wegen versuchter Tötung und einer Sprengstoffstraftat ermittelt. Die Behörden gehen davon aus, dass sie nicht allein gehandelt hat. Unter den Verletzten soll laut Medienberichten ein ukrainischer Oligarch sein. Die ukrainische Regierung hatte ihn mit Sanktionen belegt, wegen Geschäften auf der von Russland besetzten Halbinsel Krim. Eine Meldung vom Sport. Der Trainer der deutschen Fußballnationalmannschaft Julian Nagelsmann tritt per sofort zurück. Dies wenige Tage nach dem Aus der deutschen Nationalmannschaft im WM-16-Final. Für seine Nachfolge suche der Deutsche Fußballbund nun das Gespräch mit Jürgen Klopp. Er habe bereits Interesse gezeigt, den Posten zu übernehmen, heißt es in einer Mitteilung des Verbands. Die Wetteraussichten. Heute und morgen ist es meist sonnig. In der Deutschschweiz gibt es heute ein paar Quellwolken. Das Ganze bei 27 Grad im Norden und 32 Grad im Süden. Das waren Nachrichten von Radio SRF, verantwortlich Livia Schmitz.
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3: Mit der Kassler und der Spatze steigen wir in unsere zweite Wunschkonzertstunde ein, am heutigen Freitag. Und die sind der Meinung, leben und leben lassen. Die Rosa Ritz aus Önsingen grüßt mit der Sepp Barmettler, der zurzeit im Spital zu Olten ist. Liebe Sepp, schreibt sie, ich wünsche dir schnelle und gute Besserung und schicke dir auf dem Weg ganz liebe Grüße.

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1: Ja, hallo, liebes Musikwelle-Team. Hier ist Marianne Neuhaus von Plappeye. Ich möchte heute am 3. Juli meine Schwester, die Billa Rosmarie von der Rüti Plappeye, gratulieren zu ihrem 78. Geburtstag. Liebe Rosmarie, ich wünsche dir von Herzen alles Gute zu deinem Geburtstag. Gute Gesundheit. Bleib einfach so. Und hab ganz, ganz einen guten Tag. Und der Musikwunsch wäre für meine Schwesterli, Stefanie Hertel mit dem Lied Über jedes Bachel, jede Brückel. Adieu zusammen, lieber Gruß.

Das Lied, das Stefanie Hertel 1992 zu einer langjährigen Karriere verholfen hat. Über jedes Bachel geht ein Brückel. Das Lauke Aussenick und seine Original Oberkreiner haben sich als nächstes parat gemacht und die lassen das Trompeten-Echo erklingen. Die Cornelia Fuchs aus Appenzell Steineck grüßt damit den Franz Fuchs zu Rorschacherberg. Er hat gestern einen runden Geburtstag feiern. Unser Papi, Grosspapi und Schwiegervater von Herzen alles Liebe und Gute zum 70. Geburtstag. Danke für alles, was du für uns machst und vorlebst. Wir freuen uns auf noch ganz viele Jahre mit dir.

Hallo zusammen, hier ist der Freddy von Niederpip. Und ich würde mir wünschen vom Udo Jürgens das wunderbare Lied Ich glaube. Das soll allen Leuten, die ein bisschen Probleme haben oder auch ein bisschen mit Krankheiten kämpfen, Kraft geben. Dankeschön und einen schönen Tag.

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Mit dem Bruno Vicky sind wir jetzt auf der Luzerner Kappelbrücke unterwegs. Das Lied wünscht Beatrice und der Leo Banschab. Zum einen grüssen die beiden den Luzerner Liedermacher Bruno Vicky, der das Lied singt, und alle, die sie kennen. Und dann schreiben sie noch dazu, zurzeit gibt es immer wieder Meldungen via Feuerwehr, dass es auf der Kappelbrücke brenne. Sofort rückt die Luzerner Feuerwehr aus. Das ist kein Lausbubenstreich, denn es sind Spinnen. Jetzt weiss ich aber nicht, ob das nicht eher Spinner sollte heissen, die den Alarm auslösen. Trotzdem ein herzliches Dankeschön der Feuerwehr von der Stadt Luzern, dass sie jedes Mal so super reagiert und es nicht wie vor 32 Jahren zum Ernstfall kommt, wie das der Bruno Vicky in seinem Lied besingt.

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Da ist Rudi Markgraf von Wiel St. Gallen. Ich möchte Grüß aufgeben an Ruth Meier von Furtwiler, an Sonja und den Heinz Hostetler von Teingen und einfach alle, die mich kennen. Gell? Und mein Wunsch wäre, kann man nehmen das Gundeli. Es ist gespielt von einem ehemaligen Schwingerkönig. Danke vielmals und einen guten Abend. Ade.

0: Der Adrian Tacchi mit dem Gondeli. Allerdings wäre mir das nicht, dass er eigentlich ein Schwingerkönig oder überhaupt ein Schwinger gewesen wäre. 3:58 und wieder machen wir unsere Telefonleitungen auf für einen Live-Wunsch. Läutet Sie an, wenn Ihnen noch ganz kurzfristig jemand in Sinn kommt, wo Sie möchten grüssen oder ein schönes Lied, das Sie jetzt einfach gerne wieder einmal hören möchten. 0848 531 531 0848 531 531. Auf unseren Wunschtelefonbeantworter hat schon vorgängig der Sepp Müller angeläutet.
1: Das ist der Müller-Sepp von Hünenberg. Ich möchte mit dem Lied oder Jodu Bergandacht gesungen von der Frosin Jordi und der Melanie Oesch allen meinen Schützenkollegen schweizweit alles Gute wünschen. Dankeschön.

0: Jodli, die Bergandacht, die uns die dritte zusammen mit der Francine Jordi gesungen haben. Und jetzt begrüße ich die Elisabeth Palli aus Zürich am Telefon. Guten Nachmittag, Frau Palli.
1: Guten Nachmittag, Leonard.
0: Also Palli, gell, jetzt mit B, nicht mit B wie die Schuhmarke, Palli.
1: Peter, Anna, Louis, Ivo.
0: Genau, also Palli, woher kommt das Geschlecht?
1: Palli, Bündnerland.
0: Palli, sagt man.
1: Ja.
0: Betonung auf I, aus dem Bündnerland. Und Sie sind aber schon lange zu Zürich, oder? Wenn man so den Dialekt hört.
1: Ich war früher eine Zürcherin.
0: Mhm. Und dann das. Quasi ein Bündner geheiratet. Ist das so gelaufen? Ja. Und der Bündner.
1: Wir haben einander kennengelernt auf der Post.
0: Haben ihr beide auf der Post gearbeitet?
1: Ja.
0: Ja. Was haben Sie denn gemacht auf der Post?
1: Ja, also früher hat es VW-Kübler für die Männer. Und ich war im Feinsortierdienst.
0: Ja,
1: da hat man es noch von Hand gemacht.
0: Ja, und wie hat man den Mann gesagt?
1: VW-Kübler.
0: VW-Kübler. Warum? Weil sie mit dem VW unterwegs waren?
1: Ja, und mussten den Briefkasten nachlehren.
0: Ach so. Und der Bündner, der sitzt jetzt, glaube ich, auch neben Ihnen im Auto, ist das richtig?
1: Nein, der ist leider vor 25 Jahren gestorben.
0: Ui, das tut mir leid. Aber Sie haben einen anderen Partner jetzt quasi, oder?
1: Nein, wissen Sie, einen Gleichlichen habe ich nicht gewählt und einen besseren habe ich nicht gefunden.
0: Ja, so ist es denn. Das ist meistens dann schwierig. Ich habe jetzt nur gemeint, weil Sie eben im Auto unterwegs sind mit jemandem.
1: Ja, mit der Tochter.
0: Tochter ist das. Okay, wunderbar.
1: Ja. Ja, ich habe eine Tochter und einen Sohn und wirklich schaurig lieben Kontakt.
0: Das ist schön. Und Sie haben mir gesagt, Sie haben schon 100 Mal probiert und jetzt beim 101. Mal hat es endlich einmal geklappt, dass Sie durchgekommen sind, Frau Palli.
1: Ja, nicht Lukla Günd, hat man mir
0: das
1: gesagt.
0: Das ist ja so, einfach immer dranbleiben. Und nicht einfach schon entmutigt sein, wenn es nicht gerade beim ersten oder zweiten Mal klappt. Und Sie haben sich Heimweh ausgesucht, so in Erinnerung, hören wir. Wer wollen Sie grüßen mit dem Stück?
1: Bertie Joller und Iris von den Naturfreunden und Gubbers, Dora und der Albert.
0: Wunderbar. Frau Palli, dann hoffe ich, Sie möchten nicht wieder 100 Mal probieren, bis es dann zum nächsten Mal klappt und wünsche Ihnen jetzt einen ganz schönen Nachmittag und liebe Grüße auch an Ihre Tochter, die Sie da chauffiert.
1: Danke und euch wünsche ich weiterhin so eine schöne Sendung.
0: Dankeschön und freut mich, wenn Sie weiterhin zuhören. Merci vielmals und jetzt viel Vergnügen mit Heimweh für Sie, Frau Palli. Dankeschön.
1: Danke. Ade. Ade.

Das ist Marian Schrager aus Estrecke. Ich wünsche mir dem Land Tirol die Treue halten. Bis morgen, danke vielmals, schönen Tag.

0: Gerade zweimal ist jetzt ja das Lied «Heb Gott Vertrauen» gewünscht. Zum einen von der Erika und dem Sepp Lötscher aus Untersickertal. Sie grüssen alle Jodlerinnen und Jodler aus der ganzen Welt, die am letzten Wochenende am Jodlerfest in Basel mit dabei gewesen sind. Sie schreiben: «Wir danken und grüssen allen Jodlerinnen und Jodler für das spontane Ständli zu unserem Hochzeitstag herzlich, besonders den Initianten Sarah und Peter Anken. Ebenfalls danken wir allen für die wunderbaren Vorträge. Einen besonderen Gruß schicken wir auch Franz Lötscher vom Lindenbühl und wünschen ihm nach einer Operation gute Genesung. Die Erika und der Sepp Lötscher. Und das gleiche Lied möchte auch die Pia Kiefer-Vogel aus Alp nach Dorf gerne hören. Und zwar für ihre Mami, die Anna Vogel-Wicki. Liebes Mami, zu deinem 90. Geburtstag am Montag wünschen wir dir nur das Beste. Wir freuen uns aufs Fest mit dir und danken herzlich für die Einladung. Deine 5 Kinder mit den Familien.
1: Ja.

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2: Hallo Musikwelle, ich hätte gerne als Aufsteller von der Michelle «Wer Liebe lebt». Ich habe den Titel schon lange nicht mehr gehört. Einfach für mich und für alle, die es gerne hören. Ganz einen schönen Tag. Hopps Andrea aus Hittnau. Danke.

Spät Glöckli lassen wir jetzt am 11 Minuten vor 4 läuten. Und das stimmen Marie-Therese von Gunten, der Rudi Renkli und der Alex Eugstra auf Wunsch vom Ivo Hochreutener von Mörschwil im Kanton St. Gallen. Er grüßt damit alle, die die SRF Musikwelle hören, in der Schweiz und auch weltweit. Liebe Grüße und ein schönes Wochenende wünscht der Ivo.

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1: Guten Tag, Musikwelle-Team. Guten Tag, Schweiz. Hier ist der Thomas Girma. Ich grüße ganz besonders die Frau Marthe Schweizer Loser. Sie ist im Altersheim, im Altersheim Kappelhof in Wittenbach. Ich wünsche Ihnen alles Gute und gute Gesundheit. Und der Titel wäre Die Pensionierten sind viel zu früh geboren mit dem Toni Marschall. Danke.

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1: Die Nachrichten von SRF um 4 mit Manuel Risi und diesen Schwerpunkten. Das Sommerlager von Jungwacht Blauring-Horb im Kanton Luzern ist abgesagt. Grund ist ein tödlicher Unfall. Und Mütter, die ihr Baby stillen, finden in der Schweiz dafür ein weniger gutes Umfeld als in anderen Ländern. Zu diesem Schluss kommt eine neue Studie. Die Wetteraussichten: heute und morgen ist es meist sonnig. Im Kanton Luzern ist es gestern beim Aufbau für ein Sommerlager der Jugendorganisation Jungwacht Blauring-Horb zu einem tödlichen Unfall gekommen. Eine 19-jährige Frau ist ums Leben gekommen. Heute wurde das Lager abgesagt. Ein Care-Team betreut die Leiterinnen und Leiter. Zentralschweiz-Korrespondent Markus Föhn.
2: Der Unfall ereignete sich gestern gleich nach dem Mittag. Bei den Aufbauarbeiten für die Infrastruktur des Zeltlagers von Jungwacht und Blauring aus der Luzerner Agglomerationsgemeinde Horb. Was auf dem Lagerplatz im luzernischen Aich genau passiert ist, dazu gibt es keine Angaben. Gemäss der Luzerner Staatsanwaltschaft laufen die Ermittlungen dazu noch. Sicher ist, die 19-jährige Frau verstarb noch vor Ort. Ein 25-jähriger Mann wurde mit Verletzungen ins Spital geflogen, konnte dieses heute aber wieder verlassen. Da die ganze Aufbaugruppe den Unfall mitbekommen hat, wurde ein Care-Team der Luzerner Polizei zur Betreuung aufgeboten. Das Zeltlager mit rund 90 Kindern und 30 Leitungspersonen hätte morgen starten und 2 Wochen dauern sollen. Heute Nachmittag habe das Leitungsteam jedoch beschlossen, das Lager nicht durchzuführen, sagt Luca Belci, Co-Präsident von Jungwacht Blauring Schweiz.
3: Sie haben gemeinsam entschieden, dass sie aber als Team gemeinsam hier auf dem Platz bleiben wollen, die nächsten Tage miteinander verbringen, miteinander trauern wollen und sich dann in den kommenden Tagen auch dem Abbau des aufgebauten Lagerplatzes widmen wollen.
2: Für die Kinder, die für das Lager angemeldet gewesen wären, würden individuelle Betreuungslösungen gesucht. Möglicherweise werde übernächste Woche auch ein kleineres Lagerprogramm durchgeführt.
1: Via Snapchat, TikTok oder Telegram versuchen kriminelle Organisationen zunehmend, Jugendliche zu rekrutieren. Sie versprechen ihnen schnell und einfach an Geld zu kommen. Beispielsweise, indem sie Aufträge für sie ausführen und Kurierarbeiten übernehmen. Gegen diese Masche wollen die Westschweizer Kantonspolizeien nun vorgehen, zusammen mit dem Bundesamt für Polizei. Ziel sei es unter anderem, die Hintermänner zu identifizieren und Jugendliche und Eltern vor den Risiken zu warnen, denn solche Aufträge auszuführen sei illegal. Mit dem Thema Stillen kommt eigentlich jeder Mensch in seinem Leben in Berührung, sei es, weil man selbst ein Kind stillt oder vielleicht mal gestillt wurde. Besonders stillfreundlich ist die Schweiz dabei aber nicht. Zu diesem Schluss kommt eine neue Untersuchung. Ronja Bollinger.
4: Stillen zählt zu den wirksamsten Massnahmen, um die Gesundheit von Säuglingen und Müttern zu fördern. Das schreibt die Zürcher Hochschule für angewandte Wissenschaften ZAW in ihrer Untersuchung. Die Schweiz bietet Müttern aber ein weniger gutes Umfeld, um zu stillen. Gerade mal 1,1 Punkte von möglichen 3 erhält die Schweiz in der Untersuchung in puncto Stillfreundlichkeit. Damit liegt sie deutlich hinter dem Nachbarland Deutschland. Der Hauptgrund: es gebe hierzulande keine organisierte, einheitliche Stillstrategie, sagt die Projektleiterin der Studie Susanne Grilka.
5: Weitere Punkte, die man hervorheben kann, sind sicher auch der Mutterschaftsurlaub, der in der Schweiz deutlich kürzer ist als in den angrenzenden Ländern.
4: Die Forschenden haben nun Empfehlungen erarbeitet, um die Schweiz stillfreundlicher zu machen. Sie fordern unter anderem, dass es eine nationale Stillstrategie gibt. Zudem müssten die Stillberatungen gefördert werden.
1: Ronja Bollinger. Themawechsel nun. In der Republik Moldau hat Ministerpräsident Alexandru Munteanu seinen Rücktritt bekannt gegeben, nach rund 8 Monaten im Amt. Zur Begründung schreibt Munteanu, er könne sein Amt nicht mehr übereinstimmend mit seinen Prinzipien und Überzeugungen ausüben. Ich habe Auslandredaktor Janis Fahlender vor der Sendung gefragt, was Munteanu damit meint.
6: Konkret vermuten viele einen Zusammenhang mit 2 Skandalen der letzten Tage. Dabei geht es um die Flugsicherheitsbehörde. Der Direktor dieser Behörde soll seinen Lebenslauf gefälscht haben. Das ist der eine Skandal. Und eine Cousine von Staatspräsidentin Maya Sandu hat wohl ohne Bewerbungsverfahren extrem gut bezahlte Anstellungen eben bei dieser Flugsicherung gekriegt. Und diese 2 Skandale könnten eben zum Rücktritt von Munteanu geführt haben oder ihn zum Rücktritt bewogen haben.
1: Für die Regierung von Präsidentin Maya Sandu hat der Rücktritt kaum Folgen, denn Neuwahlen sind keine nötig. Sandu kann eine neue Regierung ernennen. Gleichzeitig laufen derzeit aber auch Beitrittsverhandlungen zwischen Moldau und der EU. Könnte der Rücktritt von Munteanu nun ein Rückschlag sein für die Verhandlungen?
6: Es wirft natürlich ein schlechtes Licht auf das Land, klar. Aber die Probleme mit Korruption und Vetternwirtschaft sind bekannt. Maya Sandu hat eine lückenlose Aufklärung dieser zwei Fälle sowie eine Reorganisation bei der Personalrekrutierung öffentlicher Unternehmen angeordnet. Und Stand jetzt hat sie persönlich mit den eingangs erwähnten Skandalen nichts zu tun. In Brüssel wurde ihr Reformkurs bisher gelobt. Das heißt, mittelfristig dürfte die aktuelle Episode den Verhandlungen nicht schaden.
1: Sagt Auslandredaktor Janis Fahlender. Dann noch zu einer Meldung vom Tennis. Belinda Bencic zieht in Wimbledon in den Achtelfinal ein. Die Ostschweizerin gewann gegen die Russin Anna Kalinskaya in 3 Sätzen. Die Börsendaten von SIX, der Swiss Market Index, liegt im Moment bei 14.407 Punkten plus 0,4%. Der Euro wird zu 91,93 gehandelt, der Dollar zu 80,35. Soweit die Meldungen. Die Wetteraussichten: heute und morgen scheint meist die Sonne. Im Norden hat es heute noch Quellwolken, bei Höchstwerten im Norden um 27, im Süden bei 32 Grad. Das waren Nachrichten von Radio SRF, verantwortlich Livia Schmidt.
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8: Schön, dass Sie dabei sind bei unserem Freitagswunschkonzert vom 3. Juli. Die nächste Wunschmöglichkeit ist dann am kommenden Sonntag. Und wenn Sie da jemanden kennen, der zum Beispiel Geburtstag hat oder Sie möchten sonst jemandem einfach einen lieben Sonntagsgruß schicken, dann können Sie das bereits jetzt schon in Auftrag geben über die Nummer 0848 086 086 0848 086 086. Und wir erfüllen jetzt den Wunsch vom Urs Keller aus Zürich. Er grüßt Beatrice Keller von Zürich und schickt ebenfalls die besten Grüße an alle ehemaligen Original-Unterländer-Fans. Und an beste Musiker und Komponist von vielen volkstümlichen Musikstücken und Schlager. Und damit meint er den Uli Bodemann, der bei den Original-Unterländern ebenfalls mit von der Partie war. Der Urs lässt dem Uli ausrichten, geniesst deine Pension. Gewünscht ist, in unserem Blut, da fließt die Volksmusik.

Ja, da ist Friesenberg Gar von Neuendorf. Ich möchte gerne einen Wunsch aufgeben, weil wir nämlich heute den Hochzeitstag hätten. Aber leider ist der Mann verstorben. Und jetzt, es ist 61 Jahre, dass das her ist. Und jetzt ist er leider vor 1,5 Jahren gestorben. Jetzt möchte ich gerne den Wunsch aufgeben, ewige Liebe. Ja, klingt so gut. Danke vielmals. Und ich danke auch schön für die tolle Sendung, die wir machen, den ganzen Tag. Ich höre den ganzen Tag, manchmal noch tief in die Nacht. Ich bin froh, wenn Sie das könnten bringen. Ja, danke vielmals. Auf Wiederhören, danke.

Und noch einmal gibt es ein Geburtstagsständchen in Form eines Jodellied und das geht an Therese Wirsch-Bünter. Der Franz Bünter aus Zürich-Wollishofen möchte für seine Schwester, die Schüpfrimeitschi, hören mit dem Geburtstagsständchen. Er schreibt, heute feiert meine liebe Schwester Therese Wirsch-Bünter das Buch im Kanton Nidwalde ihren 90. Geburtstag. Zusammen mit ihrem Mann Bernhard und den Kind Ruth, Doris, Kurt und Robert gratulieren wir ganz herzlich. Liebes Schwester, bleib gesund, lass dich verwöhnen und genieße deinen täglichen Schwung im Vierwaldstättensee. Es grüßt dein Bruderherz, der Franz von Zürich-Wollishofen und die ganze Familie.

Das ist Elfriede Streif. Ich wünsche allen, die Fußball geschaut haben oder auch die nicht, oder geschlafen haben und das gehört haben, dass die Schweiz 2-0 gewonnen hat. Alles, alles Gute und ich wünsche, dass Lien, er steht im Tor, im Tor, im Tor. Das wünsche ich allen, Fanclub, egal was für ein Match. Aber die Hauptsache, Fußball, Schweiz. Und ich würde das nächste Mal wieder hoffen wir. Okay, allen einen schönen Tag. Auf der Straße sind alles, alles Liebe und Musikwellenteam. Die müssen alles zuhören. Okay, gute und andere Sachen. Tschüss zusammen, bis dann. Tschüss.

0: Sven Kimire, er steht im Tor. Und ich sitze vor einem Mikrofon und biete Ihnen jetzt die letzte Möglichkeit an, für heute noch einen Live-Wunsch in Auftrag zu geben. Und Ihren Wunsch stelle ich mich gerne entgegen unter der Nummer 0848 531 531. Und sehr gerne erfülle ich auch den Musikwunsch von der Familie Eberle.
1: Ja, das ist Eberle von Balzer. Wir möchten gerne ins Hotel Tamaro. An Marco alles und Gute wünsche und Gesundheit und der Elian und einen ganzen lieben Gruß und eine gute Besserung für alles und ein herzliches Dankeschön für die jahreweise Kontakt, wo wir mit Ihnen haben. Wir wünschen Ihnen von Herzen alles Gute und Gesundheit von Liechtenstein, von der Familie Eberle.

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0: Der Ronny, Jahre kommen und gehen. Und wir gehen jetzt nach Veltheim zu der Lili Göschel. Guten Nachmittag, Frau Göschel.
1: Ja, guten Nachmittag, Leonard.
0: Veltheim, das ist im Kanton Aargau und ich glaube eher eine kleinere Gemeinde. Stimmt das?
1: Ja, ich glaube so 1600, bin ich ganz sicher, aber so rund 1600 Einwohner und ist eben in der Nähe vom Bad Schinzmach.
0: Ja. Und, aber glaube, wenn ich es richtig sehe, sogar zwei Schlösser, oder? Stimmt das? Schloss Veltheim und Schloss Wildenstein.
1: Also Schloss Wildenstein haben wir. Das gehört zu Veltheim. Also Veltheim selber hat kein Schloss. Also ich wüsste, sie 58 Jahren noch nie gefunden.
0: Okay, da habe ich da irgendeine falsche Information über Google.
1: Also Habsburg ist in der Nähe natürlich. Und Schloss Wildegg ist auch in der Nähe. Also wir sind so in einer Ecke mit drei Schlössern und Schloss Bruneck ist auch noch in der Nähe. Also und Schloss Lenzburg, also wir haben Haufen
0: Schlösser. Also wir haben viele Schlösser.
1: Es hat und nur Schloss Kastelen.
0: Hat es mir auch gegeben, Sehenswürdigkeit aber von Veltheim, Schloss Veltheim und Schloss Wildenstein. Aber keine Ahnung.
1: Ja.
0: Also, Sie werden das sicher besser wissen als der
1: Also Schloss Kastelen ist noch genau, das ist auch noch so eins. Genau.
0: Okay.
1: Also wir sind umgeben von relativ vielen Schlössern, das stimmt. Ja.
0: Das stimmt schon. Also, wunderbar, genau. Und Sie haben mir erzählt, jetzt heute Nachmittag haben Sie gerade so ein bisschen Buchhaltung gemacht und ein Radio dazu gehört. Buchhaltung, wie oft machen Sie das so? Einmal im Monat oder... regelmässig?
1: Ja, also ich tue schon normalerweise, wenn ich die Käufe erledigt habe, tue ich das amigs abbuchen, einfach, dass ich ein bisschen Kontrolle habe. Und es macht mir einfach Spass. Nicht, dass ich das müsste, aber einfach, ich habe Spass daran.
0: Sicher, dann können Sie zu mir das auch machen. Bei mir liegen ganz viele so Belege rum, die eigentlich keine Sachen werden, einfach in den Ordner zu tun.
1: Ja,
0: da muss man immer furchtbar überwinden. Zahlungen haben Sie auch müssen machen heute?
1: Nein, die habe ich schon lange erledigt. Also die habe ich Ende Monat erledigt.
0: Möchten Sie immer auch schön Ende Monat.
1: Ja, genau. Ja. Doch.
0: Obwohl man mittlerweile manchmal so heutzutage so blöde Rechnungen bekommt, wo man irgendwie bis zum 26. muss zahlt haben, die immer so ausserplanmässig sind, so Telefonanbieter haben teilweise so blöde Termine. Und,
1: das
0: da
1: ist so,
0: relativ.
1: Also das geht, das tue ich einfach, die Sättigen tue ich einfach bei Refinanz machen und dann nachher ist das Datum einfach dort und dann wird es abbuchen. Dann habe ich da nicht gross mehr zu tun damit.
0: Genau, und jetzt buchen wir auch Ihren Musikwunsch quasi ab, erfüllen den auch, dass da keine Mahnung kommt. Nämlich die Schilcher haben Sie sich gewünscht mit Sternschnuppe. Die Schilcher, wer ist das? Sagt mir jetzt gar nicht.
1: Ja, das sind, im Moment nur noch drei oder vier, die dort spielen. Ich will da nicht irgendetwas behaupten, aber in der Zeit, wo sie die Sternschnuppe gespielt haben, sind sie so Zwölfte gewesen. Und das Lied hat mir einfach immer gefallen, weil wenn man den Text hört, das ist einfach, hat ein bisschen Sinn dahinter.
0: Ja.
1: Und es sind Österreicher, es sind Slowenen und ich bin nicht sicher, ich glaube noch Schweizer dabei, ja genau.
0: Ja, und wollen Sie das auch für sich hören oder wollen Sie gerade noch irgendwie ein Wochenendgrüße damit verschicken?
1: Ja, ich würde gerne meine Schwester, Margrit Scherer, beim Passwang-Zentrum, Seniorenzentrum Passwang in Breitenbach ist. Und einfach alle, die mich kennen. Eventuell gehört es auch meinem Bruder oder die Partnerin von meinem Bruder, Hans Scherer und Gerda Frey. Und meine Familie, mein Mann, der auch aus der Reha zurück ist. Einfach alle, die uns sonst noch kennen. Einen ganz schönen Nachmittag und ein gutes Wochenende.
0: Das wünsche ich Ihnen auch, Frau Göschel. Und ich mache mich jetzt auf die Suche nach dem Schloss Veltheim. Ob ich das gleich irgendwo finde. Gut, merci vielmals.
1: Danke,
0: Ade.
1: Ade, Leonard. Danke.

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1: Da ist Margrit Forestier. Ich wohne ganz im Westen von Genf, an der Grenze. Da, wo die Drohne die Schweiz verlässt. Ich höre viel Musikwelle. Ich möchte gerne das Lied hören, wenn ich ein Engel wäre, so hätte es die Menschen doch nicht so schwer. Für all die, die gerne so einen Engel hätten. Danke vielmals für die schöne Sendung. Margrit Forestier.

0: Zwali, wenn ich ein Engel wäre. Und noch einmal kurz zu dem Schloss Veltheim. Mit dem ist also das Schloss Wildenstein gemeint in Veltheim, wo auf einem Felsvorsprung über der Aare liegt. Vom Hans-Rudi und der Elisabeth Schumacher-Hämmerli aus Brüttelen hat uns ein Mail erreicht. Die beiden können heute ihren 50. Hochzeitstag feiern. Dazu schreibt der Hans-Rudi seiner Elisabeth: Liebe Elisabeth, ich möchte dir von ganzem Herzen danken für die vielen schönen Jahre. Ich habe dich sehr fest gern. Dein Rudi. Und dann haben wir noch einen Telefonwunsch bekommen von einem Pärli, der heute ebenfalls Hochzeitstag feiert, und zwar der 55.
1: Ja, da ist der Emmerfest verwogen. V und ich können heute den 55. Hochzeitstag feiern. Wir machen eine kleinere Feier. Ich hätte gerne das Jodellied, ein fröhlicher Geissbub, gesungen vom Jodelquartett Männertreu. Dankeschön. Beep.

Ich möchte meiner Schwester, Rösli Krummenacher, im Horb, in Alt St. Johann, Altersheim, zum heutigen Geburtstag alles Gute wünschen, gute Gesundheit und Zufriedenheit. Und sie haben sie so schön in dem Horb wohnen im Alter. Und ich wünsche ihr zum Geburtstag von der Rauschbüble ein Geburtstagsständchen. Das ist die Schwester, das Klärli und der Martin von Neu St. Johann. Beep, beep.

14 Minuten vor 5 Uhr haben wir am letzten Dienstag hätte der grosse Entertainer, der Peter Alexander, seinen 100. Geburtstag können feiern. Darum wünscht sich Katrin Bertschi aus Cham ein Lied von ihm und grüßt alle, die ebenfalls zu den Peter Alexander-Fans gehören und ihn nicht nur in seinen Filmen und Shows gern gesehen haben, sondern eben auch als Sänger gern hören. Ausgesucht haben wir von ihm «Schwarzes Gold».

Grüß zusammen, habt ein schönes Wochenende gehabt. Wir haben dürfen ein Brücken Jugendfest gehen. Danke vielmals an uns. Ich bin verantwortlich dafür. Das ist ganz im Jugendfest. Ich tue noch Mary-Louise Hauser zu ihrem 95. Geburtstag gratulieren. Jetzt schon vor 3 Wochen gehabt. Ich bin nie durchgekommen. Ich hatte ein Bart gehabt. Ich weiß nicht, was der Kammer denn ist in der Musikwelle. Ich habe all wünschen, was man will. Man kommt einfach nie dran. Ich wünsche Ihnen heute jung und morgen alt. Hoffen gefällt dir das, Mary-Louise. Wir wünschen dir alles Gute nachträglich noch. Guten Geburtstag. Du bist auch immer ein bisschen Humor. Der Leuner Zander Euler. All die Frühstankömmlinge, die gekommen sind. Pflegerinnen und Pfleger. Pflegerinnen haben dort ihre Lesungsabläufe müssen machen. Dann gratulieren noch eines. Gratulieren nachträglich alles Gute. Durch den Morgen die Wintertour. Du gibst den Einzelnen und alle, die ich kenne, herzlich grüßen. Morgen eine gute Start in der Woche. Wird wieder auch wieder warm. Danke mir für die Musik. Das habe ich schon mal ernst verrückt. Danke mir mal.

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1: Fünf Minuten vor 5 und da reicht es jetzt noch für einen Wunsch. Und der kommt von der Margrit aus Ostermundigen.
2: Ja, hallo, liebes Musikwelle-Team. Hier ist die Hirsche Margrit von Ostermundigen. Gestern bin ich 77 geworden. Das Marteli und der Aschi haben eine super Platte gebracht. Käseplatte und Fleischplatte, da möchte ich natürlich merci vielmals sagen. Und meine grosse Schwester hat mir auch gratuliert durch den Geburtstag. Das wäre die Elisabeth Stettler von Baub. Da möchte ich auch merci vielmals sagen. Und dann möchte ich noch meine zwei Neffen, der Daniel Stettler und der Christian Stettler, mit Familie grüssen. Mein Wunsch wäre der Hasliberger vom Schweizer Örgeli Quartett Stockholm. Merci vielmals. Schönen Nachmittag, schönen Tag noch. Merci.

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1: Die Nachrichten von SRF um 5 mit Silvia Staub. Nach tödlichem Unfall bei den Aufbauarbeiten, die Jubla Horb sagt ihr Sommerlager ab. Stillen unter Druck. Die Schweiz bietet Müttern kein stillfreundliches Umfeld. Zu diesem Schluss kommt eine neue Studie. Das Wetter bleibt sonnig bei 29 bis 32 Grad. Im Kanton Luzern ist gestern ein tödlicher Unfall passiert. Eine 19-jährige Frau ist beim Aufbau für ein Sommerlager der Jugendorganisation Jungwacht Blauring Horb ums Leben gekommen. Heute wurde das Lager nun abgesagt. Ein Care-Team betreut die Leiterinnen und Leiter. Zentralschweiz-Korrespondent Markus Föhn berichtet.
2: Der Unfall ereignete sich gestern gleich nach dem Mittag bei den Aufbauarbeiten für die Infrastruktur des Zeltlagers von Jungwacht und Blauring aus der Luzerner Agglomerationsgemeinde Horb. Was auf dem Lagerplatz im luzernischen Aich genau passiert ist, dazu gibt es keine Angaben. Gemäss der Luzerner Staatsanwaltschaft laufen die Ermittlungen dazu noch. Sicher ist, die 19-jährige Frau verstarb noch vor Ort. Ein 25-jähriger Mann wurde mit Verletzungen ins Spital geflogen, konnte dieses heute aber wieder verlassen. Da die ganze Aufbaugruppe den Unfall mitbekommen hat, wurde ein Care-Team der Luzerner Polizei zur Betreuung aufgeboten. Das Zeltlager mit rund 90 Kindern und 30 Leitungspersonen hätte morgen starten und 2 Wochen dauern sollen. Heute Nachmittag habe das Leitungsteam jedoch beschlossen, das Lager nicht durchzuführen, sagt Luca Belci, Co-Präsident von Jungwacht Blauring Schweiz.
3: Sie haben gemeinsam entschieden, dass sie aber als Team gemeinsam hier auf dem Platz bleiben wollen, die nächsten Tage miteinander verbringen, miteinander trauern wollen und sich dann in den kommenden Tagen auch dem Abbau des aufgebauten Lagerplatzes widmen wollen.
2: Für die Kinder, die für das Lager angemeldet gewesen wären, würden individuelle Betreuungslösungen gesucht. Möglicherweise werde übernächste Woche auch ein kleineres Lagerprogramm durchgeführt.
1: 2 kurze Meldungen aus der Schweiz. Der Kanton Freiburg hat neue Massnahmen gegen den Mangel an Pflegepersonal beschlossen. Neu erhalten die Gesundheitsfachleute einen Lohnzuschlag von 25%, wenn sie spontan Dienste übernehmen oder einspringen. Es ist eine von mehreren Massnahmen im Rahmen der kantonalen Umsetzung der Pflegeinitiative, die die Schweizer Stimmbevölkerung im Jahr 2021 angenommen hatte. In einem Hallenbad in Winterthur sind erhöhte Legionellenwerte im Wasser gemessen worden. Diese Bakterien sind gesundheitsgefährdend, wenn sie über den feinen Nebel beim Duschen eingeatmet werden. Die Stadt Winterthur hat deshalb die Duschen des Hallenbads gesperrt. Beim Schwimmen im Becken bestehe keine Gefahr. Das Hallenbad ist ohnehin ab kommendem Montag für einen Monat geschlossen wegen Unterhaltsarbeiten. Mit dem Thema Stillen kommt eigentlich jeder Mensch in seinem Leben mal in Berührung. Sei es entweder, weil man selber ein Kind stillt oder vielleicht einfach selber auch mal gestillt wurde. Besonders stillfreundlich ist die Schweiz dabei aber nicht. Zu diesem Schluss kommt eine neue Untersuchung. Ronja Bollinger fasst zusammen.
4: Stillen zählt zu den wirksamsten Massnahmen, um die Gesundheit von Säuglingen und Müttern zu fördern. Das schreibt die Zürcher Hochschule für angewandte Wissenschaften ZAW in ihrer Untersuchung. Die Schweiz bietet Müttern aber ein weniger gutes Umfeld, um zu stillen. Gerade mal 1,1 Punkte von möglichen 3 erhält die Schweiz in der Untersuchung in puncto Stillfreundlichkeit. Damit liegt sie deutlich hinter dem Nachbarland Deutschland. Der Hauptgrund, es gebe hierzulande keine organisierte, einheitliche Stillstrategie, sagt die Projektleiterin der Studie Susanne Grilka.
5: Weitere Punkte, die man hervorheben kann, sind sicher auch der Mutterschaftsurlaub, der in der Schweiz deutlich kürzer ist als in den angrenzenden Ländern.
4: Die Forschenden haben nun Empfehlungen erarbeitet, um die Schweiz stillfreundlicher zu machen. Sie fordern unter anderem, dass es eine nationale Stillstrategie gibt. Zudem müssten die Stillberatungen gefördert werden.
1: In der Republik Moldau hat Ministerpräsident Alexandru Munteanu seinen Rücktritt bekannt gegeben, nach rund 8 Monaten im Amt. Zur Begründung schreibt Munteanu, er könne sein Amt nicht mehr übereinstimmend mit seinen Prinzipien und Überzeugungen ausüben. Was damit gemeint sein dürfte, erklärt Auslandsredaktor Janis Fahrländer.
6: Konkret vermuten viele einen Zusammenhang mit zwei Skandalen der letzten Tage. Dabei geht es um die Flugsicherheitsbehörde. Der Direktor dieser Behörde soll seinen Lebenslauf gefälscht haben, das ist der eine Skandal. Und eine Cousine von Staatspräsidentin Maya Sandu hat wohl ohne Bewerbungsverfahren extrem gut bezahlte Anstellungen eben bei dieser Flugsicherung gekriegt. Und diese zwei Skandale könnten eben zum Rücktritt von Monteanu geführt haben oder ihn zum Rücktritt bewogen haben.
1: Für die Regierung von Präsidentin Maya Sandu hat der Rücktritt keine Folgen, denn Neuwahlen sind keine nötig. Sandu kann eine neue Regierung ernennen. Die Börsendaten von SIX. Der Swiss Market Index liegt im Moment bei 14.404 Punkten plus 0,4%. Der Euro wird zu 91,93 gehandelt und der Dollar zu 80,35. Und noch das Wetter. Heute Abend und auch morgen bleibt es meist sonnig. Im Norden bei 29 Grad, im Süden bei 32 Grad. Das waren Nachrichten von Radio SRF. Verantwortlich Livia Schmid.
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8: Das Wochenende steht schon wieder direkt vor der Tür und es gibt einmal mehr ein sehr schönes Wochenende mit viel Sonnenschein, aber mit doch nicht ganz so extrem heissen Temperaturen wie vor einer Woche. Freuen wir uns also und geniessen jetzt den Feierabend von dem Freitag, 3. Juli. Es begrüßt Sie noch bis um 6 Uhr, der Leonard.

Schrina Polka haben zwar ganze Länder Musikanten gespielt. Und als nächstes spielen das Barry auf ganz schrägen Instrumenten, zum Beispiel auf einer alten Spritzkanne, auf einem Gartenschlauch, auf einem Abfallkübel, mit Plastiksäck oder auf alten Pfannen und Töpfen. Und mit dem Sammelsurium an Altmaterial ist die Truppe 1979 sogar nach Jerusalem gereist zum Eurovision Song Contest. Die Rede ist natürlich von Peter Sohns Mark mit Trödler und Company.

0: Mit dem Jim Reeves sind wir unterwegs durch den Freitagabend da auf der SRF Musikwelle am 22 Minuten ab 5.
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0: Und es wäre doch schön, wenn ich sie das Wochenende könnte entlassen mit 3 Tageskarten für aufs Stanzerhorn im Wert von 246 Franken. Die können Sie jetzt wieder gewinnen in unserer Schnipseljagd, wenn Sie das Musikstück erkennen, das wir heute Abend suchen. Der Clou an dieser ganzen Sache ist nur, dass das Musikstück jetzt am Anfang nur 1 Sekunde lang ist. Und mich nimmt es Wunder, ob sie genug reif sind, um das heute Abend zu erkennen. Es geht um einen schweizerdeutschen Titel.
2: Ja, mehr zwei.
0: Und noch einmal.
2: Ja, mehr zwei.
0: Also, was glauben Sie, welchen Titel suchen wir heute Abend? Wenn Sie es wissen oder zumindest eine Idee haben, dann rufen Sie auf 0848 531 531 0848 531 531.

0: Der Uwe Adams ist das gewesen. Das höre ich heute zum ersten Mal. Also das Lied, das wir heute in der Schnipseljagd suchen, das hören Sie garantiert nicht zum ersten Mal. Und ich bin überzeugt, der Daniel Hoffmann aus Ostermundigen hat das Schweinisch gehört. Guten Abend, Herr Hoffmann.
1: Guten Abend, Leonard.
0: Sie haben Glück gehabt, sind durchgekommen, ist zum ersten Mal heute oder haben Sie schon öfters probiert?
1: Nein, ich habe vor einem Jahr, glaube ich, mal durchgekommen.
0: Und auch den Titel erkannt damals?
1: Den habe ich erkannt, ja.
0: Ja, ich hoffe, heute klappt es auch wieder. Ich muss ehrlich sagen, ich habe sie schon in die Gewinnerliste eingetragen. Und ich hätte nicht mehr Kraft, das wieder zu löschen um die Zeit. Aber ich weiss wirklich nicht, ob Sie es wissen. Also, wir haben das nicht abgesprochen. Ich frage eigentlich nie im Voraus. Aber jetzt reden wir noch ein bisschen über Sie. Sie haben mir erzählt, Sie sind im Logistikbereich tätig, so im Baustellenwesen. Was müssen Sie denn da genau machen? Was gehört denn so zu Ihren Aufgaben?
1: Ja, wenn ich jetzt noch eins genau erläutern kann, ich arbeite bei einer Firma, die gelb ist, wo vier Buchstaben hat, schwarze drauf. Ich will nicht unbedingt Werbung machen, aber für die es kennen, die wissen.
0: Ist hauptsächlich im Raum Bern oder so in der ganzen Schweiz?
1: Es ist im Raum Bern, aber wir sind in der ganzen Schweiz tätig.
0: Okay, jetzt wäre ich noch nicht drauf gekommen, aber haben wir etwas zum Studieren? Sie müssen ja auch eine Aufgabe lösen, oder?
1: Ich muss
0: heute Abend.
1: Ich muss auch lösen, ja.
0: Genau, da sollen die anderen Leute auch ein studieren, was das könnte sein. Und eben, was machen Sie jetzt genau so genau?
1: Ich bin im Logistikbereich tätig, ich tue das Lager bewirtschaften, vor Verkehrssicherheit, wenn ich so offen und ehrlich bin.
0: Ja, ja.
1: Was die ganze Schweiz betrifft. Und da gibt es viel zu tun.
0: Okay, und jetzt haben Sie aber Feierabend. Und dann spielen Sie zum einen eben mit Schnipseljagd spielen und nachher wird grilliert. Mhm. Was kommt denn da so auf den Grill?
1: Heute gibt es etwas, was nicht alle gerne haben. Auf jeden Fall die Leute, die ein Ross haben im Stall, die reiten, die haben das sicher nicht gerne.
0: Ja, die haben da vielleicht, so wie die vielleicht den Küngel haben, die auch nicht so gerne Küngel ja, und so genau. Sachen haben. Also gibt es Pferdefleisch.
1: Mhm.
0: Ja, okay. Genau. Und vielleicht können Sie auch noch anstoßen, nämlich eben auf drei Tageskarten Stanzerhorn. Ich tue Ihnen jetzt noch zweimal den kurzen Ausschnitt vorspielen und dann werden wir schauen, ob ich da wieder löschen muss aus der Gewinnerliste oder ob Sie drin bleiben. Ich hoffe es fest. Genau. Wobei, eben, wir haben ja sonst nur einen 2- und einen 3-Sekünder. Aber meistens geht es entweder von Anfang an oder es klappt gar nicht. Also, wir hören noch einmal gut zu, Herr Hoffmann.
2: Ja, wir zwei. Ja, wir zwei.
0: So, den Dialekt, den haben Sie ja sicher schon erkannt.
1: Mhm.
0: Was ist für ein Dialekt?
1: Das ist Aargauer Dialekt, sag ich jetzt mal.
0: Ja, ja, ja. Oh, der Ani, aber schlimm, Herr Hoffmann. Also, wenn Sie, ich hoffe, Sie ändern den Kurs noch.
1: Nein, oder es könnte ein Berner sein.
0: Es könnte auch Berner sein, ja. Also, kommen wir der Sache schon näher.
1: Aber er ist auch ein Berner, ja.
0: Genau. Ja, sollen wir noch über einen Interpret?
1: Der andere wäre ja ein Aargauer.
0: Genau, sollen wir noch.
1: Aber sage ich mal, würde ich sagen.
0: Auch nicht schlecht, aber jetzt muss eben das richtige Lied kommen. Das ist das Entscheidende. Bis jetzt sind Sie völlig richtig.
1: Wir zwei haben es gut gehabt.
0: Das Lied heisst aber nicht so. Herr Hoffmann, das Lied heisst anders. Haben Sie niemanden, der Ihnen noch hilft?
1: Ich wünsche dir. Schuhe, die nicht drücken, der Weg, wo der geht.
0: Sind Sie auf dem ganz falschen Weg? Wenn wir jetzt nur den 2-Sekünder anhören?
1: Wir nehmen den 2, ja.
0: Okay, dann muss ich jetzt wieder vorholen. Da habe ich nämlich schon gelöscht, wenn ich gedacht habe. So, also der 2-Sekünder.
2: Ja, wir zwei haben es gut.
0: Ich habe doch am Anfang etwas gesagt. Eigentlich so einen kleinen Hinweis, den ich wahrscheinlich nicht mal hätte geben dürfen. Ich hoffe, die Leute sind schon reif genug, um das Lied zu erkennen. Ganz ein bekanntes Lied von Peter Reber.
1: Der Insel.
0: Heisst leider auch nicht so. Gehen wir zum 3-Sekünder.
1: Wir müssen, ja.
0: Wir müssen fast. Oh, Herr Hoffmann.
2: Ja, wir zwei haben's gut gehabt.
1: Das ist auf dem Segelschiff auf VV.
0: Das ist richtig. Auf dem Segelschiff hat es transportiert zum Teil.
1: Nein.
0: Herr Hofmann, ich muss glaube leider die Taste drücken. Tut mir wirklich leid.
1: Wir müssen. Ja.
0: Und Sie werden sich jetzt klappen, wenn ich Ihnen den Titel sage.
1: Logisch.
0: Banane.
1: Nein, logisch.
0: Oi. Also ich hätte Ihnen so gerne die Stanzerhorn Tageskarte zugeschickt, aber ich kann es nicht machen, sonst kommen viele böse Mails über. Und jetzt machen Sie mir noch so viel Arbeit, weil ich sie jetzt wieder aus dieser Gewinnerliste muss löschen.
1: Ja, aber ich möchte auch noch etwas sagen, dass eben viel das Gefühl haben, sie wissen es, und dann können sie eben, wissen sie es eben gerade nicht, und genau dann, wenn man eben am Telefon ist, das ist
0: dann geht es nicht, und wenn man nicht am Telefon ist, dann weiss man es. Aber ist eigentlich kein Problem, wir kommen manchmal auch Mails über, wo Leute reklamieren, ja, wieso macht jetzt der mit, wenn er es nicht gewusst hat, aber es ist ein Spiel, und es wäre auch langweilig, wenn jeden Abend immer jeder alles wüsste, dann würde ich nämlich auch jede Woche Lotto spielen, wenn ich sicher wäre, ich gewinne immer den Jackpot. Aber Herr Hoffmann hat mich sehr gefreut, mit Ihnen zu spielen. Ja. Und für Sie gibt es trotzdem als Belohnung feine Sachen auf dem Grill und schönes Wetter dazu. Also,
1: danke vielmals.
0: Machen Sie einfach wieder einen Schmidt.
1: Danke für die tolle Sendung. Ja, super. Sachen machen Sie da immer.
0: Und dann wünsche ich Ihnen alles Gute. Eben, und es gibt Fleisch auf dem Grill und keine grüne Banane.
1: Nein, heute nicht.
0: Heute nicht. Dankeschön. Schönen Abend.
1: Ade,
0: merci vielmals.
1: Ade, Leonard. Danke.
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0: Ja, und das mit dem Reif, sie hat ja so einen kleinen Hinweis auf die grüne Banane. 1985 hat der Peter Reber das Lied geschrieben. Und zwar, da hat der Herr Hoffmann schon recht gehabt, auf seiner Segelreise über den Atlantik. Und das ist auch gleichzeitig der Titelsong von seinem zweiten Soloalbum «Grüne Banane».

0: die grünen Bananen von Peter Reber, die wir in der heutigen Schnipseljagd gesucht haben.
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0: Und da begrüsse ich jetzt ganz herzlich Jürg Ackermann von SRF Medio. Guten Abend, Jürg.
2: Hallo, Leonard.
0: Die extreme Hitzewelle ist diese Woche mehr oder weniger beendet worden. Es hat doch da und dort zum Teil heftig geregnet. Heisst das, dass jetzt auch das mit der Trockenheit vorbei ist? Dass man wieder fröhlich drauf losgrillieren kann?
2: Nein, ganz und gar nicht. Der Regen von dieser Woche war sprichwörtlich wirklich der Tropfen auf den heißen Stein gewesen. Es hat auch sehr grosse Unterschiede gegeben, wie viel Regen das überhaupt da zusammengekommen ist. So in den Voralpen, Alpen-Nordhang und auch so Region Zürich hat es mit 50 bis 100 mm am meisten Niederschlag gegeben. Am wenigsten nass geworden ist so in einigen Teilen vom Jura, am Jura-Südfuss, auch Mittel- und Südbünden. Wenn man jetzt gerade vergleicht, in Zürich hat es 70 mm in dieser Woche geregnet oder über 70. In Basel sind nur 3 mm zusammengekommen. Also sehr grosse Unterschiede. Und darum ist die Trockenheit weiterhin ein grosses Thema. Vor allem, weil der nächste grosse oder flächige Regen bis Mitte Juli kein Wettermodell zu finden ist. Und so herrscht in der ganzen Schweiz eine erhebliche bis grosse Waldbrandgefahr im Rhonetal. Und in der Selva ist sie sogar sehr gross. Und darum herrscht nicht nur dort, sondern an einigen Orten ein absolutes Feuerverbot.
0: Genau, aber so auf dem Balkon oder daheim im Garten dürfen wir ja wahrscheinlich schon grillieren. Bei was für Wetter kann man das jetzt machen am Wochenende?
2: Bei perfektem Wetter grundsätzlich. Also es wäre schon eine gute Idee zum Grillieren, aber eben wegen der Waldbrandgefahr ist das keine gute Idee. Und Sonntagabend, da könnte vielleicht der Wind auch für Gartenfestli ein Problem sein, weil am Sonntagnachmittag da frischt ein Wind auf. Aber allgemein haben wir grundsätzlich ein sonniges Wochenende. Nur schon heute Abend ist es an vielen Orten sonnig mit nur wenigen Wolken. Es bleibt so halb ein Nordhang, noch ein paar Wolken zurück. Aber es gibt einen sonnigen Abend und in der Nacht kühlt es gut ab. Im Vergleich zu der Hitzewelle kühlt es nach Sonnenuntergang besser ab. Die Tiefstwerte liegen dann bei 10 bis 15 Grad. Man kann also in der Nacht oder auch in der Nacht, in der Weiternacht, die Wohnungen noch gut durchlüften. Und so starten wir morgen sonnig in Samstag. Es hat über den Bergen dann am Nachmittag ganz wenige Quellwolken, aber sonst ist es morgen häufig sogar wolkenlos. Das bei Temperaturen von 27 bis 30 Grad. Und am Sonntag, da starten wir auch nochmal sonnig in den Tag, aber am Nachmittag ziehen dann vor allem in der Deutschschweiz ein paar Wolkenfelder auf. Ein bisschen dichter könnten die Wolken auch im Nordrand von der Schweiz und in der Ostschweiz werden. Die könnten sie am Sonntagabend im Alpsteiglanerland Nordbünden ganz lokal mal einen Regenguss bringen. Und es gibt hochsommerliche 27 bis 31 Grad. Eben am Sonntagnachmittag da frischt auch noch ein mäßiger Westwind auf.
0: Und die hohen Temperaturen, die bleiben glaube ich auch noch so nächste Woche. Dann.
2: Die bleiben auch nächste Woche, aber weiterhin gibt es kühle Nächte. Also es ist eine angenehme Hitze, die wir da die nächsten Tage
0: haben. Also wunderbar. Dankeschön, Jürg Ackermann, und dir ein schönes Wochenende in dem Fall.
2: Danke gleichfalls.
0: Schönes Wetter also, um zum Beispiel am Rapperswiler Ufer entlang zu schlendern. Und das machen wir jetzt mit dem Levin Deger.

Mit Scaramucci, was so viel heisst wie Geplänkel vom Rondo Veneziano, ist es 6:08 geworden. Verabschiedet darf ich mich jetzt von Ihnen mit einer musikalischen Neuheit, die zum allerersten Mal auf der SRF Musikwelle läuft. Und zwar ist es das neueste Werk von der Miss Helvetia, der Barbara Klossner. Mitte September, da wird ihr das neueste Album erscheinen und das heisst «Röstigraben». Und genauso heisst auch die erste Single-Auskopplung daraus heraus. Ein Lied, wo eine musikalische Brücke zwischen der Deutschschweiz und der Westschweiz schlägt, über den berühmten Röstigraben. Also machen wir doch den Schritt über die Rösti und hören uns an, was Miss Helvetia zu sagen oder besser gesagt zu singen hat. Und mit dem Lied verabschiede ich mich von Ihnen. Nach der Nachricht übernimmt dann der Sammy Studer mit der Feierabendmusik. Und die Hauptzutat für seine Sendung, die besteht dann aus ganz viel schönen Jodelklängen. Nur einen schönen Freitagabend und ein erholsames Wochenende. Das wünscht Ihnen der Leonard.

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1: Die Nachrichten von SRF um 6 mit Manuel Risi. Guten Abend. Mercedes-Benz will sparen und verärgert damit seine Angestellten. In Deutschland protestieren darum Tausende gegen den Sparkurs. Iran nimmt Abschied vom getöteten geistlichen Führer Ayatollah Ali Khamenei. Die Trauerfeierlichkeiten sollen eine Woche dauern. Das Wetter, es bleibt weiterhin meist sonnig, bei 29 Grad im Norden und bis 32 Grad im Süden. In Deutschland haben Tausende Angestellte von Mercedes-Benz gegen den Sparkurs des Autokonzerns protestiert. Im Bundesland Baden-Württemberg fanden etwa am traditionsreichen Standort Sindelfingen Proteste statt. Ein Vertreter der Gewerkschaft sagte, es hätten sich rund 20.000 Personen beteiligt. Ein Sprecher von Mercedes-Benz sprach von 10.000 Teilnehmenden. Ende letzter Woche hatte Mercedes-Benz die Beschäftigten informiert, dass man, Zitat, weiterhin mit Hochdruck die Kosten senken müsse, um wettbewerbsfähig zu bleiben. Als Sofortmaßnahme erhalten demnach etwa 90.000 der 108.000 Mercedes-Angestellten in Deutschland eine im Juli erwartete Sonderzahlung nicht. Diese werde auf nächstes Jahr verschoben. Angekündigt wurde außerdem eine Verlängerung der Arbeitszeit bei gleichem Lohn. Im Iran haben die Trauerfeierlichkeiten für den getöteten obersten geistlichen Führer Ayatollah Ali Khamenei begonnen. Khamenei starb Ende Februar am ersten Tag der Angriffe durch die USA und Israel auf den Iran. AD-Korrespondent Uwe Lüeb berichtet.
2: Die Trauerfeierlichkeiten für Ali Khamenei dürften die größten seit der Gründung der Islamischen Republik 1979 werden. Die Zeremonie zieht sich über 6 Tage hin. 2 Tage lang wird der Sarg mit den sterblichen Überresten Khameneis in der neuen Mossala-Moschee von Teheran aufgebahrt, einer der größten Moscheen der Welt. Für Montag ist eine Prozession durch Teheran geplant, Dienstag durch Qom. Die Stadt gilt Schiiten als eine der wichtigsten heiligen Städte. Mittwoch sollen Schiiten im Irak Abschied von Khamenei nehmen können. Am Donnerstag schließlich wird der Sarg in den Imam Reza-Schrein in Khameneis Geburtsstadt Mashhad gebracht. Die iranischen Behörden erwarten Millionen Teilnehmende an den Trauerfeierlichkeiten. Zudem kommen Regierungschefs und Delegationen aus mehr als 30 Ländern nach Teheran. Vertreter aus der Europäischen Union wurden ausdrücklich nicht eingeladen. Sie hätten, so der stellvertretende Außenminister Irans Gharibabadi, während der Angriffe auf Iran auf der falschen Seite der Geschichte gestanden.
1: In die Schweiz. Der Bund soll sich an Vergleichszahlungen für die Opfer der Brandkatastrophe von Crans-Montana beteiligen. Dieses Vorhaben ist nun einen Schritt weiter. Nach dem Ständerat hat sich damit auch die zuständige Nationalratskommission einverstanden erklärt. Der Bund soll sich demnach an allfälligen Vergleichen beteiligen, die aus Gesprächen an einem runden Tisch zur Katastrophe von Crans-Montana hervorgehen. Dies mit einem Betrag von insgesamt maximal 20 Millionen Franken. Ziel der Gespräche sind außergerichtliche Einigungen. Am runden Tisch sollen Opfer, Angehörige und Institutionen mit juristischem Fachwissen vertreten sein. Zu Meldungen aus den Kantonen. Im Kanton Freiburg erhalten Gesundheitsfachleute einen Lohnzuschlag von 25%, wenn sie spontan Dienste übernehmen oder einspringen. Es ist eine von mehreren Massnahmen im Rahmen der kantonalen Umsetzung der Pflegeinitiative, die 2021 vom Schweizer Stimmvolk angenommen wurde. Und im Kanton Luzern ist ein geplantes Sommerlager für Kinder und Jugendliche nach einem tödlichen Unfall abgesagt worden. Gestern war beim Aufbau des Lagerplatzes in Aich in Worm eine 19-jährige Frau ums Leben gekommen. Das Zeltlager der Jugendorganisation Jungbach-Blau-Ring hätte morgen beginnen sollen. Mit dem Thema Stillen kommt eigentlich jeder Mensch in seinem Leben in Berührung, sei es, weil man selbst ein Kind stillt oder vielleicht mal gestillt wurde. Besonders stillfreundlich ist die Schweiz dabei aber nicht. Zu diesem Schluss kommt eine neue Untersuchung. Ronja Bollinger.
3: Stillen zählt zu den wirksamsten Massnahmen, um die Gesundheit von Säuglingen und Müttern zu fördern. Das schreibt die Zürcher Hochschule für angewandte Wissenschaften ZAW in ihrer Untersuchung. Die Schweiz bietet Müttern aber ein weniger gutes Umfeld, um zu stillen. Gerade mal 1,1 Punkte von möglichen 3 erhält die Schweiz in der Untersuchung in puncto Stillfreundlichkeit. Damit liegt sie deutlich hinter dem Nachbarland Deutschland. Der Hauptgrund, es gebe hierzulande keine organisierte, einheitliche Stillstrategie, sagt die Projektleiterin der Studie Susanne Grilka.
4: Weitere Punkte, die man hervorheben kann, sind sicher auch der Mutterschaftsurlaub, der in der Schweiz deutlich kürzer ist als in den angrenzenden Ländern.
3: Die Forschenden haben nun Empfehlungen erarbeitet, um die Schweiz stillfreundlicher zu machen. Sie fordern unter anderem, dass es eine nationale Stillstrategie gibt. Zudem müssten die Stillberatungen gefördert werden.
1: Und noch zu einer Meldung vom Tennis. Belinda Bencic zieht in Wimbledon in den Achtelfinal ein. Die Ostschweizerin gewann gegen die Russin Anna Kalinskaya in 3 Sätzen. Bencics Gegnerin im Achtelfinal steht noch nicht fest. Und damit zu den Börsendaten von SIX. Der Swiss Market Index schließt bei 14.424 Punkten plus 0,5%. Der Euro wird zu 91,89 Rappen gehandelt und der Dollar zu 80,34 Rappen. Soweit die Meldungen. Die Wetteraussichten, es bleibt weiterhin meist sonnig. Nach einer frischen Nacht steigen die Temperaturen auf 27 bis 31 Grad. Im Süden gibt es bis 32 Grad. Das waren Nachrichten von Radio SRF, verantwortlich Thomas Fuchs.

es war so richtig heiss. Aber es war auch so richtig schön. Das eidgenössische Jodelfest Basel am letzten Wochenende. Und genau auf diesen Grossanlass schauen wir zurück da in dieser Feierabendmusik auf der SRF Musikwelle heute Freitagabend. Schön seid ihr mit dabei, am Mikrofon Sammy Studer. Unterdessen ist es ja wieder ein bisschen kühler draussen und wir müssen nicht mehr gar so fest schwitzen. Aber letztes Wochenende, da ist der Schweiß schon ziemlich runtergelaufen am Jodelfest zu Basel. Bei den Aktiven im Jodeln, Alphornblasen und Fahnenschwingen, die natürlich in der korrekten Tracht auftreten sind, aber auch bei den vielen gegen 200'000 Besucherinnen und Besuchern, die mit dabei waren an diesem Fest. Bis am 7. gibt es da ein paar Höhepunkte aus diesem Fest raus. Und zwar gehören die Aufnahmen, die wir von SRF gemacht haben vor Ort. Zum einen in unserem mobilen Sendestudio, wo wir von der SRF Musikwelle ja vom Freitag bis am Sonntag immer wieder gesendet haben. Dann aber auch aus den Live-Sendungen «Zogen am Bogen» vom Freitagabend und der Live-Fernsehsendung «Botsmusik» am Samstagabend. Und der Auftakt macht es gerade der Jodelclub Tüfe aus dem Kanton Appenzell-Ausserrhoden, der auch vorbeikommen ist bei uns beim Musikwellenstudio auf dem Petersplatz zu Basel. Wir hören den Jodelclub Tüfe mit einem traditionellen Zäuerli.

0: Der Jodelclub Tüfe haben wir gehört aus dem Kanton Appenzell Ausserrhoden mit einem traditionellen Zäuerli. Der Jodelclub Tüfe ist live vorbeigekommen bei uns auf dem Petersplatz, wo wir von der SRF Musikwelle am eidgenössischen Jodelfest Basel ein mobiles Sendestudio hatten. Ganz viele Stunden haben wir von dort gesendet, vom Freitag bis am Sonntag am Abend. Und wir haben einen Haufen Kontakt können knüpfen. Leute sind vorbeigekommen, wollten schauen, wie das eben funktioniert, Radio machen und ganze Haufen Formationen haben auch spontan gesungen oder Musik gemacht bei uns. Dazu hat es auch verschiedene Live-Sendungen gegeben und da in dieser Feierabendmusik auf der SRF Musikwelle gehört ihr auch noch Ausschnitte aus der Fernsehsendung Botsmusik oder aus der Radiosendung Zogen am Bogen, die heute vor einer Woche war, ebenfalls auf dem Petersplatz im Botsmusikchalet. Mit dabei gewesen dort ist auch die Zentralpräsidentin vom Eidgenössischen Jodelverband, Karin Niederberger. Sie hat zugegeben, ja, es ist durchaus ein bisschen heiss an diesem Jodelfest. Aber das sei halb so schlimm und natürlich gelte da auch der gesunde Menschenverstand, wenn es darum geht, dass man die Tracht eben muss anhaben.
1: Ich denke, das ist vor allem auch eine Trachtengeschichte und wir tun ja das, wir singen in der korrekten Tracht oder der Vortrag ist in der korrekten Tracht. Eigentlich fordern wir, ja, schauen wir es mal, die 10 Minuten kann in der korrekten Tracht sein und dann sind unsere Leute schon selbstständig und eigenständig und eigenverantwortlich, dass sie sich entsprechend anpassen, bevor man umgeht, weil das ist wichtig, dass man jetzt aufeinander Sorge hat und schaut zueinander, genug trinkt, nicht nur Bier, sondern auch Wasser und dann kommt das Fest ganz gut und ja, jeder muss halt Eigenverantwortung übernehmen.
0: Karin Niederberger, Präsidentin vom Eidgenössischen Jodelverband, live in der Sendung Botsmusik, heute vor einer Woche vom Eidgenössischen Jodelfest zu Basel. Mit dabei gewesen in dieser Sendung «Zogen am Bogen» ist auch das Jodelduett Jolanda Truffer, Stefanie Metzger. Die beiden Schwestern sind an der Handorgel begleitet worden von Thomas Stich. Und wir hören uns jetzt gerade an, und zwar mit dem Lied «Mit Humor» von der Marie-Therese Vogunten. Ja, und nebenbei, die Lieder von der Marie-Therese Vogunten, der gebürtigen Luzernerin, die seit vielen Jahren auf dem Beatenberg im Kanton Bern daheim ist, die Lieder waren einmal mehr die beliebtesten Lieder am Jodelfest zu Basel. Ihre Kompositionen sind am meisten vorgetragen worden von der Jury. Aber eben nicht nur vor der Jury, sondern auch im Zogen am Bogen heute vor einer Woche. Da ist das Jodelduett Jolanda Truffer, Stefanie Metzger mit dem Lied «Mit Humor».

So hat es tönt am eidgenössischen Jodelfest Basel heute vor einer Woche in der Live-Sendung «Zogen am Bogen» da auf der SRF Musikwelle. Wir haben das Jodel-Duett Juliana Kubli, Diana Stadumann gehört, am Schweizer Örgli begleitet von Marvin Näpflin. Die beiden Jodelstudentinnen von der Hochschule Luzern haben trotz Liedli gesungen von Emil Grolimond, dem längst verstorbenen Komponist. Und gerade vorher gehört haben wir das Alpenduo Markus und Gabriel Hauenstein, Vater und Sohn also, mit dem Berner Tänzli von Robert Oesch. Da in dieser Feierabendmusik auf der SRF Musikwelle schauen wir also zurück auf das eidgenössische Jodelfest Basel, das am letzten Wochenende war. Und am Freitagabend hat es im Botz Musikschale eben die Radio-Live-Sendung «Zogen am Bogen» gegeben und am Samstagabend die Live-Sendung «Botz Musik im Fernsehen» mit dem Nicolas Senn. Und speziell in dieser Bootsmusik hat es auch zwei Siegerkompositionen zum Hören gegeben. Und zwar folgende Kompositionen. Der Eidgenössische Jodelverband hat den Kompositionswettbewerb ausgeschrieben für Alphorn und Jodeln. Im Alphorn gewonnen hat der Gilbert Colli mit seiner Melodie «Ab in die Berge». Und in der Bootsmusik hat er die Melodie live gespielt mit seiner Röstigrabengruppe. Das hören wir dann gleich nachher. Zuerst aber die Siegermelodie vom Jodu-Kompositionswettbewerb. Das Jodu-Lied «Sisch Sommerzeit» von der Ruth Krebs komponiert, wo sie mit den Berner Jodu-Frauen gesungen hat in der Potzmusik und wo wir uns hier in der Feierabendmusik jetzt noch einmal anhören.

0: Urchige Klänge aus dem Kanton Appenzell Ausserrhoden. Tannenschössli haben wir gehört, das Zäuerli vom Armin Tanner. Gesungen von den Sentis Zaurer in der Live-Sendung «Zogen am Bogen» da auf der SRF Musikwelle vom eidgenössischen Jodelfest Basel, das am letzten Wochenende war. Ein grossartiges Fest war es. 12'000 Aktive waren mit dabei und gegen 200'000 Besucherinnen und Besucher. Das Motto war «Stadt und Land miteinander». Und das OK-Mitglied Dani Bauser hat gefunden, es sei herrlich zu sehen, wie sich da eben in dieser Grossstadt alles vermischt an diesem Fest.
1: Ja, ich finde, die Stimmung ist der Wahnsinn. Wir sind in Basel, man glaubt das gar nicht, oder? Wenn man hier unter diesen Bäumen schaut, mit diesen Schalen. Wir sind in Basel, in der Stadt Basel, und das ist unglaublich. Ich habe noch mit meinem Jodelclub gesungen heute oben. Und auch dort die Kirchen sind wirklich bis auf den letzten Platz gefüllt. Vorne dran stehen sie, es kommen Leute rein, es gehen raus. Also das Konzept funktioniert und die Basler Bevölkerung, die spürt langsam, wie gross das Fest ist. Und das ist schön, dass sie eben auch kommen.
0: Der Dani Bauser vom OK, vom eidgenössischen Jodelfest, ist also zum Rühmen nicht rausgekommen. Und wenn man so ein bisschen rumgelost hat unter den vielen Besucherinnen und Besuchern und den Aktiven an diesem Jodelfest, dann hat es auch ganz einen Haufen lobende Worte gegeben für das schöne Fest in dieser grossen Stadt Basel. Mit dabei war auch das Jodelterzett Jodelfreude, auch dabei war in unserer Live-Sendung «Zogen am Bogen» hier auf der SRF Musikwelle. Und genau das Jodelterzett mit der Barbara Klossner-Brönnimann und der Marianne Weiss-Brönnimann, den Schwestern also, zusammen mit dem Klaus Rubin, der gesungen und gegörgelt hat, das Jodelterzett hören wir uns jetzt an mit dem Naturjodel «Flühruf» vom Klaus Rubin gerade selber komponiert. Und gerade darauf auch aus der Live-Sendung «Zogen am Bogen» hören wir die Oberbasubieter Ländlerkapelle.

live gesungen am letzten Sonntag am eidgenössischen Jodelfest haben sie das Lied «Der Jodelclub Äfflingen», das Lied «Im Werden», komponiert von Paul Meyer. Und der Jodelclub Äfflingen ist eben vorbeigekommen bei uns auf dem Petersplatz, wo wir von der SRF Musikwelle unser mobiles Sendestudio hatten, wo ihr uns auch mal können, über die Schulter schauen konnte, wie das so ist, Radio machen. Und wo wir eben auch spontan können hinstehen und das Lied singen, wie es der Jodelclub Äfflingen da gemacht hat. In der Feierabendmusik heute Freitagabend schauen wir zurück auf das eidgenössische Jodelfest Basel, das am letzten Wochenende war, mit verschiedenen Live-Aufnahmen von diesem Fest. Unter anderem auch von unseren Live-Sendungen «Potzmusik im Fernsehen» und «Zogen am Bogen» hier auf der Musikwelle. Mit dabei war in der Sendung «Zogen am Bogen» bei der Moderatorin Pia Käser ist auch das Alphorn-Duo Markus und Gabriel Hauenstein. Und die beiden, Vater und Sohn, hören wir uns jetzt gerade noch einmal an. Mit der Melodie «Auf den kleinen Reck» von Robert Oesch komponiert. Ja, und übrigens, Kompositionen von Robert Oesch waren die beliebtesten gewesen, die Alphorn-Formationen ausgewählt haben für ihren Wettvortrag vor der Jury. 48 Mal ist eine Komposition von ihm vorgetragen worden. Dicht gefolgt von Hans-Jürg Sommer, von ihm sind 46 Kompositionen gespielt worden. Jetzt aber zu einer Komposition von Robert Oesch auf der Kriensere.

Aus dem Wallis kommen sie die Jodlerinnen und Jodler vom Jodelclub Grubenalp Saas-Balen. Wir haben sie da gehört mit dem Lied «Mein Heimatglück» vom Uli Mohr komponiert. Und das war noch eine Live-Aufnahme vom eidgenössischen Jodelfest Basel, direkt bei uns im mobilen Sendestudio auf dem Petersplatz, wo wir das ganze Wochenende ganze Haufen Formationen hergestanden sind und spontan gesungen oder musiziert haben. Mehr zum eidgenössischen Jodelfest Basel gibt es übrigens auch immer noch bei uns im Internet unter srfmusikwelle.ch. Und da könnt ihr zum Beispiel auch die Zogen am Bogen, die Radio-Live-Sendung nachhören oder die Fernsehsendung Botsmusik mit Nicolas Senn anschauen oder auch den ganzen Festumzug, den wir am Sonntagnachmittag übertragen haben. srfmusikwelle.ch ist die Adresse dafür. Und dort gibt es auch die Feierabendmusik, die ihr jetzt hier gehört habt, wie immer zum Nachhören. Mir bleibt es euch Danke zu sagen fürs Zuhören in dieser Stunde und weiterhin ganz einen schönen Freitagabend und dann ein schönes Wochenende zu wünschen. Und musikalisch verabschieden wir uns jetzt noch mit einer Live-Aufnahme aus dem Jodlerdorf, und zwar mit dem Jodelclub Giswil aus dem Kanton Obwalden. Wir hören von ihnen den schönen Bühl Juiz vom Rudi Riemen komponiert. Also, geniessen wir den urchigen Naturjodl. Einen schönen Abend miteinander. Am Mikrofon war Sammy Studer.

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1: Radio SRF, Echo der Zeit mit Ivan Lieberherr. Freitag, der 3. Juli, unsere Themen. Trauerfeier für Ayatollah Ali Khamenei. Der Iran nimmt Abschied von seinem getöteten obersten Führer. Welche Botschaften das Regime aussendet, das fragen wir gleich zuerst. Korruption im russischen Militär. Die Zahl der Fälle steigt seit dem Überfall auf die Ukraine 2022. Der Kreml greift durch mit Verhaftungen im Verteidigungsministerium. Dann hören wir hier ungewohnte Töne.
2: Bonjour à tutti et à tous. Mi fa grand piacere de vederci avevo.
1: Der Walliser Regierungsrat Matthias Renner spricht Patois. Früher war dieser Dialekt verpönt, nun erlebt er eine kleine Renaissance. Schließlich osmanische Nostalgie. Die Türkei will eine historische Eisenbahnlinie auf die arabische Halbinsel wieder in Betrieb nehmen für den Transport von Öl und anderen Rohstoffen. Im Iran haben die Trauerfeiern für das ehemalige Staatsoberhaupt Ayatollah Ali Khamenei begonnen. Rund 4 Monate nach seiner gezielten Tötung durch einen Luftangriff Israels und der USA auf seinen Amtssitz in Teheran. Millionen Trauergäste werden erwartet. Das iranische Staatsfernsehen zeigte heute, wie zahlreiche ausländische Staatsgäste eintrafen, darunter Regierungsvertreter aus dem Irak, aus China oder Belarus. Die Feierlichkeiten dauern mehrere Tage. Im Land herrscht Ausnahmezustand. Zehntausende Sicherheitskräfte sind im Einsatz. Aus Sicherheitsgründen wird der Luftraum gesperrt. Darüber sprach ich mit dem Nahostexperten Cyrus Shayek. Er ist Professor am Geneva Graduate Institute. Er hat mir zunächst geschildert, wie die Feierlichkeiten ablaufen.
3: In den nächsten 2-3 Tagen ist Ali Khamenei und die Familienmitglieder mit ihm ermordet worden, aufgebahrt in der grössten Moschee in Teheran. Und hier gibt es religiöse Würdenträger und politische Funktionäre aus dem In- und Ausland, inklusive 5 Präsidenten und Vertreter aus 100 Ländern. Westeuropäische Länder wurden nicht eingeladen. Dann kommt es zu einer langen öffentlichen Prozession durch Teheran. Dann wird der Leichnam in die Klerkerstadt Qom, auch im Iran, gebracht. Danach in 2 heilige Städte verschieden im Irak, nämlich Karbala und Najaf. Und zuletzt am 9. Juli wird Khamenei selber dann in die iranische Stadt Mashhad, die heiligste im Iran für Schiiten, gebracht und dort begraben werden.
1: Welche Signale sendet das Regime aus mit diesen mehrtägigen Trauerfeierlichkeiten?
3: Mehrere. Ich glaube, ein Signal ist im Prinzip so ein iranischer, religiös auch angehauchter Nationalismus. Was hier interessant ist, ist der Umstand, dass er jetzt offiziell für diese Trauerlichkeiten im Iran Araye Shahide Iran genannt wird, auf Persisch, was auf Deutsch heißt im Prinzip der Herr, nicht irgendein religiöser Titel, sondern einfach der Herr, der sich für den Iran geopfert hat. Zweitens, und das ist wichtig, sollte man hier vielleicht sagen, weil das Regime wirklich versucht, so ein wenig eine nationalistischere, nicht nur religiöse, sondern auch generell nationalistischere irgendwie Route hier zu fahren. Zweitens wird er aber auch als internationaler Führer sozusagen bezeichnet, zum Beispiel im Libanon durch die Hezbollah. Die nennen ihn ganz konkret Al-Qaid al-Umami in Arabisch, das heißt der internationale Führer. Und dann ein drittes wichtiges Publikum sind die hohen schiitischen Geistlichen im Irak, genau in diesen 2 Städten, die ich genannt habe, und auch in Qom.
1: Als Nachfolger von Ayatollah Ali Khamenei, als religiösen und staatlichen Führer des Iran, wurde dessen Sohn Mojtaba Khamenei ernannt. Hat man ihn je zu Gesicht bekommen?
3: Nein, das hat man noch nicht. Und dazu kommt noch, dass er im Regime selber weniger zentral ist und wahrscheinlich auch bleiben wird, als es sein Vater war. Und der Grund ist nicht einfach nur der, dass er verwundet ist, sondern auch, dass er, als er jetzt sozusagen Führer wurde, religiös weniger Autorität hatte, als es schon sein Vater hatte. Und der hatte selber schon Probleme mit der religiösen Autorität. Also es gibt hier wirklich auch eine Änderung in der Machtbalance im Regime selber. Und das sieht man auch zum Teil in dem Sinne, als dass interne Machtkämpfe im Moment im Iran öffentlicher ausgetragen werden.
4: Wie steht das Regime denn jetzt da, 4 Monate nach Khameneis Tod?
3: Ich glaube, das ist wirklich die zentrale Frage im Moment. Und ich glaube, was wahrscheinlich der wichtigste Punkt hier ist, ist der Umstand, dass Hardliner und Pragmatiker, also die im Westen so genannt werden, zwar innenpolitisch nicht immer das Heu auf der gleichen Bühne haben. Es gibt hier wirtschaftspolitische Unterschiede und zum Teil immer auch noch kulturpolitische Unterschiede. Aber gleichzeitig außenpolitisch und besonders in der Frage, wie man mit den Amerikanern umgehen soll, viel mehr Übereinstimmung irgendwie finden, als dass man es noch vor ein paar Monaten gedacht hätte. Konkret, und das ist wirklich ein extrem wichtiger Punkt, auch was jetzt die Verhandlung mit den Amerikanern anbelangt, finden im Prinzip sowohl Hardliner als auch Pragmatiker, dass man zwar schon verhandeln muss, aber dass die iranische Abschreckung den Amerikanern gegenüber absolut glaubwürdig bleiben muss. Das ist so eine Verschränkung zwischen militärischer Abschreckung einerseits und Verhandlungsbereitschaft andererseits. Und das ist ein wenig so eine Überraschung, dass das wirklich so gut zusammengekommen ist, jetzt sozusagen. Und das ist meines Erachtens die wichtigste außenpolitisch relevante Entwicklung im Regime jetzt in den letzten paar Monaten.
4: Und wie steht die Bevölkerung zum neuen Regime?
3: Also einerseits gibt es hier natürlich immer noch Angst und Hass auch aus den vielen Aufständen und den Massakern im Januar, der letzte. Und der Krieg hat ja auch die wirtschaftliche Misere wirklich verschlimmert. Andererseits, und vielleicht jetzt genauso wichtig, hat der US-israelische Krieg gegen den Iran einiges verändert. Also erstens gibt es mehr Respekt dem Regime gegenüber, das sich auch zum Teil ein wenig aufgeopfert hat. Ja. Und zweitens gibt es eine Hoffnung, dass es vielleicht durch diese Verhandlungen ökonomisch irgendwann mal besser wird. Das heißt, glaube ich, nicht, auf keinen Fall, dass es irgendwie langfristig das alles in trockenen Windeln liegt, ganz sicher nicht. Und auch die Korruption, Legitimitätsprobleme, wirtschaftliche Probleme werden ganz sicher nicht verschwinden. Und vielleicht kommt es langfristig nochmals, um wieder zu protesten. Aber jedenfalls kurzfristig heißt es wahrscheinlich, dass wir keine Proteste zu erwarten haben.
4: Sagt der Nahostexperte Cyrus Shayek, Geschichtsprofessor am Geneva Graduate Institute. Die Nachrichten des Tages nun mit Silvia Staub. Beim Autokonzern Mercedes-Benz in Deutschland haben tausende Angestellte protestiert. Sie kritisieren den Sparkurs des Unternehmens.
5: Zum Beispiel am traditionsreichen Mercedes-Benz-Standort Sindelfingen im Bundesland Baden-Württemberg. Laut der Gewerkschaft hätten dort rund 20'000 Personen protestiert. Ein Sprecher von Mercedes-Benz sprach von 10'000 Teilnehmenden. Letzte Woche hatte Mercedes-Benz unter anderem angekündigt, dass die Arbeitszeit verlängert wird bei gleichem Lohn. Außerdem soll eine Sonderzahlung für viele Angestellte in Deutschland verschoben werden. Der Ministerpräsident der Republik Moldau, Alexandru Munteanu, tritt zurück. Und das nach rund 8 Monaten im Amt. Er könne sein Amt nicht mehr übereinstimmend mit seinen Prinzipien und Überzeugungen ausüben, das sagte Munteanu. Moldaus Präsidentin Maia Sandu sagte, Munteanu werde im Amt bleiben, bis ein Nachfolger oder eine Nachfolgerin gefunden sei. Zuletzt hat es mehrere Skandale um die staatliche Flugsicherungsbehörde gegeben. So soll etwa der Direktor seinen Lebenslauf gefälscht haben. Außerdem sollen Bestechungsgelder an Staatsangestellte geflossen sein. Anfangs Woche wurden in Monaco bei einer Explosion vor einem Hauseingang 3 Personen verletzt. Nun fahndet die monegassische Justiz mit einem internationalen Haftbefehl nach einer Ukrainerin. Die Behörden ermitteln gegen sie wegen versuchter Tötung und einer Sprengstoffstraftat, gehen aber davon aus, dass sie nicht alleine gehandelt hat. Bei der Explosion ist laut Medienberichten auch ein ukrainischer Oligarch verletzt worden. Ihn hatte die ukrainische Regierung mit Sanktionen belegt, und zwar wegen Geschäften auf der von Russland besetzten Halbinsel Krim.
4: Der Schweizer Tierschutz STS will Strafanzeige einreichen im Tierschutzfall von Ramiswil.
5: Letzten Herbst wurden auf einem Solothurner Hof rund 120 verwahrloste Hunde eingeschläfert. Mit der Strafanzeige gegen Unbekannt reagiert der STS auf einen externen Untersuchungsbericht zu diesem Fall, der heute vorgestellt wurde. Dieser kommt unter anderem zum Schluss, dass nicht alle Tiere hätten eingeschläfert werden müssen. Der Schweizer Tierschutz fordert, dass alle Tötungen restlos aufgeklärt werden. Außerdem zeige der Bericht, dass die staatlichen Kontrollmechanismen beim Tierschutz nicht ausreichten. Der Bund soll sich an Vergleichszahlungen für die Opfer der Brandkatastrophe von Comontana beteiligen. Nach dem Ständerat hat nun auch die zuständige Nationalratskommission Ja zu diesem Vorhaben gesagt. Konkret soll sich der Bund an allfälligen Vergleichen beteiligen, die an gemeinsamen Gesprächen vereinbart werden. Und zwar mit einem Betrag von maximal 20 Millionen Franken. An diesen Gesprächen dabei sein sollen Opfer und Angehörige, aber auch Institutionen mit juristischem Fachwissen. Ziel der Gespräche ist es, sich außergerichtlich zu einigen. Und dann nach einer Meldung aus dem Sport. Julian Nagelsmann ist als Trainer der deutschen Fußballnationalmannschaft zurückgetreten. Das hat er heute bekannt gegeben, wenige Tage nach dem Ausscheiden seines Teams im WM-16-Final. Nagelsmann war seit knapp 3 Jahren Trainer der deutschen Fußballnationalmannschaft. Wir kommen zu den Börsendaten von 18.10 Uhr, geliefert von SIX. Der Swiss Market Index schließt bei 14.424 Punkten, das ist ein Plus von 0,5%. Der Euro wird zu 91,89 Rappen gehandelt und der Dollar zu 80,35 Rappen. Und noch das Wetter. Es bleibt sonnig heute Abend und auch morgen. Nach einer frischen Nacht gibt es dann morgen wieder Temperaturen von 27 bis 32 Grad.
4: Korruption ist in Russland weit verbreitet. Gemäß der Nichtregierungsorganisation Transparency International häufen sich Fälle von Bestechlichkeit und Veruntreuung wie seit Jahrzehnten nicht mehr. Das hat auch mit dem russischen Krieg gegen die Ukraine zu tun. Die riesigen Armee- und Rüstungsausgaben bringen manche Beamte und Militärs in Versuchung. Doch der Kreml schaut nicht tatenlos zu. Seit Kriegsbeginn sind Dutzende ranghohe Beamte im Verteidigungsministerium verhaftet worden. Kremltreue Forscher schreiben Berichte darüber, wie Korruption effektiver bekämpft werden kann. Unser Korrespondent Callum McKenzie hat in Moskau einen solchen Forscher getroffen und Verblüffendes gehört.
6: Die Säuberungen im Verteidigungsministerium sind eine Antwort auf Schwierigkeiten bei der militärischen Spezialoperation, sagt der Politologe Alexei Muchin. Diese Schwierigkeiten, Korruption auf jeder Ebene des russischen Militärs, sind Thema eines Berichts von Muchins Zentrum für politische Information. Aber da werde ich nichts dazu sagen, fährt er fort. Während die Spezialoperation läuft, wäre das falsch, besonders gegenüber einem ausländischen Medium. Alexei Muchin ist ein kremlnaher Analyst, der auch Staatsorgane berät. In seinem Bericht geht es um Korruption im Alltag sowie bei milliardenschweren Staatsaufträgen. So schreibt er, seit 2022 seien Korruptionsfälle gestiegen, besonders während der Mobilmachung in jenem Jahr. Es sei ein Schwarzmarkt für die Aufhebung von Marschbefehlen oder für gefälschte Krankenscheine entstanden. Oft stammten die Angebote von Betrügern, die diese Dienste gar nicht erbringen könnten. Doch die Nachfrage war real. In den ersten Wochen der Mobilmachung verließen Hunderttausende Russen das Land. Darauf angesprochen, spielt Muchin jedoch die eigenen Befunde herunter. Die Mobilmachung verlief ohne Unruhen, sagt er, und ignoriert dabei die Proteste, die auch in entlegenen Teilen Russlands ausbrachen. Weil die Soldaten gutes Geld verdienten. Und wo es Zahlungsverzögerungen gab, hat der Präsident entschlossen eingegriffen. Teilweise widerspricht sich Muchin. Oft relativiert er die Korruption in Russland, nur um dann über deren konstante Bekämpfung zu reden. Praktisch jede Woche wird jemand Neues verhaftet, so Muchin. Der Krieg habe die Korruptionsbekämpfung erleichtert. Seine Argumente sind mal plausibel, so seien Vermögen wegen der Sanktionen nach Russland zurückgeflossen. Andere Thesen sind weniger überzeugend. In der Gesellschaft gibt es nun mehr Menschen, die Korruption ablehnen, sagt er etwa. Das sind die Veteranen der Spezialoperation, Männer mit einem ausgeprägten sozialen Gewissen. Dass Muchins Bericht jetzt erscheint, ist kein Zufall. Der Staat geht verstärkt gegen Korruption vor, wo sie Russlands Kampffähigkeit schadet. Wladimir Putin, der den Krieg über alles priorisiert, hat dafür wenig Toleranz. Daher die Verhaftungen im Verteidigungsministerium. Diese treffen vor allem das Netzwerk des Ex-Ministers Sergei Shoigu, einst ein Vertrauter Putins. Doch es ist unwahrscheinlich, dass die Kampagne ausgeweitet wird. Korruption gilt als Teil des Systems. Sie stiftet Loyalität, aber liefert dem Präsidenten gegen jeden Beamten auch Druckmittel. Das dürfte Muchin verstehen. Doch im Interview spricht er das nicht aus, sondern geht in die Defensive. Russland ist im Recht, sagt er zum Krieg in der Ukraine. Der Westen hat sich in unsere innerslawische Angelegenheit eingemischt. Und das wird für ihn noch böse enden. Der Kampf gegen Korruption diene auch der Verteidigung vor der westlichen Bedrohung.
1: Ein außergewöhnliches Interview. Ich habe Callum McKenzie gefragt, wie es nun tatsächlich um Korruption und Veruntreuung steht im russischen Militärapparat.
7: Ich denke, man kann das Phänomen in zwei Kategorien einteilen. Die erste ist die Korruption auf hoher Führungsebene. Bei staatlichen Rüstungsaufträgen gab es schon immer Veruntreuung, aber mit dem Krieg scheint diese Korruptionskultur richtiggehend explodiert zu sein. Wir dürfen nicht vergessen, dass der Kreml jährlich rund 40% seines Budgets für Militär und Sicherheit ausgibt. Also das sind riesige Summen, die über verschiedenste Stellen im Staatsapparat laufen und von denen die zuständigen Beamten immer etwas abzweigen können. Ein gutes Beispiel ist das vom Transportminister Roman Starovoyt, der sich vor einem Jahr das Leben genommen hat, nachdem Korruptionsermittlungen gegen ihn eröffnet wurden. Er hat mutmaßlich Geld veruntreut, das für Verteidigungsanlagen in der Region Kursk bestimmt war, und diese Anlagen haben dann gefehlt, als die ukrainische Armee Teile der Region eingenommen hat. Solche Korruptionsermittlungen und auch Verhaftungen gibt es im russischen Verteidigungssektor immer wieder. Und das ist nur ein Zeichen dafür, dass die Korruption markant zugenommen hat.
1: Dann die zweite Kategorie, das ist dann Korruption auf unteren Ebenen, in den Kasernen, an der Front.
7: Genau, im Beitrag haben wir ja von den Männern gehört, die Beamte bestechen, um nicht eingezogen zu werden. Aber diese Art von Korruption reicht bis in die russischen Schützengräben in der Ukraine. Eigentlich hat der russische Staat vieles getan, um die Armee zu professionalisieren und Korruption oder Missbrauch von Seiten der Offiziere auszumerzen. Aber viele der gut ausgebildeten professionellen Offiziere sind im ersten Kriegsjahr getötet worden. Und vor allem wissen die jetzigen Offiziere, dass ihre Soldaten mit viel Geld an die Front reisen. Russland lockt neue Rekruten ja vor allem mit hohen Löhnen und Antrittsgeldern. Und das hat offenbar zur Bildung einer Art von Erpressungsmarkt geführt, wo ein Soldat zum Beispiel umgerechnet 10.000 Franken an seinen Offizier überweisen muss, damit er nicht in den Kampf geschickt wird. Oder 5.000 Franken, damit er in den Fronturlaub darf. Oder schon nur 50 Franken, um eine Dusche zu nehmen. Und für mehrere 10.000 Franken kriegt man eine ärztliche Bescheinigung, dass man dienstuntauglich sei. Und dafür sparen offenbar oft die Offiziere selbst das Geld, das sie erpresst haben. Ich denke nicht, dass das in jeder Einheit so passiert. Aber die große Zahl an russischen Soldaten, die unabhängigen russischen Medien von diesen Praktiken erzählt haben, deutet darauf, dass diese weit verbreitet sind.
1: Der Effizienz der Armee sind solche Praktiken wohl abträglich. Wie reagiert die Führung?
7: Ich denke, die Kreml-Führung weiß das zumindest ansatzweise. Und wie erwähnt, werden Beamte im Verteidigungsministerium immer wieder verhaftet, wobei es da in vielen Fällen auch um die Säuberung des Apparats von Gefolgsleuten des alten Verteidigungsministers Sergei Shoigu geht. Das Problem ist, dass man Korruption nicht umfassend angehen kann, weil sie ein Teil des Systems ist. Die Selbstbereicherung ist eine der Hauptmotivationen für Kreml-Beamte, diesem Regime überhaupt zu dienen. Und vor der Korruption an der Front verschließt die russische Führung auch eher die Augen, weil sie nicht an die große Glocke hängen will, dass die Soldaten auf der Prestung bestohlen werden. Wenn potenzielle Rekruten erfahren, dass ihnen das versprochene Geld vielleicht sofort weggenommen wird, werden sie keinen Armeevertrag unterschreiben. Es gibt bestimmt Leute im Staatsapparat, die die Korruption ernsthaft bekämpfen wollen. Ich meine, der eigentliche Bericht von Alexei Mukhin, der im Beitrag vorkommt, ist ziemlich seriös und macht auch viele Lösungsvorschläge. Aber ob dann wirklich etwas Nachhaltiges unternommen wird, ist eine andere Frage.
1: Korruption im russischen Militärapparat. Die Einordnung unseres Korrespondenten Callum McKenzie. Echo der Zeit. Wir berichten jetzt über die Trinkwasserreserven hierzulande angesichts der großen Trockenheit. Über den Patois-Dialekt in der Romandie, der einst als hinterwäldlerisch galt, nun aber wieder aufleben soll. Über eine historische Eisenbahnlinie, die wieder in Betrieb gehen und den Golfraum via Türkei mit Westeuropa verbinden soll. Und gleich zuerst berichten wir über die Verteidigungsallianz NATO am Scheideweg. Seit US-Präsident Donald Trump wieder im Weißen Haus ist, steht die NATO unter massivem Druck. Die USA sind nicht mehr gewillt, die Führungsrolle zu übernehmen. Für das Verteidigungsbündnis bedeutet das einen fundamentalen Umbruch. Eigentlich ein Moment, in dem es zahllose Fragen zu klären gäbe. Dennoch ist der NATO-Gipfel in Ankara von kommender Woche kürzer, als je ein Gipfel zuvor war. Der Grund? Risikominderung. Man will den Gipfel möglichst schmerzlos über die Bühne bringen, ohne Trump viel Raum zu geben, um neuerliche Eklats möglichst zu verhindern. Schwierig dürfte es dennoch werden. Fredrik Steiger sprach darüber mit dem langjährigen NATO-Spitzenfunktionär und Planungschef Jamie Shea.
8: NATO-Gipfel dauern üblicherweise 3 Tage. Es gibt stets zahlreiche Arbeitssitzungen zu den großen Themen Ukraine-Krieg, Rüstungskooperation, Finanzierung, dazu Treffen mit den Staats- und Regierungschefs befreundeter Nationen und sogar einen Kulturabend. Doch das Spitzentreffen der Allianz kommende Woche wurde nun massiv abgespeckt. Aus einem einzigen Grund, und der findet sich im Weißen Haus, sagt Jamie Shea.
9: It's been kept short so that President Trump does not become bored.
8: Trump solle sich keinesfalls langweilen und erst recht keine Gelegenheit erhalten, einen Eklat zu provozieren, sagt der langjährige NATO-Top-Beamte, der heute an mehreren Universitäten lehrt. Die Nervosität sei groß, alle hofften auf einen einigermaßen störungsfreien Gipfel.
9: There's a lot of nervousness and anxiety in the air. NATO is hoping for a harmonious and
8: nichts schadet der Abschreckungswirkung der NATO mehr als öffentlich

0: Absicherung der Straße von Hormus zu helfen. Doch das Tuch ist zerschnitten, zumindest zwischen der Trump-Regierung und Europa. Allerdings blieben die Signale aus Washington widersprüchlich, so Jamie Shea.
1: You still get sort of conflicting signals.
0: Auf dem NATO-Gipfel vor einem Jahr in Den Haag ging es Trump zuvorderst darum, dass die Europäer mehr, viel mehr für die transatlantische Sicherheit bezahlen. Das haben sie zugesagt, in Zigmilliardenhöhe. Nachhaltig besänftigt hat das den US-Präsidenten nicht. Er empfindet generell keine Sympathie für liberale, rechtsstaatliche Demokratien. Gleichzeitig, so Ex-NATO-Mann Shea, hingen viele in Trumps republikanischer Partei und im Verteidigungsestablishment der USA nach wie vor an der NATO. Und sie sehen, genauso wie die Europäer, Russland weiterhin militärisch als Hauptbedrohung des Westens.
1: There are still a large number of Republicans, President Trump's party, who are Russia hawks.
0: Tatsächlich bauen die USA völlig im Widerspruch zu Trumps antieuropäischer Rhetorik ihre taktischen Nuklearwaffenarsenale in Europa aus. Mit mehreren Ländern geht Washington gar neue Verteidigungsabkommen ein und baut einzelne Truppenstandorte aus, etwa in Großbritannien.
1: The United States agreed to modernize its tactical nuclear weapons in Europe.
0: Jamie Shea ist indes überzeugt, es ist inzwischen sehr viel Geschirr zerschlagen. Eine Rückkehr zur alten NATO wird es nicht geben, auch nicht nach Trump.
1: Certain lines have been crossed, which cannot be uncrossed. The old NATO is not going to come back, and there's clearly going to be a shift to much.
0: Europa müsse für die eigene Sicherheit die Hauptverantwortung übernehmen. Sei der US-Beistand im Kalten Krieg noch eine schiere Notwendigkeit gewesen, so sei er künftig als Luxus zu sehen, auf den man notfalls verzichten könnte.
1: During the Cold War they were a necessity, in the future they're going to be more of a luxury.
0: Aber natürlich hätten die europäischen NATO-Mitglieder alles Interesse an weiterer US-Unterstützung. Doch sich auf sie verlassen, das könne man nicht länger.
1: They would like to hold on to as much US security guarantee as they possibly can.
0: Noch sei Europa operativ und bei den Kapazitäten seiner Rüstungsindustrie außerstande, ganz auf eigenen Füßen zu stehen. Aber man müsse alles unternehmen, damit das in einigen Jahren der Fall sei. Der alte Kontinent müsse seine eigene Verteidigung neu planen, und zwar zwingend so, dass sie notfalls auch ohne jede US-Hilfe gewährleistet sei. Braucht es dazu auch eine europäische Atombombe? Nein, das sei nicht prioritär, findet der frühere NATO-Planungschef.
1: I don't think it's the most urgent priority.
0: Viel akuter seien die Fähigkeitslücken bei der Luft- und Drohnenabwehr. Außerdem sei Europa nach wie vor schlecht gewappnet gegen die hybride Kriegsführung Russlands mit Cyberangriffen, Desinformation, Propaganda und Sabotageakten. Etwa die Energieversorgung sei extrem verletzlich. Allein im vergangenen Monat, so Jamie Shea, sei der Luftraum von osteuropäischen NATO-Mitgliedern 30 Mal durch russische Drohnen verletzt worden.
1: We've had 30 violations of European airspace by Russian drones over the last month alone.
0: Die NATO steht also auf ihrem Gipfel in Ankara am Scheideweg. Dabei ist die Variante «weiter wie bisher» nicht im Angebot. Doch vom alternativen Ziel, nämlich einer in erster Linie europäischen NATO mit voller europäischen Verantwortung, ist man noch ziemlich weit entfernt.
2: Fredrik Steiger. Gewitter und Regen haben in den letzten Tagen für ein wenig Abkühlung gesorgt. Kaum etwas ausgerichtet haben sie indes gegen die Trockenheit. Die Trockenheitskarte des Bundes zeigt, dass überall die Gefahrenstufe 4 von 5 gilt, mit Ausnahme der Südschweiz. Was das für die Trinkwasserreserven im Wasserschloss Schweiz bedeutet, im Bericht von Noemi Ackermann.
3: Bei uns in der Schweiz ist es eine Selbstverständlichkeit. Wir öffnen den Wasserhahn und hinaus fließt frisches, gutes Trinkwasser. Dieses Wasser trinken wir aber nicht nur, sondern wir spülen damit die Toilette oder füllen Pools und bewässern den Rasen. Das würden wir nun besser sein lassen, sagt Manuel Kessler, der geschäftsführende Brunnenmeister von Brunnen im Kanton Schwyz.
4: Bewässerungen von Rasen oder Grünzeug, was nicht unbedingt nötig ist, würde ich jetzt nicht empfehlen. Aber so Obst und Gemüse, das braucht klar Wasser, sonst wäre es ja schade um das Grünzeug.
3: Noch weiter gehen andere Gemeinden, so beispielsweise Wittnau im Kanton Aargau. Weil die Quellen zu wenig Wasser haben, darf die Bevölkerung keine Pools mehr füllen oder Autos waschen. Zudem ordnet die Gemeinde an, beim Zähneputzen oder beim Einseifen unter der Dusche das Wasser abzustellen. Wittnau beobachtet täglich den Wasserverbrauch und vor allem, wie viel Wasser die Trinkwasserquelle noch liefert. Die lückenlose Versorgung muss auch für Spitzenzeiten, zum Beispiel abends, wenn viele Duschen gewährleistet sein oder

0: für unvorhergesehene Ereignisse wie beispielsweise einen Brand. Die Gemeinde ist von Quellwasser abhängig, so wie auch andere Gemeinden in der Schweiz. Gewitter mit Regen genügen nicht, um die Situation dort zu entschärfen, wo das Wasser jetzt schon knapp ist. Das sagt Christoph Mahr, der im Kanton Aargau Sektionsleiter Grundwasser, Boden und Geologie ist.
1: Alles, was jetzt kommt mit Gewitter, das meiste wird oberflächlich abfließen und nicht versickern können ins Grundwasser oder Quellwasser.
0: Die Böden seien so trocken, dass das Wasser abfließe und nicht versickere. Es bräuchte mehrere Tage Regen, um Grund- und Quellwasser wieder aufzufüllen.
1: Dafür braucht es wirklich eigentlich die Winterniederschläge. Die lang andauernden Winterniederschläge, wenn dann weniger Wasser verbraucht wird von der Vegetation und von den Menschen, erst dann kann der Boden durchfeuchtet werden und dann kann Grundwasser neu gebildet werden durch die Niederschläge.
0: Grundsätzlich hätten wir genug Wasser in der Schweiz, um die Bevölkerung zu versorgen. Engpässe seien aber nicht ausgeschlossen, sagt Christos Bräunle, der Kommunikationsleiter des Schweizer Fachverbandes für Wasser, Gas und Wärme.
2: Eine aktuelle Hitzewelle wie jetzt führt natürlich auch zu einem erhöhten Trinkwasserbedarf in der Bevölkerung und das kann punktuell und zeitlich begrenzt zu knappem Trinkwasser führen.
0: In Rand- und Bergregionen, wo die Versorgung von Quellen und von Schneereserven abhängt, da kann Wasser nach einem schneearmen Winter auch knapp werden. In der Schweiz sind die Gemeinden für die Wasserversorgung zuständig. Einzelne Gemeinden können so an ihre Grenzen kommen, so Bräunle.
2: Ein Weg, um dem entgegenzuwirken, ist, dass man sich mit Nachbargemeinden vernetzt, dass man also Verbindungsleitungen baut zu der Nachbargemeinde und so können sich dann die verschiedenen Gemeinden aushelfen, wenn es mal knapp wird oder wenn eine Fassung ausfällt oder sonst etwas passiert.
0: Bereits gemacht hat das Brunnen im Kanton Schwyz. Dort wird mit Grundwasser aus den Nachbargemeinden nachgeholfen. Anders im aargauischen Wittnau. Dort gibt es keine solchen Verbindungen zu Nachbargemeinden. Daher heißt es bis auf Weiteres Wasser sparen, nicht nur beim Zähneputzen.
3: Westschweizer Patois, die Dialektsprache aus dem 19. Jahrhundert, wird kaum mehr gesprochen. Mehrere Kantone möchten das nun ändern. Sie wollen das digitale Zeitalter nutzen, um den Dialekt bei Jung und Alt wieder populär zu machen. Der Bericht von Westschweiz-Korrespondent Philipp Reichen.
4: Bonjour à toutes et à tous. Me fait grand plaisir de travailler avec vous.
5: So tönt es, wenn der Walliser Regierungsrat Matthias Renard Patois spricht. Es ist der Dialekt aus seiner Heimatgemeinde Saviez. Für Renard eine Herzensangelegenheit, denn er kennt die bewegte Geschichte des Dialekts.
4: Mes grands-parents parlaient en patois.
5: Seine Großeltern hätten stets im Patois gesprochen, gemischt mit ein bisschen Französisch. Es sei auch die Muttersprache seines Vaters. Doch dann habe die Schule den Dialekt verboten. Man habe sich für das Patois geschämt. Das Patois ist eine eigenständige romanische Sprache, die sich aus dem gesprochenen Latein der römischen Antike entwickelt hat. Noch im 19. Jahrhundert sprachen die Leute von Dorf zu Dorf unterschiedliche Patois. Im Wallis der Watt, in Freiburg, Neuenburg und im Jura. Das änderte sich im 20. Jahrhundert. Es galt zunehmend als grobschlächtig und ungebildet, Patois zu sprechen. Deshalb hat Jahre später auch Matthias Renard den Dialekt nicht mehr grundlegend gelernt. Alle sollten Französisch reden.
4: Parce qu'il voulait uniformiser, faire en sorte que tout le monde parle le français.
5: Als Politiker sieht er die sprachliche Gleichmacherei kritisch und will das Patois neu beleben, auch in der Volksmusik. Es sollen nicht alle Patois sprechen oder singen, aber die junge Generation soll dafür empfänglich sein, so Renard.
4: Aujourd'hui, comme responsable politique, on a une responsabilité, à mon avis, de on ne va pas faire reparler tout le monde patois, mais de défendre le patois en le valorisant, en le rendant visible, en ayant de la sensibilisation pour les jeunes générations aussi.
5: Die Kulturverantwortlichen in den Kantonen, wo Patois gesprochen wird, haben die Internetseite patoisroman.ch aufgebaut. Wer sie besucht, hört verschiedenste Dialektformen gesungen und gesprochen, erfährt Wissenschaftliches über die Dialektgeschichte und auch, wo es Lesungen, Treffen und Kongresse gibt. Die Wende im Umgang mit dem Patois bewegt Marlène Maurice aus Évolène im Val d'Hérens. Das Patois ist ihre Muttersprache.
6: Le patois est une langue d'ocou, une langue des émotions, c'est la langue d'avec la famille, la jamique. pues qu'un des rouges que l'existe mi dei mi autres que le seu propre pays.
5: Für sie sei der Dialekt die Sprache des Herzens und der Emotionen. Die Sprache verbinde sie mit der Familie und Freunden, aber auch mit ganz Europa wegen ihres lateinischen Ursprungs. Und es ist die Sprache, die sie in Evolène noch jeden Tag spricht.
6: Dans cette vallée-là, on a cette chance-là de pouvoir tous les jours trouver des interlocuteurs en dialecte. Si c'est pas dans la rue, c'est au téléphone avec mes sœurs, mon père, des amis.
5: Marlène Maurice lobt ihre couragierten Vorfahren im Val d'Hérens, die sich dem Dialektverbot widersetzt haben.
6: La langue a peut-être pu subsister grâce à quelques personnes qui se sont abstenues de faire appliquer les règles.
5: Im Val d'Hérens sprechen die Einheimischen in Cafés und auf Festen noch immer Patois. Zugezogene hingegen sprechen den Dialekt kaum, machen sich aber beliebt, wenn sie es trotzdem versuchen.
6: C'est vrai, dans les cafés, les fêtes, souvent on va parler cette langue et même si c'est quelques mots, quand on manifeste cet intérêt pour quelques expressions, c'est fortement apprécié et c'est merveilleux à partager.
5: Dass der Dialekt lebt, zeigte sich auch, als Matthias Renner noch als Sekundarlehrer tätig war. Er unterrichtete Patois als Freifach. Die Kurse waren ausgebucht.
4: On a fait du théâtre, on a fait des discussions avec les personnes âgées, des découvertes des lieux patrimoniaux de la commune, mais même des clips vidéo en patois.
5: In Saviès habe er mit Klassen Theater gespielt, Videoclips gedreht, Gesprächsrunden mit älteren Dorfbewohnern organisiert und Musik gemacht. Die Scham, Patois zu reden oder zu singen, ist definitiv verflogen.
3: Philipp Reichen hat berichtet. Der Krieg in Nahost hat offengelegt, wie verletzlich der globale Handel ist. Die Blockade der Straße von Hormuz hat die Lieferketten unterbrochen, vor allem den Handel mit Öl. So wird nach alternativen Transportwegen gesucht. Die Türkei hat da einen Vorschlag. Sie besinnt sich auf ihre eigene Geschichte und wirbt für die Wiederbelebung einer Transportroute durch die arabische Wüste. Vor über 100 Jahren gab es sie schon mal, die legendäre Hedschas-Eisenbahn. Auslandredaktor Philipp Scholkmann berichtet.
7: Der Sprengsatz explodiert, die Dampflok springt aus den Schienen, Beduinen stürmen den Zug. Angeführt werden sie von einem britischen Offizier und Abenteurer, Lawrence of Arabia. Der Hollywood-Klassiker handelt vom Aufstand der arabischen Stämme gegen das Osmanische Reich. Erzählt wird die Geschichte eines historischen Freiheitskampfs und eines historischen Verrats. Die Hedschas-Linie spielt dabei eine wichtige Rolle. Der Sultan des Osmanischen Reichs hatte die Eisenbahn bauen lassen. Die Arbeiten begannen um 1900. Die Linie führte durchs heutige Syrien und Jordanien bis nach Medina im heutigen Saudi-Arabien. Deutsche Ingenieure halfen beim Bau. Es ging dem Sultan in Istanbul darum, den Pilgern die Wallfahrt zu den heiligen Städten des Islams zu erleichtern und darum, die Versorgung zu sichern auf einer arabischen Halbinsel unter osmanischer, also türkischer Kontrolle. Was die arabischen Stammeskämpfer nicht wussten, als sie die Nachschublinie des Sultans sabotierten, dass ihnen das Ende der osmanischen Herrschaft nicht die versprochene Freiheit bringen würde. Denn Großbritannien, das sie unterstützte, hatte schon ein Geheimabkommen mit Frankreich geschlossen. Die beiden europäischen Mächte teilten sich nach der Zerschlagung des Osmanischen Reichs den Nahen Osten in koloniale Einflusszonen auf. Die Region versank ein Jahrhundert lang in Kriege und Krisen. Bei Medina rosten noch heute zerbrochene Wagenteile der alten Hedschas-Eisenbahn im Wüstensand, stumme Zeugen osmanischen Niedergangs und zerstörter arabischer Hoffnungen. Davon war nicht die Rede Mitte Juni im türkischen Verkehrsministerium. Es ging um Aufbruch, als Minister Abdülkadir Uraloğlu dem arabischen Nachrichtensender Al Jazeera ein Interview gab. Etwas osmanische Nostalgie wehte gleichwohl durchs Büro. Präsident Erdogan sieht sich gern in der Nachfolge der osmanischen Sultane, will an vergangene Größe anknüpfen. Dazu gehört die Infrastruktur. Auf einer Staffelei die Karte eines vernetzten Nahen Ostens. Erdogans Verkehrsminister fährt mit dem Zeigestab verschiedenfarbigen Linien entlang. Dargestellt ist ein dichtes Eisenbahnnetz. Es verbindet Haupt- und Hafenstädte rund um die arabische Halbinsel, von Basra im Irak bis Sana'a im Jemen, als ob es in der Region gar keine Spannungen mehr gäbe. Die moderne Hejaz-Eisenbahn soll nicht mehr die heiligen Städte zum Ziel haben. Pilger werden in der saudischen Hauptstadt Riad umsteigen müssen. Im Vordergrund steht die Fracht, sagt der Minister. Öl und andere Rohstoffe vom Golf, aber auch Seefracht aus Fernasien, die in den Häfen des Omans auf die Schiene umgeladen würde. Präsident Erdogan und der saudische Kronprinz Mohammed bin Salman diskutierten die Landverbindung bei ihrem letzten Treffen in Riad. Danach wurde eine Absichtserklärung unterzeichnet. Saudi-Arabien und die Türkei seien die Lokomotiven bei diesem Projekt, so der Minister. Beide haben je für sich schon viel in die Eisenbahn investiert. Das Trasse quer durch Saudi-Arabien bis hinauf zur jordanischen Grenze sei praktisch fertig, lobt Uraloğlu. Das Hochgeschwindigkeitsnetz der Türkei erstreckt sich bald bis hinab in den Südosten Anatoliens. Im Grunde gehe es noch um die Schließung einer kleinen Verbindungslücke, sagt der Minister. 400 Kilometer durch Jordanien und Syrien. Es war das Herzstück der historischen Hejaz-Linie. Reste davon bestanden weiter bis zum Syrienkrieg. Um sie wieder durchgängig zu machen, ist die Türkei in einer guten Position. Sie hat großen Einfluss auf das neue Syrien nach dem Sturz Assads, politisch, wirtschaftlich. Es handelt sich dennoch um eine Wette auf eine friedlichere Zukunft in der Region, denn die Geschichte der Hejaz-Linie lehrt, Lokomotiven können leicht aus den Schienen gesprengt werden. Und es gibt ein Konkurrenzprojekt, ein israelisches. Es sieht vor, das saudische Schienennetz via Jordanien direkt an die israelische Hafenstadt Haifa anzubinden. Der türkische Verkehrsminister redet dieses israelische Vorhaben klein. Es diene nur der Erschließung eines Mittelmeerhafens, eben Haifas. Die neue Hejaz-Eisenbahn via Syrien habe eine ganz andere Dimension. Sie binde den Golf via Türkei an das gesamte europäische Eisenbahnnetz an, mit Zugang zu allen umliegenden Meeren. Von der arabischen Wüste bis London, durchgehend auf der Schiene, so der Minister. Es geht also auch um strategische Rivalität. Die Türkei will Israel zuvorkommen. Auffälligerweise ist auf der nahöstlichen Netzkarte im Büro des Ministers nicht einmal ein Abzweiger Richtung Israel eingezeichnet. Bis Ende Jahr soll ein Finanzierungsplan ausgearbeitet sein. Danach könnten leistungsfähige Bauunternehmen wie die türkischen diese modernisierte Hejaz-Eisenbahn schon in 3-4 Jahren fertigstellen, versichert der türkische Verkehrsminister.
3: Philipp Scholkmann über türkische Eisenbahnpläne. Das war das Echo der Zeit vom Freitag, dem 3. Juli, mit Redaktionsschluss um 18.40 Uhr. Verantwortlich für die Sendung heute Zita Affentranger, für die Nachrichten Livia Schmid und am Mikrofon war Ivan Lieberherr.
8: Gut informiert sind wir, jetzt ist es wieder Zeit für gute Musik. Einen schönen Freitag oben mit der SRF Musikwelle, bis zu den 8. noch mit der ganzen Breite von unserem Repertoire. Ab den 8. dann mit wunderschöner, volkstümlicher Musik, die Sie bis am 10. begleitet. Allerseits einen schönen Abend, geniessen Sie es mit uns.

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1: Die Nachrichten von SRF um 8 mit Silvia Staub. Kaum ist die letzte Hitzewelle vorbei, kündigen Meteorologinnen und Meteorologen für Frankreich bereits die nächste Welle an. Wegen der Hitze ist die Zahl der Todesfälle in Frankreich zuletzt deutlich gestiegen und die Trockenheit hat zu ersten größeren Wald- und Buschbränden geführt. Aus Paris berichtet ARD-Kollege Kai Rienecker.
2: Bei Narbonne im Südwesten des Landes kämpfen bis zu 900 Feuerwehrleute gegen die Flammen. Fast 1000 Hektar Wald- und Buschflächen sind bereits abgebrannt. Laut französischem Innenminister schreitet das Feuer aktuell nicht mehr voran. Etwas weiter südlich bei Perpignan konnte ein Feuer bereits unter Kontrolle gebracht werden, das einige Campingplätze erfasst hatte. Etwa 2000 Menschen mussten dort evakuiert werden. Auch Betriebe in der Region wurden geräumt. Aber Frankreich steht erst am Anfang der seit vielen Jahren üblichen Waldbrandsaison und sie kommt immer früher. Seit Wochen gibt es in Frankreich teilweise extrem hohe Temperaturen. Der staatliche Wetterdienst Météo France warnt, dass die Böden bereits sehr trocken seien. Gleichzeitig rollt die nächste Hitzewelle in Frankreich an. In Montpellier oder Bordeaux sollen die Temperaturen in den kommenden Tagen erneut an der 40-Grad-Marke kratzen. Für die gerade zurückliegende Hitzewelle hat das französische Gesundheitsministerium neue Zahlen zu damit einhergehenden zusätzlichen Todesfällen veröffentlicht. 2000 Frauen und Männer sollen infolge der Rekordtemperaturen von über 40 Grad gestorben sein. Die zusätzlichen Todesfälle betrafen besonders über 65-jährige Menschen. Im Großraum Paris stieg die Zahl der Todesfälle sogar um 60% an.
1: Und auch auf Spanien kommt eine weitere Hitzewelle zu. Der Nationale Wetterdienst warnt, dass es spätestens ab Sonntag sehr heiß werde. Zum Beispiel in der Region Andalusien im Südwesten des Landes oder auch im Nordosten in der Region Aragon. Zum Teil werden Höchsttemperaturen von über 40 Grad erwartet. Auch für das sonst eher kühle Galizien im Nordwesten Spaniens sind bis zu 37 Grad angekündigt. In der Türkei ist ein Komiker wegen Präsidentenbeleidigung verhaftet worden. Der Komiker Deniz Göktaş hatte letzte Woche ein Video seines Comedy-Programms online gestellt. Innerhalb kurzer Zeit wurde es über 9 Millionen Mal angeschaut. Darin sprach er unter anderem über den türkischen Präsidenten Recep Tayyip Erdogan und über religiöse Themen. Nun wird ihm Aufstachelung zu Hass und Feindseligkeit vorgeworfen. Das berichtet die staatliche Nachrichtenagentur Anadolu. Gemäß seinem Anwalt ist der 32-jährige Künstler am Donnerstag bei einer Heimreise in die Türkei am Flughafen verhaftet worden. In Istanbul demonstrierten daraufhin Unterstützer vor dem Gericht für seine Freilassung. Das Wetter. Morgen bleibt es weiter sonnig und meist wolkenlos. Im Norden bei 29 Grad, im Süden bei 32 Grad. Das waren Nachrichten von Radio SRF. Verantwortlich Thomas Fuchs.

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1: Die Nachrichten von SRF um 9 mit Silvia Staub. Russland hat erneut Industrieanlagen in der ukrainischen Stadt Saporischschja und in der Region Dnipro bombardiert. Beim Angriff mit Gleitbomben, Drohnen und Raketen sind mindestens 4 Menschen ums Leben gekommen, mehrere wurden verletzt. Das schreibt die örtliche Militärverwaltung. Die gesamte Region sei im Verlauf des Tages von mindestens 50 Angriffen getroffen worden. Derweil hat auch die Ukraine Angriffe geflogen, und zwar auf die von Russland besetzte Halbinsel Krim. Das ukrainische Militär schreibt, man habe mehrere Ziele schwer getroffen, darunter russische Radaranlagen und eine wichtige Brücke im Zentrum der Krim. Damit soll der Nachschub für die russischen Truppen im Osten der Ukraine unterbrochen werden. In Frankreich kommt es zu einer Premiere. Zum ersten Mal in der über 120-jährigen Geschichte der Tour de France schließt das Innenministerium nicht aus, dass eine Etappe wegen der Hitze abgesagt werden könnte. Innenminister Laurent Nunez forderte die Verantwortlichen in den Departementen auf, Maßnahmen zu ergreifen, wenn die Temperaturen die Fahrer und die Zuschauenden gefährden könnten. Eine Maßnahme wäre zum Beispiel, die Route einer Etappe zu ändern oder zu kürzen. In Ausnahmefällen solle in Absprache mit der Tourdirektion auch die Absage einer ganzen Etappe möglich sein. Weitere Möglichkeiten wären laut Innenministerium etwa, bestimmte öffentliche Bereiche entlang der Tour de France zu schließen und die Rettungskräfte aufzustocken. Die 113. Tour de France beginnt morgen in Spanien mit einem Mannschaftszeitfahren. Nicht nur in Frankreich, auch in Spanien werden in den kommenden Tagen Temperaturen bis über 40 Grad erwartet. In der Türkei ist ein Komiker wegen Präsidentenbeleidigung verhaftet worden. Der Komiker Deniz Göktaş hatte letzte Woche ein Video seines Comedy-Programms online gestellt. Innerhalb kurzer Zeit wurde es über 9 Millionen Mal angeschaut. Darin sprach er unter anderem über den türkischen Präsidenten Recep Tayyip Erdogan und über religiöse Themen. Nun wird ihm Aufstachelung zu Hass und Feindseligkeit vorgeworfen, das berichtet die staatliche Nachrichtenagentur Anadolu. Gemäß seinem Anwalt ist der 32-jährige Künstler am Donnerstag bei seiner Heimreise in die Türkei am Flughafen verhaftet worden. In Istanbul demonstrierten daraufhin Unterstützer vor dem Gericht für seine Freilassung. Das Wetter. Morgen wird es sonnig und meist wolkenlos. Im Norden bei 29 Grad, im Süden bei 32 Grad. Das waren Nachrichten von Radio SRF. Verantwortlich Thomas Fuchs.

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1: Die Nachrichten von SRF um 10 mit Silvia Staub. Straßenrennen bei Hitze. Der Start der Tour de France fällt mit einer neuen Hitzewelle zusammen. Das französische Innenministerium will vorsorgen. Angriffe im Ukraine-Krieg. Während Russland die Stadt Saporischschja bombardiert, zerstört die Ukraine eine wichtige Brücke auf der Krim. Das Wetter bleibt sonnig bei 27 bis 32 Grad. Morgen startet die diesjährige Tour de France. Dabei kommt es in der 120-jährigen Geschichte dieses Radsport-Events zu einer Premiere. Zum ersten Mal könnte wegen der Hitze eine Etappe abgesagt werden. Thomas Fuchs mit den Details.
2: Der französische Innenminister forderte die Verantwortlichen in den betroffenen Departementen auf, Maßnahmen zu ergreifen, wenn die Temperaturen die Fahrer und die Zuschauenden gefährden könnten. Eine Maßnahme wäre zum Beispiel, die Route einer Etappe zu ändern oder zu kürzen. In Ausnahmefällen solle in Absprache mit der Tourdirektion auch die Absage einer ganzen Etappe möglich sein. Das Innenministerium empfiehlt auch, bei grosser Hitze bestimmte öffentliche Bereiche entlang der Tour de France zu schließen und die Rettungskräfte aufzustocken. Die 113. Tour de France beginnt morgen in der spanischen Metropole Barcelona mit einem Mannschaftszeitfahren. Das Radrennen dauert 3 Wochen. Gefahren werden in 21 Etappen, insgesamt über 3.300 Kilometer. Nicht nur in Teilen Frankreichs, auch in Spanien wird in den kommenden Tagen eine weitere Hitzewelle erwartet, mit Temperaturen bis über 40 Grad.
1: Russland hat erneut Industrieanlagen in der ukrainischen Stadt Saporischschja und in der Region Dnipro bombardiert. Beim Angriff mit Gleitbomben, Drohnen und Raketen sind mindestens 4 Menschen ums Leben gekommen, mehrere wurden verletzt. Das schreibt die örtliche Militärverwaltung. Die gesamte Region sei im Verlauf des Tages von mindestens 50 Angriffen getroffen worden. Derweil hat auch die Ukraine Angriffe geflogen, und zwar auf die von Russland besetzte Halbinsel Krim. Das ukrainische Militär schreibt, man habe mehrere Ziele schwer getroffen, darunter russische Radaranlagen und eine wichtige Brücke im Zentrum der Krim. Damit soll der Nachschub für die russischen Truppen im Osten der Ukraine unterbrochen werden. In der Türkei ist ein Komiker wegen Präsidentenbeleidigung verhaftet worden. Der Komiker Deniz Göktaş hatte letzte Woche ein Video seines Comedy-Programms online gestellt. Innerhalb kurzer Zeit wurde es über 9 Millionen Mal angeschaut. Darin sprach er unter anderem über den türkischen Präsidenten Recep Tayyip Erdogan und über religiöse Themen. Nun wird ihm Aufstachelung zu Hass und Feindseligkeit vorgeworfen, das berichtet die staatliche Nachrichtenagentur Anadolu. Gemäß seinem Anwalt ist der 32-jährige Künstler am Donnerstag bei seiner Heimreise in die Türkei am Flughafen verhaftet worden. In Istanbul demonstrierten daraufhin Unterstützer vor dem Gericht für seine Freilassung. Zu weiteren Meldungen des Tages in der Übersicht. Im Iran haben die Trauerfeierlichkeiten für den getöteten Ayatollah Ali Khamenei begonnen, den obersten geistlichen Führer. Khamenei starb Ende Februar, als die USA und Israel ihre Angriffe auf den Iran starteten. Während einer Woche sind nun Veranstaltungen und Massenprozessionen geplant. In Deutschland haben tausende Angestellte von Mercedes-Benz gegen den Sparkurs des Autokonzerns protestiert. Mercedes-Benz hat angekündigt, dass die Arbeitszeit verlängert wird bei gleichem Lohn. Außerdem soll eine Sonderzahlung für viele Angestellte verschoben werden. Im Kanton Freiburg erhalten Gesundheitsfachleute einen Lohnzuschlag von 25%, wenn sie spontan Dienste übernehmen oder einspringen. Es ist eine von mehreren Massnahmen im Rahmen der kantonalen Umsetzung der Pflegeinitiative, die 2021 vom Schweizer Stimmvolk angenommen wurde. Die Schweizer Fußballnationalmannschaft steht im WM-Achtelfinal. Sie besiegte Algerien mit 2:0 dank Toren von Breel Embolo und Dan Ndoye. Im Achtelfinal trifft die Schweiz nächsten Dienstag entweder auf Kolumbien oder auf Ghana. Die beiden Länder spielen kommende Nacht gegeneinander. Und in Deutschland ist der Fußballnationaltrainer Julian Nagelsmann per sofort zurückgetreten. Nagelsmann zieht damit die Konsequenzen nach dem frühzeitigen Ausscheiden seines Teams an der WM. Deutschland verlor den 16. Final gegen Paraguay im Elfmeterschießen. Die Börsendaten von 22.05 Uhr geliefert von SIX. Der Swiss Market Index schließt bei 14.424 Punkten. Das ist ein Plus von 0,5%. Und der Euro wird zu 91,91 gehandelt und der Dollar zu 80,39. Und das Wetter bleibt weiter sonnig. Nach einer frischen Nacht steigen morgen die Temperaturen dann wieder auf 27 bis 32 Grad. Das waren Nachrichten von Radio SRF, verantwortlich Thomas Fuchs.

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1: Die Nachrichten von SRF um 11 mit Michael Wettstein. Kaum ist die letzte Hitzewelle vorbei, kündigen Meteorologinnen und Meteorologen für Frankreich bereits die nächste Welle an. Wegen der Hitze ist die Zahl der Todesfälle in Frankreich zuletzt deutlich gestiegen und die Trockenheit hat zu ersten größeren Wald- und Buschbränden geführt. Aus Paris berichtet ARD-Kollege Kai Rienecker.
2: Bei Narbonne im Südwesten des Landes kämpfen bis zu 900 Feuerwehrleute gegen die Flammen. Fast 1000 Hektar Wald- und Buschflächen sind bereits abgebrannt. Laut französischem Innenminister schreitet das Feuer aktuell nicht mehr voran. Etwas weiter südlich bei Perpignan konnte ein Feuer bereits unter Kontrolle gebracht werden, das einige Campingplätze erfasst hatte. Etwa 2000 Menschen mussten dort evakuiert werden. Auch Betriebe in der Region wurden geräumt. Aber Frankreich steht erst am Anfang der seit vielen Jahren üblichen Waldbrandsaison und sie kommt immer früher. Seit Wochen gibt es in Frankreich teilweise extrem hohe Temperaturen. Der staatliche Wetterdienst Météo France warnt, dass die Böden bereits sehr trocken seien. Gleichzeitig rollt die nächste Hitzewelle in Frankreich an. In Montpellier oder Bordeaux sollen die Temperaturen in den kommenden Tagen erneut an der 40-Grad-Marke kratzen. Für die gerade zurückliegende Hitzewelle hat das französische Gesundheitsministerium neue Zahlen zu damit einhergehenden zusätzlichen Todesfällen veröffentlicht. 2000 Frauen und Männer sollen infolge der Rekordtemperaturen von über 40 Grad gestorben sein. Die zusätzlichen Todesfälle betrafen besonders über 65-jährige Menschen. Im Großraum Paris stieg die Zahl der Todesfälle sogar um 60% an.
1: Bei Monte im Kanton Wallis hat nach 22 Uhr mehrfach die Erde gebebt. Die stärkste Erschütterung hatte laut dem Erdbebendienst der ETH Zürich die Stärke 3,3. Es dürfte in der Nähe des Epizentrums deutlich spürbar gewesen sein. Schäden seien bei einem Erdbeben dieser Stärke in der Regel nicht zu erwarten, heisst es. An der Fußballweltmeisterschaft steht Ägypten im Achtelfinal zum ersten Mal seit 92 Jahren. Die ägyptischen Fußballer schlagen Australien im Penaltyschießen 4:2. In den kommenden Stunden wird zu den letzten beiden Sechzehntelfinals angepfiffen. Ab Mitternacht unserer Zeit spielt Argentinien gegen Kap Verde und um 3.30 Uhr beginnt das Spiel zwischen Kolumbien und Ghana. Der Sieger dieses Sechzehntelfinals spielt im Achtelfinal gegen die Schweiz am kommenden Dienstag. Die Börsendaten werden geliefert von SIX. Der Swiss Market Index schließt bei 14.424 Punkten plus 0,5%. Der Euro wird zu 91,88 Rappen gehandelt und der Dollar zu 80,32 Rappen. Und das Wetter: der Samstag ist sonnig und meist wolkenlos, im Norden um 29, im Süden bis 32 Grad. Das waren Nachrichten von Radio SRF, verantwortlich Michael Wettstein.

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0: Die Nachrichten von SRF um Mitternacht mit Michael Wettstein und das sind unsere ersten Themen am Samstag. Angriffe im Ukraine-Krieg. Während Russland die Stadt Saporischschja bombardiert, zerstört die Ukraine eine wichtige Brücke auf der Krim. Straßenrennen bei Hitze. Der Start der Tour de France fällt mit einer neuen Hitzewelle zusammen. Das französische Innenministerium will vorsorgen. Und zum ersten Mal seit 92 Jahren, Ägypten steht im WM-Achtelfinale. Das Wetter heute sonnig und meist wolkenlos, im Norden um 28, im Süden bis 32 Grad. Wir beginnen mit einer aktuellen Meldung aus der Schweiz. Bei Monte im Kanton Wallis hat nach 22 Uhr mehrfach die Erde gebebt. Die stärkste Erschütterung hatte laut dem Erdbebendienst der ETH Zürich die Stärke 3,3. Sie dürfte in der Nähe des Epizentrums deutlich spürbar gewesen sein. Schäden seien bei einem Erdbeben dieser Stärke in der Regel nicht zu erwarten, heißt es. Ins Ausland. Russland hat erneut Industrieanlagen in der ukrainischen Stadt Saporischschja und in der Region Dnipro bombardiert. Beim Angriff mit Gleitbomben, Drohnen und Raketen sind mindestens 4 Menschen ums Leben gekommen, mehrere wurden verletzt. Das schreibt die örtliche Militärverwaltung. Die gesamte Region sei im Verlauf des Tages von mindestens 50 Angriffen getroffen worden. Derweil hat auch die Ukraine Angriffe geflogen und zwar auf die von Russland besetzte Halbinsel Krim. Das ukrainische Militär schreibt, man habe mehrere Ziele schwer getroffen, darunter russische Radaranlagen und eine wichtige Brücke im Zentrum der Krim. Damit soll der Nachschub für die russischen Truppen im Osten der Ukraine unterbrochen werden. Heute Samstag startet die diesjährige Tour de France. Dabei kommt es in der 120-jährigen Geschichte dieses Radsport-Events zu einer Premiere. Zum ersten Mal könnte wegen der Hitze eine Etappe abgesagt werden. Thomas Fuchs hat die Details.
1: Der französische Innenminister forderte die Verantwortlichen in den betroffenen Departementen auf, Maßnahmen zu ergreifen, wenn die Temperaturen die Fahrer und die Zuschauenden gefährden könnten. Eine Maßnahme wäre zum Beispiel, die Route einer Etappe zu ändern oder zu kürzen. In Ausnahmefällen solle in Absprache mit der Tourdirektion auch die Absage einer ganzen Etappe möglich sein. Das Innenministerium empfiehlt auch, bei großer Hitze bestimmte öffentliche Bereiche entlang der Tour de France zu schließen und die Rettungskräfte aufzustocken. Die 113. Tour de France beginnt morgen in der spanischen Metropole Barcelona mit einem Mannschaftszeitfahren. Das Radrennen dauert 3 Wochen, gefahren werden in 21 Etappen insgesamt über 3.300 Kilometer. Nicht nur in Teilen Frankreichs, auch in Spanien wird in den kommenden Tagen eine weitere Hitzewelle erwartet, mit Temperaturen bis über 40 Grad.
0: Thomas Fuchs. In der Türkei ist ein Komiker wegen Präsidentenbeleidigung verhaftet worden. Der Komiker Deniz Göktaş hatte letzte Woche ein Video seines Comedy-Programms online gestellt. Innerhalb kurzer Zeit wurde es über 9 Millionen Mal angeschaut. Darin sprach er unter anderem über den türkischen Präsidenten Recep Tayyip Erdogan und über religiöse Themen. Nun wird ihm Aufstachelung zu Hass und Feindseligkeit vorgeworfen. Das berichtet die staatliche Nachrichtenagentur Anadolu. Gemäß seinem Anwalt ist der 32-jährige Künstler am Donnerstag bei seiner Heimreise in die Türkei am Flughafen verhaftet worden. In Istanbul demonstrierten daraufhin Unterstützer vor dem Gericht für seine Freilassung. Nach wochenlangen Protesten ist in Peru die konservative Politikerin Keiko Fujimori offiziell zur Siegerin der Präsidentschaftswahl erklärt worden. Laut der Wahlbehörde gewann Fujimori die Stichwahl vom 7. Juni mit 50,1% der Stimmen und damit knapp vor dem linken Konkurrenten Roberto Sanchez. 18 Millionen Stimmen wurden bei der Wahl abgegeben, der Unterschied betrug nur 50.000 Stimmen. Ihr Gegner Roberto Sanchez wirft Fujimori Betrug vor, er legte dafür allerdings keine Beweise vor. Die 51-jährige neue Präsidentin ist die Tochter des früheren Präsidenten Alberto Fujimori, der das Land in den 90ern regierte. Und nochmals zurück zum Sport. An der Fußball-Weltmeisterschaft steht Ägypten im Achtelfinal zum ersten Mal seit 92 Jahren. Die ägyptischen Fußballer schlagen Australien im Penaltyschießen 4:2. In der Nacht finden nun die letzten beiden Sechzehntelfinals dieser WM statt. Vor wenigen Minuten wurde das Spiel Argentinien gegen Kap Verde angepfiffen und um 3.30 Uhr beginnt das Spiel zwischen Kolumbien und Ghana. Der Sieger dieses Sechzehntelfinals spielt dann am kommenden Dienstag im Achtelfinal gegen die Schweiz. Und dann fehlen noch die Wetteraussichten. Heute ist es sonnig und meist wolkenlos. Nach einer frischen Nacht steigen die Temperaturen auf 27 bis 31 Grad, im Süden bis zu 32 Grad. Das waren Nachrichten von Radio SRF, verantwortlich Michael Wettstein.

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1: Die Nachrichten von SRF um 1 mit Michael Wettstein. Bei Monte im Kanton Wallis hat nach 22 Uhr mehrfach die Erde gebebt. Die stärkste Erschütterung hatte laut dem Erdbebendienst der ETH Zürich die Stärke 3,3. Sie dürfte in der Nähe des Epizentrums deutlich spürbar gewesen sein. Schäden seien bei einem Erdbeben dieser Stärke in der Regel nicht zu erwarten, heißt es. Nach wochenlangen Protesten ist in Peru die konservative Politikerin Keiko Fujimori offiziell zur Siegerin der Präsidentschaftswahl erklärt worden. Laut der Wahlbehörde gewann Fujimori die Stichwahl vom 7. Juni mit 50,1% der Stimmen und damit knapp vor dem linken Konkurrenten Roberto Sanchez. 18 Millionen Stimmen wurden bei der Wahl abgegeben, der Unterschied betrug nur 50.000 Stimmen. Ihr Gegner Roberto Sanchez wirft Fujimori Betrug vor, er legte dafür allerdings keine Beweise vor. Die 51-jährige neue Präsidentin ist die Tochter des früheren Präsidenten Alberto Fujimori, der das Land in den 90ern regierte. Mit einem Konzert der britischen Sängerin Ray ist das Montreux Jazz Festival am Abend in seine 60. Ausgabe gestartet. Ebenfalls auf der Bühne standen die US-Sängerin Alicia Keys und der britische Musikproduzent Mark Ronson. Das Montreux Jazz Festival dauert gut 2 Wochen. Während dieser Zeit treten am Genfersee auch noch Musikerinnen und Musiker wie Deep Purple, Sting und Sarah Larsson am Genfersee auf. Es werden mehr als 200.000 Besucherinnen und Besucher erwartet. An der Fußball-Weltmeisterschaft steht Ägypten im Achtelfinal zum ersten Mal seit 92 Jahren. Die ägyptischen Fußballer schlagen Australien im Penaltyschießen 4:2. In der Nacht finden nun die letzten beiden Sechzehntelfinals dieser WM statt. Vor gut einer Stunde startete das Spiel Argentinien gegen Kap Verde und um 3.30 Uhr beginnt das Spiel zwischen Kolumbien und Ghana. Der Sieger dieses Sechzehntelfinals spielt am kommenden Dienstag im Achtelfinal gegen die Schweiz. Die Wetteraussichten: heute ist es sonnig und meist wolkenlos. Im Norden wird es um 28, im Süden bis 32 Grad. Das waren Nachrichten von Radio SRF. Verantwortlich Michael Wettstein. SRF Verkehrsinfo von 1.03 Uhr A1 Genf Richtung Lausanne zwischen Versoix und Coppe, Gefahr durch Gegenstände auf der Fahrbahn.

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1: Die Nachrichten von SRF um 2 mit Michael Wettstein. Bei Monte im Kanton Wallis hat nach 22 Uhr mehrfach die Erde gebebt. Die stärkste Erschütterung hatte laut dem Erdbebendienst der ETH Zürich die Stärke 3,3. Sie dürfte in der Nähe des Epizentrums deutlich spürbar gewesen sein. Schäden seien bei einem Erdbeben dieser Stärke in der Regel nicht zu erwarten, heißt es. Nach wochenlangen Protesten ist in Peru die konservative Politikerin Keiko Fujimori offiziell zur Siegerin der Präsidentschaftswahl erklärt worden. Laut der Wahlbehörde gewann Fujimori die Stichwahl vom 7. Juni mit 50,1% der Stimmen und damit knapp vor dem linken Konkurrenten Roberto Sanchez. 18 Millionen Stimmen wurden bei der Wahl abgegeben, der Unterschied betrug nur 50.000 Stimmen. Ihr Gegner Roberto Sanchez wirft Fujimori Betrug vor, er legte dafür allerdings keine Beweise vor. Die 51-jährige neue Präsidentin ist die Tochter des früheren Präsidenten Alberto Fujimori, der das Land in den 90ern regierte. Mit einem Konzert der britischen Sängerin Ray ist das Montreux Jazz Festival am Abend in seine 60. Ausgabe gestartet. Ebenfalls auf der Bühne standen die US-Sängerin